weit zurück, die Albaner. Schade, dass sich die Deutschen dann beim Spielaufbau um die Früchte durch diese Fehlpässe. Beide deutsche Spitzen ganz genau markiert. Kratscheide, Klinsmann und Abasi, Bierhoff. Hier die beiden. Ganz klar geschoben. Möller. Bosch zum Zweiten. Tja, schauen Sie sich das an, meine Damen und Herren. Uraufführung in Granada, sowas kennen die Spanier nicht. Schnupftabak, die berühmte Prise bei Sepp Maier. Cola! Bosch. Und fast ein Eigentor. Klinsmann und Tare liefen da zum Ball. Klinsmann, der Tatare sicherlich bedrängte. Schauen wir nochmal genau hin. Ja, Tare war's. Wäre ein Eigentor gewesen. Ausgerechnet der Karlsruher in seinem ersten Länderspiel. Was wäre das bitter für ihn gewesen? Vertragsamateur beim KSC. Einmal wenige Minuten gegen den VfB gespielt, dann schon etwas länger gegen Bochum. Das waren seine zwei Bundesliga-Einsätze. Elmer, schöne Spielöffnung auf Reuter. Klinsmann, Reuter. Herrliches Doppelpassspiel. Stimmt es vielleicht doch, dass er Schiedsrichter Pierrot braucht, um besonders torgefährlich zu werden? Stefan Reuter. Rechts, wie ja auch in der Nationalmannschaft. Denken Sie mal an ein Riesentor gegen die damalige Sowjetunion. In Frankfurt mit links. Tare hilft aus. Elmer hat natürlich längst gemerkt, wenn der Tare nach hinten zurückweicht, dann werde ich mit offensiv. Sind aller guten Eckballdinge drei. Nochmal Bosch. Gut gedacht von Darius Wosch. Und Tare. Sehr rustikaler Einsatz von Igli Tare. Igli, das bedeutet im Übrigen in Anlehnung an das englische Eagle, Adler. Und die Schwingen fährt er ganz schön aus. In den zwei Szenen, die er hier hatte. Aber ich habe gestern noch mit Vinny Schäfer telefoniert und er sagte mir, vielleicht geht ja gerade in diesem Spiel, wenn er von Beginn an spielen darf in seinem ersten Ländermatch, der Knopf bei ihm auf. Möller. Salvador Cacai. Aber beide Mandecker bisher in den zwei Szenen, die zu Freistößen führten, noch ein bisschen ungeschickt zu Werke gehend gegen Klinsmann und Bierhoff, sowohl Abasi als auch Kacai. Matthias Sammer lässt keine Diskussionen über den Mann aufkommen, der den Freistoß schießen wird. Oder was passiert? Sammer sucht die Lücke.
deutsche Mannschaft naturgemäß, wie erwartet, Haushochfeld überlegen. Zwei Chancen, aber noch 0-0. Sammer. Siege. Er ein bisschen entschlossener, dynamischer. Abschließen können, rutscht er da fast weg. Wirklich ein kleines bisschen halbherzig in dieser Szene. Ansonsten aber recht agil über die linke Seite, Ziege. Stefan Reuter von Berti Vogts. Heute Mittag und in der Mannschaftssitzung nochmal den Tipp bekommen. Über die Außenpositionen, genauso wie Ziege, die albanische Hintermannschaft zu öffnen. Altin Rakli, der nach Diskussionen mit dem Trainer Afisi sich doch durchgesetzt hat, einen Sturmkollegen in Tare bekommen hat, damit nicht mehr der einsame Stürmer ist, der ja noch gegen die Ukraine am Samstag war. Um ein Haar, ein Musterpass von Ziege. Die Hacken von Bata waren dagegen. Benamek, das Abwehrspieler, mit nach vorne gehen, orientiert er sich sofort zurück in Richtung Mittellinie. Ist überall zu finden. Kola, der Mann mit der größten Übersicht in der albanischen Mannschaft. Und er beweist es. Rakli und Elfmeter. Köpke hatte keine andere Wahl. Da hat er Glück, dass es nur Elfmeter gibt. Andi Köpke gegen Altin Rakli. Und erste gute Szene. Ich sagte es ja, die Pässe von Kola kommen wie mit dem Rasiermesser. Also normalerweise, meine Damen und Herren, könnte sich Köpke nicht beschweren, wenn er hier vom Platz geflogen wäre. Das muss man ganz ehrlich feststellen. Aber zum Glück für die deutsche Nationalmannschaft bleibt er drin. Elfmeter nach Foul von Köpke an Rakli, es blieb ihm keine andere Chance. Und natürlich will der Rakli selbst schießen. Ausgerechnet gegen Deutschland will er wie Kaiserslautern wieder ein Tor machen. Hat der gefaulte Spieler die Nerven? Warum werden Sie alle in Albanien fragen, musste ausgerechnet Rakli als gefaulter Mann dieses ungeschriebene Fußballgesetz ad absurdum führen wollen? Es gelang ihm nicht. Köpke hat alles wieder gut gemacht. Und zuvor schon gepfiffen. Schade, hätte er eigentlich Vorteil laufen lassen können. Andi Köpke glänzend pariert. Auch was das Parieren von Strafstößen betrifft. In Europameisterschaftsform in diesem Spiel. Allerdings, man konnte förmlich spüren, wie dem Rakli da Zentimeter für Zentimeter beim Anlauf das Herz in die Hose rutschte. Und Möller. Und wieder Möller nach Stellungsfehler von Libero Schulku. Ziege, der sich geärgert hat, dass der Vorteil hier abgepfiffen wurde. Das sind die Schrecksekunden für den Bundestrainer. Eine weit aufgerückte deutsche Nationalmannschaft. Und wenn dann Fehler im Abspiel unterlaufen und haben sich einige eingeschlichen, dann natürlich die Chance zum Konter. Mit einem so exzellenten Einfädler wie Kola nicht ungefährlich. Ziege sehr aufmerksam. Bierhoff. Deutsche Mannschaft jetzt näher am Mann in den letzten Minuten. Kaczai gut gegen Linzmann. Er setzt nach.
Tare. Der Linksfuß. Ah, jetzt fehlt dem Rackli nach dem verschossenen Elfmeter das Selbstvertrauen. Beim Stoppen dieses Balles deutlich zu sehen. Igli Tare. Mini Schäfer sagte mir, im Training einen Mordschuss. Er knallte den Klaus Reitmeier schon das eine oder andere Mal mit seinem starken linken Fuß durchs Tor, aber dann dem Stress im Wettkampf noch nicht gewachsen. Zumindest nicht in der Bundesliga. Möller hat viel freien Raum. Joff. Oliver Bierhoff am letzten Wochenende spielfrei, da Italien ja gegen Moldawien spielte. Und am linken Bildrand Trainer Astrid Hafisi. Das wäre natürlich das gefundene Fressen gewesen, die Führung für die Albaner. Vor lauter Übereifer behindern sie sich da gegenseitig. Der Buschi und der Tare. Nehmen wir nochmal Aldan Buschi. Eigentlich ja auch im Verein. In Tirana ein Stürmer, aber in der Nationalmannschaft im rechten Mittelfeld. Ja, vollkommen legitimer Einsatz von Matthias Sammer. Ist der Rackli vielleicht nicht mehr gewöhnt. Gut gemacht von Spusa. Hochinteressanter Mann. Der mit der 2, hier haben Sie ihn im Bild. Sagte ja schon, spielt bei Viktoria Griesheim, früher bei Waldhof Mannheim. Und will, obwohl die Pfälzer noch nichts davon wissen, zum ersten FC Kaiserslautern. Geringe Ziele hat sich der Mann gesteckt. Ein bisschen brotlose Kunst im deutschen Mittelfeld. Viel quer, Kurzpass, Klein-Klein-Spiel. Und wenn dann die öffnenden oder steilen Pässe in die Tiefe kommen, mischen sich häufig Fehlpässe darunter. Kohler. Hier zum Beispiel. Guter Einsatz, Bierhoff. Und wie gehabt. Je näher es dem gegnerischen 16-Meter-Raum zugeht, desto ungenauer wird das Zuspiel der deutschen Nationalmannschaft. Kleiner Stellungsfehler von Wosch. Buschi. Elmer und Wosch. Jetzt müssen wir schnell nach vorne gehen. Hat Raum, Elmer kann gehen. Wosch. Kurzer Blick nach hinten. Kommt keiner. Hätte er doch mal schießen können. Der Darius Wosch. Auch mit dem rechten Fuß. Ich hab's ja schon gesagt, das ist nicht bös gemeint. Das eine oder andere etwas unbeholfene Foulspiel von Igli Tare. Aber der will es heute wissen, der will es ihm verdecken. Endlich sehen ihn auch seine Freunde in Karlsruhe, die ihn vor 3 Wochen zu diesem modischen Kurzhaarschnitt, um es vorsichtig zu formulieren, überredet haben, mal von der ersten Minute an in Deutschland. Wosch!

gegen Rackli. Muss er sich gewöhnen dran. Sag's nochmal, Möller. Bierhoff, geschenkter Ball für die Deutschen. Bierhoff. Fahne war oben. Jürgen Klinsmann im passiven Abseits. Schiedsrichter zeigt gern weiterspielen. Die Albaner im Zweikampf in den letzten Minuten selbstbewusster, ein bisschen frecher, von Minute zu Minute wächst mit dem Spielstand 0:0. Durchaus die Kessheit in der albanischen Nationalmannschaft. Fredi Bobic. Der Fuchs hat lange überlegt und hat sich dann doch für den Mann entschieden, der in weniger Länderspielen wesentlich mehr Tore geschossen hat, für Bierhoff im Vergleich zu Bobic. Bosch. Jetzt mal am Flügel, jetzt Möller in der Spitze. Walz. Einen Gesundheitsschlaf hat er sich genehmigt heute Nachmittag. Immer schon leicht fiebrig wirkte heute Mittag. Aber ein solcher Erkältungsanflug haut einen wind- und wettererprobten Ostfriesen doch nicht so leicht um. Linienrichter, Schiedsrichterassistent, wie es heute so schön heißt, Mark van den Broek. Auf der anderen Seite einer, der sich nicht etwa viele andere Spieler zum Beispiel auf ein frisches Pilz nach dem Spiel freut, sondern auf das erste Pfeifchen. Sammer. Linsmann, Sammer, klein, klein, aber noch erfolgreich. In der Mitte 3 Deutsche gegen 5 Albaner. Zurecht. Gelb für Buschi gegen Bosch. Aber im Zweikampfverhalten soll keine Entschuldigung sein. Sowohl bei Buschi als auch bei vorher festzustellen, Schulku. Die haben halt wenig Spielpraxis, seit 3 Monaten kaum gespielt. Fehlt das Timing oft beim Hineinrutschen, meinte Schulku gestern auch. Wenn ich da den einen oder anderen deutschen Knochen treffe, das müssen sie mir nachsehen. Sag mal, schönes Zuspiel, Reuter. Darius Wosch, heute fast noch selbstbewusster als zu Beginn des ersten Spiels. Und Fehler von Kohler. Rackli hat damit nicht gerechnet. War total baff. Das ist auch ein Weltklasse-Mann. Haben Sie es noch gesehen, wie er die Hände vors Gesicht schlug? Der Altin Rackli, wie Jürgen Kohler da mal am Ball vorbeisäbeln kann.

Messige. Wieder einmal 5-6 Meter von Möller entfernt, Rudi Watter, der ihn eigentlich nur in hautnahe Deckung nimmt, wenn es dem 16-Meter-Raum zugeht. Da stört den Tare wenig, steckt er schon weg, wie ihn Helmer da attackiert hat. Buschi, ballgewandt. Und auf solche Freistöße hat der Rackli nur gewartet. Denn gestern Abend hat er mir noch erzählt, wenn es von rechts Freistöße gibt, darf ich sie hoffentlich dieses Mal schießen. Allerdings, sie haben ihn schon wieder weggeschickt. Er wollte zwar, aber die Gesten des Kapitäns waren eindeutig. Du gehst in den 16-Meter-Raum. Kohler. Deutsche Mauer steht nicht ganz ideal. Den kann er durchaus mit dem linken Fuß vorbeizirkeln, so wie die Mauer im Moment postiert ist. Bosch merkt das. Dort außen rum, mitten rein. Was nützt das? Ziege, fleißig, über links. Guter erster Trick und dann wieder schlampiges Abspielen. Spusa. Auch hier mehr Unbeholfenheit. Schauen Sie, er stochert nach dem Ball, trifft dabei schon auch ein bisschen die Beine von Darius Wosch, aber schlimm war dies keineswegs. Hier ist er, Spusa. Im Waldhof kann man nicht auf die Beine, nur 3 Spiele gemacht. In Griesheim schwärmt er von seinem Trainer, Gerhard Kleppinger. Aber er will unbedingt weg. Und meinte eben gestern Abend ganz frech: Mein Traumjob wäre Libero in Kaiserslautern. Vier Mann denken. Möller lenkt. Jetzt bräuchte man nur noch einen zum Versenken. Nicht so schlecht gedacht, zudem noch berührt von einem Albaner. Eckball. Bosch vielleicht ein bisschen genervt von den 2-3 Mal, wo er hart genommen wurde. Gab auch mal seine Visitenkarte ab, Tare. Tare und Kohler, aber gewinnt das Kopfballduell der Tare gegen Jürgen Kohler. Guter Einsatz von Bierhoff. Sammer. Muss da fast alleine gehen. Beide deutschen Spitzen gedeckt. Reuter. Gutes Zuspiel auf Möller.

Vita Tare, Gewinner des Kopfballduells, dieses Mal gegen Ziege. Kola Berachli. Hat er prima gemacht, der Altin Rakli. Die harmonieren gar nicht schlecht, die zwei. Rakli und Tare. Der deutsche Sturm in Anführungszeichen, der Albaner. Spusa sagt Danke. Auch er spricht blendend Deutsch. Und Kola. Diouf, nicht im Abseits, haben sie sich ausgetrickst. Die Albaner. Reuter. Schon wieder alles in der Mitte geballt. Wer der richtige Geistesblitz von Bosch gewesen und dieses Mal zu Recht. Gelb gegen Spusa. Er wollte eigentlich Ausputzer spielen. Aber dann stellte ihn sein Trainer Hafizi auf die rechte Außenbahn. Andi Möller. War Thomas Helmer mit vorn. Vorne die Linienrichter, das war vorher schon oben, aber Berti Fuchs sitzt nicht mehr so ruhig auf seiner Bank, hat sich bei Bosch erkundigt, ob er da angeschlagen ist. Als er nach gekonntem Flug doch auch ein bisschen unsanft gelandet ist auf dem sehr holprigen Rasen dieses Stadions in Granat. Aber schau an, der Torhüter Stakoscha bringt jetzt fast jeden Abschlag oder Abstoß auf den Kopf von Tare. Ziege. Und Klinsmann. Aber darin sehr geschickt Abasi am Trikot gezogen. So das letzte Lösen von Klinsmann verhindert. Reuter. Richtig Moment startet Möller. Bierhoff. Jean Dandy und Freddy Bobic. Vielleicht kommt zumindest einer der beiden in der zweiten Halbzeit zum Einsatz. Sehen schon mal, wie schwer es ist, sich von den beiden Manndeckern der Albaner zu lösen. Kola. Erneut. Guter Pass von Kola auf Rakli. Die Schuhe, mit denen er das Traumtor gegen Deutschland in Kaiserslautern schoss, die hat aufgehoben, die verschenkt er nicht, die gibt er nicht her. Die vielleicht wird er verschenken, mit denen er heute den Elfmeter verschossen hat. Tare. Aber was hat er für eine Einsatzfreude, auch wenn das oft sehr unbeholfen und ein bisschen ungelenk aussieht. Kein Wunder bei 1,92 Körperlänge. War hier im Übrigen nochmal beim Friseur, um Christian Ziege diesbezüglich noch zu unterbieten. Spusa.
so schlecht, wie man in Griesheim schießt.

0: wird es tatsächlich wieder eins der berühmt-berüchtigten Zitterspiele gegen Albanien. Im Moment sieht es danach aus. Jeder Ballkontakt der Albaner, mittlerweile von den wenigen neutralen spanischen Zuschauern, frenetisch beklatscht. Als solche Fehler gegen Tare. Ziege. Öller. Zufallsweitschüsse. Und wieder Tare. Dieses Mal gegen Kola-Sieger im Kopfballspiel. Sammer und Müller. Gut, auf Sammer. Klinsmann. Er wühlt und wühlt und wühlt, aber es kommt nichts Zählbares dabei heraus. Dritte gute Chance für die deutsche Mannschaft, immerhin. Nachdem wir über eine halbe Stunde eigentlich keine gute Torszene der deutschen Mannschaft beschämend genug erlebt hatten. Rudi Watter in neuer Rolle, der Kapitän. Die letzten Minuten ein bisschen untergetaucht, jetzt wieder im Spiel. Und wie? Darius Wosch. Aber ist er zu eigensinnig. 10 Meter links von ihm stand Ziege. Aber nicht nur in dieser guten Szene der deutschen Mannschaft, sondern auch jetzt wieder, gleich werden Sie ihn sehen, Sammer immer mehr ins Mittelfeld ausweichen, jetzt als mal in der Position des letzten Mannes. Einer von beiden, Als oder Helmer, sichern ihn immer ab. Bierhoff zieht zumindest immer ein, zwei Gegenspieler auf sich und schafft damit Räume für die anderen. So auch in dieser Torszene vorher für Sammer und Klinsmann. Oh, was hat der Kola, der albanische Kola, für ein Gefühl in den Beinen, was die Pässe betrifft. Aber Sammer. Möller und Reuter. Gewinn verschenkt. Sie steht zwar sicherlich am 16-Meter-Raum nicht ungeschickt gestaffelt, aber die deutsche Mannschaft agiert in Nähe des 16-Meter-Raums ausgesprochen einfallslos. Zwei Chancen in den ersten 20 Minuten. Das kann es nicht sein. Nach einer weiteren halben Stunde die nächste. Schwacher Auftritt der deutschen Fußballnationalmannschaft von Breitbandfußball allein. Kann sich keiner hier, auch nicht der Bundestrainer, ernähren. Zahlreiche Fehlpässe trübten das Bild, das die deutsche Mannschaft geboten hat in den ersten 45 Minuten. Und dazu kam letztendlich auch noch Glück, weil Rakli den berechtigten Elfmeter für die Albaner, die ganz geschickt gespielt haben, gut gekontert haben mit ihren einfachen Mitteln, noch das Maximum in den ersten 45 Minuten geboten haben. Also Glück hatte die deutsche Mannschaft auch noch bei diesem Elfmeter, sodass das 0:0 nicht einmal für die Albaner unverdient ist.
1: Es gab allerdings auch Chancen in diesem Spiel, die wollen wir uns kurz noch mal anschauen. In der 8. Minute zum Beispiel. Chance für die deutsche Mannschaft, aber Beim genauen Hinsehen merkt man, dass die Chance nicht von Jürgen Klinsmann kam, sondern von Itli Tare, der hier fast ein Eigentor in der 8. Minute produziert hätte. Noch einmal diese Szene. Klinsmann mit am Ball, der Kopfball aber von Itli Tare, glänzend pariert vom albanischen Torhüter. Und dann stockte uns hier der Atem, Ihnen zu Hause sicherlich auch, wenn Sie Fan der deutschen Mannschaft sind. Die 14. Minute kam dann. Kola, Pass auf Alpin Ratli und Andi Köpke. Gerd Rubenbauer hat es schon gesagt, kann sich beim Schiri bedanken. Dafür hätte er auch die rote Karte sehen können für dieses Foul im Strafraum. Klare Entscheidung, 11 Meter. Und das alte Fußballergesetz, der Gefaulte soll nicht selbst treten, missachtet von Alpin Ratli. Sie haben es gehört von ihm im Halbzeitinterview. Es war vorher so ausgemacht, dass er diesen Elfmeter schießt, der hat ihn verschossen, weiterhin 0:0. Und dann mussten wir bis zur 43. Minute warten, bis wir endlich wieder ein bisschen hoffen konnten, vielleicht doch noch ein Tor der deutschen Mannschaft in der ersten Halbzeit zu sehen. Bierhoff, und das ist Jürgen Klinsmann. Gestocher ist, das nennt man in der Fußballerstraße im Strafraum. Es gab kein Tor, also 0:0. Rainer Bonhoff ist bei Gerhard Delling. Wie sieht es denn in der Kabine aus?
2: Tja, gute alte Sitte, dass der Rainer Bonhoff bei uns ist, aber jetzt lächelt er. Aber eben kam er mit ein bisschen finsterer Miene. War es laut in der Kabine?
3: Nee, laut nicht. Nur es war sehr bestimmend. Wir haben sicherlich in der ersten Halbzeit besser gespielt als in Israel, auch mit mehr Druck. Nur wir kommen nicht entscheidend durch und das ist der Punkt.
2: Und was ändert man jetzt?
3: Ja, wir versuchen jetzt die Flügel noch massiver zu besetzen, sodass wir mehr zur Torauslinie kommen und dort dann unsere Flankenläufe machen können, um dann eben zu Torchancen zu kommen.
2: Aber die Mannschaft bleibt so komplett erst einmal?
3: Erstmal so, wie wir angefangen haben oder aufgehört haben. Erst also spielen wir erstmal weiter.
2: Okay, vielen Dank, Rainer Bonhoff. Und wir, meine Damen und Herren, machen weiter mit Ihrem Kommentator Gerd Rubenbauer.
4: Auf Ballhöhe zu sein, war für den Schiedsrichter durchaus ein leichtes in den ersten 45 Minuten, um das Niveau der Partie noch einmal vorsichtig auf diese Art und Weise zu beschreiben. Matthias Sammer, noch der ungeduldigste, glücklicherweise, was den Spielaufbau betrifft. Durchaus auch in der Nationalmannschaft wieder mit aufsteigender Tendenz. Zumindest waren partielle Indizien in den ersten 45 Minuten dafür vorhanden. Ja. Es ging bei Bierhoff. Um den ging es hier nicht, um Andi Möller. Zwei, dreimal gut vorher. Aber in diesem Falle ein bisschen zu sehr geschoben. Die Möller wäre der Nutznießer gewesen. Dieter Alz noch hält er durch. Auch wenn sich Georg Heinrich schon warm gemacht hat während der Halbzeitpause. Aci. Der Außendienst muss besser in Szene gesetzt werden, also noch mehr über Reuter und Ziegel. Elmer. Ziegel. Und endlich mal auch eine gute Chance für Oliver Bierhoff. Aber das wär's doch. Sie können doch beide flanken. Reuter wie Ziegel. Bierhoff, der sich, wenn, dann dadurch auszeichnete in der ersten Halbzeit, dass er geschickt ein, zwei Leute auf sich zog und damit per Kopf oder per Fuß andere Spieler in Szene setzt. Schlampigstes Zuspiel auch von Jürgen Klinsmann in dieser Szene. Selbst ein Sammer den hoppelnden Ball nicht sofort aus der Luft herunterstoppen konnte, meine Damen und Herren. Dies ist in diesem Falle wirklich durch den Rasen hier im Ehren im Acker gleich zu entschuldigen. Reuter und Kohler. Als Schon wieder die Albaner. Rudi Vata. Guter Fußballer. Vata und Rakli, schauen Sie sich das an. So einfach und schnell und direkt geht das. Tare. Ja, dann hat er sich den Zweikampf gegen Kohler gewonnen. Hat man schon sehenswert. Gibt ihm Auftrieb. Dem jungen Spund. Sammer. Weit vorne zu finden. Und Wosch. Schöner Pass. Klinsmann. Er hat fast wieder verstolpert. Sammer. Bosch und Ziege. Ob die den Ball wieder rausrücken? Schauen Sie, der ihn gefangen hat, geht ganz nach oben, um ihn nach unten zu schlagen. Dort oben. Dort muss er sich erst einmal aufbauen, um auch so weit zu treffen. Über das Netz hinweg. Aber immerhin. Spanier, ehrliche Menschen. Wir haben schon befürchtet, er hat ihn gepackt und entschwindet damit. Puschi. Er gibt alles, sogar den Schuh. Aber bedenken Sie, meine Damen und Herren, ich sage es nochmal. Er kommt kaum zum Fußballspiel, spielt ja in Tirana, in Albanien. Sagte gestern noch, bin neugierig, wie lange meine Kräfte reichen, aber bisher. Herz und Seele ersetzen die Physis. Die hätte ein Stefan Reuter. Immer wieder Kohler. Vom Fußballintellekt der effektivste Spieler auf beiden Seiten im Mittelfeld. Ziege. Möller. Schön gespielt. Klinsmann. Oh, hätte er direkt nehmen müssen. Nicht erst noch stoppen, aber war ein bisschen schwer zu nehmen. Ziege. Abgefälscht. Bierhoff-Attacke gegen Strakosha. Foulspiel gepfiffen. Aber gut gemacht von Andi Möller. Immerhin nimmt Bierhoff die Fingerabdrücke von Strakosha mit nach Hause, aber alles halb so wild. Schon wieder 7 Minuten der zweiten Halbzeit verronnen und immer noch 0-0. Noch, glaube ich, denkt instinktiv jeder, na, irgendwann wird die deutsche Mannschaft schon das erste Tor machen. Sammer. Heute haut in den Rasen. Aber zumindest sind sie jetzt um schnelleren Spielaufbau über die Flügel bemüht. ersten ganz leisen Anfeuerungsgesänge Albania von den spanischen Zuschauern um uns herum. Möller. Im Abseits. Matthias Sammer, aber wer sonst taucht da vorne auf? Jetzt Moment der Ballabgabe. Also sehr, sehr umstrittene Entscheidung. War nur gleiche Höhe. Spiel Sammer. Und da hätten sie einen, der aus dieser mittleren Distanz perfekt zu schießen weiß. Nehmen wir nochmal Kola und Tare. Das ist der Rudi Watta. Vor etwas mehr als einem Jahr hat er ein wunderbares Freistoßtor beim 3:2 der Albaner in Moldawien erzielt. Aber in diesem Falle umgedacht. Spusa. Sammer. Als nur noch letzter Mann. Sammer ausschließlich Mittelfeldspieler in der zweiten Halbzeit. Bosch. Verliert auch noch Sammer den Ball an Tare. Aber der Tare ist immens einsatzfreudig. Meine, er spielt noch nicht so gut, dass ihn der FC Bayern gleich vom KSC holen müsste. Aber immerhin eine ordentliche Leistung von Tare bei seinem ersten Länderspiel. Möller. Nach wie vor der Schlendrian der ersten Halbzeit. Möller. Auch er schlägt da voll in den Rasen. Also alles auf den Boden zu schieben, meine Damen und Herren, wäre unbillig. Schon langsam wird es doch ein bisschen peinlich. Oder schon Ratlosigkeit. Ich wage dies nicht zu behaupten. Denn wer einen Bobic, einen Dundee oder einen Kirsten auf der Bank hat, der hat doch jetzt eigentlich Stillmittel, um zu reagieren. Sammer. Möller. Oh. Ziege war gestartet. Als der schon fast im Abseits war, versucht es Möller alleine. Ergebnis. Eine einzige Katastrophe. Kola. Berti Fuchs beginnt zu reagieren, aber er reagiert zunächst einmal vorsichtig. Es wird Heinrich in die Mannschaft kommen. Sammer. Gegen vier Albaner. Klinsmann. Er ist zwar der Kapitän, aber hat auch nichts zustande gebracht bisher. Der Spielertrainer soll es richten. Er schimpft nur noch. Matthias Sammer ist auch nur noch vorne zu finden, oben am rechten Bildrand. Hier ist er wieder. Schlechter Doppelpass von Möller. Sammer deutet, zeigt an, versucht die Richtung zu weisen. Eine Kontaktanzeige nach der anderen, aber nicht gegengelesen vom Rest seiner Mitspieler. Elmer. Aufwachen, das richtige Motto, die richtigen Sprechchöre der deutschen Fans um uns herum. Eine schwache Stunde hat sicherlich jeder mal. Ich hoffe, die der deutschen Nationalmannschaft ist jetzt endgültig vorbei. Was mich am meisten bestürzt, meine Damen und Herren, das Spiel ist eher noch schlechter geworden von Seiten der Deutschen im Vergleich zur ersten Halbzeit. Da gab es ja wenigstens noch zwei, drei Chancen. Reuter aus der Mannschaft. Für ihn kommt Jörg Heinrich, der ja die mittlere Reife in Freiburg absolvierte, mittlerweile das Abitur, was das Besetzen unterschiedlichster Positionen betrifft, in Dortmund abgelegt hat. Die nächste Szene und erneut Elfmeter. Elfmeter nach Foul, nach Sturz von Hatschi, und da fällt der Raki dem Hatschi um den Hals. Und Dieter als war der Mann, der da sicherlich den Fuß etwas rausstreckte, aber dann kam natürlich auch der Fall, der freie Fall von Hatschi. Aber bevor wir uns das in aller Ruhe nochmal anschauen, meine Damen und Herren, kommt jetzt Kola, der beste Fußballer in der Mannschaft. Trifft er zur Führung für Albanien. Es darf alles gar nicht wahr sein. Der Köpke war zwar noch dran, aber Albanien führt. Und alle Spanier, meine Damen und Herren, um uns herum sind aufgesprungen und applaudieren stehend. Und es tut mir wahnsinnig leid um die deutsche Nationalmannschaft, meine Damen und Herren. Aber das ist ihnen nicht zu verdenken. Nach dem, was die deutsche Mannschaft hier abgeliefert hat, ist das die gerechte Quittung. So, jetzt schauen wir genau hin. Hatschi und, ja, als hat ihn sicherlich etwas getroffen, fast auf der Strafraumgrenze. Die gehört ja mit dazu. Aber dann kam schon ein sehr spektakulärer Fall. Aber die Körperberührung war für Schiedsrichter Pico sofort Anlass zu pfeifen. Und Möller. Andi Möller und der Pfosten. In Israel wurde die Geschichte, wurde das erste Kapitel geschrieben bei einem Freistoß. So, wir hoffen, dass Ulf Kirstens Torinstinkt. Bierhoff und Kirsten, jawohl! Ulf Kirstens Torinstinkt, meine Damen und Herren, hat die deutsche Mannschaft erst einmal gerettet. Und der Kirsten, ich hab's ja gesagt, ein Bundestrainer, der einen Bobic, einen Kirsten, einen Dandy auf der Bank hat, der muss doch einen bringen. Endlich hat er ihn gebracht und kaum ist er im Spiel, macht er den Ausgleich. Kirsten für Dieter Alz, ja, Sie haben sie eingeblendet gesehen in der Mannschaft. Torschütze nach Kopfballvorlage von Bierhoff. Endlich der Ausgleich und ich hoffe, das war die Initialzündung für bessere deutsche Spielzüge. Ulf Kirsten. Zuletzt ja wieder erstarkt in Leverkusen. Und wenn er früher in der Nationalmannschaft neben Klinsmann gespielt hat, war er eigentlich von allen der Torgefährlichste. Immerhin in 20 Spielen für die DFB-Mannschaft, hat ja auch 49 Spiele für die DDR bestritten. 7 Tore für ihn hiermit. Wieder Kirsten. Gelbe Karte gegen Abasi. In dem Fall könnte man gut bayerisch sagen, Abasi.

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Übrigens, als sich Alz verabschiedete, gab es noch mal heftige Diskussionen zwischen ihm und Jörg Heinrich, weil der ihn wohl laufen ließ. Hier aber Heinrich. Hat sich in Dortmund ja längst auch schon auf der rechten Seite etabliert, kann alles spielen. Ottmar Hitzfeld hat schon dafür gesorgt. Hat eine prächtige Entwicklung unter Dortmunds Trainer genommen in dieser Saison. Tare. Möller. Muss er alleine gehen. Bosch kommt. Kohler kommt sogar mit vor, rechter Bildrand. Ich bin jetzt ein bisschen an das Spiel in Mannheim gegen Liechtenstein erinnert. Hier ist er. Drei unfreiwillige Pirouetten. Sehen wir es nochmal aus dieser Perspektive. Sicherlich ging das Bein zum Fuß, meine Damen und Herren, aber wir werden Ihnen die Szene gleich nochmal nachliefern. Wir haben nämlich gerade mit unserer Supersloma ein bisschen gespielt, um Ihnen die Perspektive auch noch etwas anders zu zeigen bei diesem Elfmeter. So, jetzt haben wir vielleicht Zeit, meine Damen und Herren, die Szene nochmal anzuschauen. So, hier sehen Sie Heinrich und Puschi. Heinrich lässt ihn zunächst bei laufen, als minimal aus der anderen Perspektive zu sehen. Hat er ihn berührt, aber minimal allerdings der Flug von Hatschi, der war schon vom Feinsten. Dennoch, vielleicht hat dieser Elfmeter, der unter dem Strich eher keiner war, die deutsche Mannschaft wachgerüttelt, aber zunächst erst einmal wieder Hatschi gegen Kirsten. Und Gelb gegen Kirsten. Der damit im nächsten Spiel gesperrt ist. Am 30. April gegen die Ukraine zu Hause in Bremen. Unser Freund aus Griesheim geht vom Feld, Samir Spusa. Und für ihn kommt der, der nicht gerade zu den Lieblingen des Trainers gehört, Arjon Belay. Normalerweise auf der Als-Position, auf der des zentralen defensiven Mittelfeldspielers. So spielt er auch gegen die Ukraine. Da hat er dem Trainer nicht gefallen. Darum muss er dort heute Kapitän Rudi Bartha weichen. Und heute wird er strafversetzt, der Belay, auf die rechte Verteidigerposition. Heinrich. Und aber Kohler mit der Hacke, auch wenn es nicht von Erfolg gekrönt war. Ah, da spielt er mit Belay Bande. Ziege, Ziege. Noch 20 Minuten, um das Traditionsergebnis gegen Albanien vielleicht ein 2:1 wieder einmal herzustellen. Kohler.
Für mich der beste Spieler. Neben den Ansätzen Matthias Sammer auf deutscher Seite auf dem Platz. Hier wieder Sammer. Einzige, der sich auflehnt. Rechts Heinrich. Bosch und Heinrich. Rakli werden Sie gleich sehen am linken Bildrand. Kommt er gleich ins Bild. Der liegt da noch.

da vorhin mit Matthias Sammer zusammen. Aber sagte mir gestern noch, gegen Deutschland lässt sich ein Albaner nicht auswechseln. Ziege. Rosch. Auch Darius Wosch, nach relativ gutem Beginn untergetaucht in der zweiten Halbzeit. Sammer. Sammer, ich würde ihm das Tor gönnen.

Rudi Vata. Vom Schiedsrichter auch mit viel Zuspruch wieder aufgebaut, während Rakli jetzt außerhalb des Feldes behandelt wird. Mathematiklehrer, der Schiri. Die Fuchs-Arithmetik nicht weiter als bis 1:1 im Moment gelangen kann. Und nur noch 18 Minuten, meine Damen und Herren. Bosch. Klinsmann völlig abgemeldet. Der Möller erstmal in den Liniensand des Anschlusskreises. Kirsten. Abseitsposition. Ja, korrekt. Von Bierhoff. In diesem Falle stimmt's. Aber trotz dieses Ausgleichstores von Ulf Kirsten, das deutsche Angriffsspiel auch mit drei Spitzen und einem gelegentlich als vierte Spitze, zumindest auf dem Papier, nach vorne stoßenden Andi Möller, noch nicht produktiver geworden. Kirsten. Mir Vata und Beifall umrauscht. Verlässt Iglitare den Rasen. Ich glaube auch sein Trainer zu Hause, Winnie Schäfer, kann mit ihm zufrieden sein. Hat sich prächtig eingesetzt und gut gespielt. Sammer. Mein Gott, Möller. Und ich glaube, der nächste Ehekrach im Hause Sammer Möller ist fällig. Wie hat er denn jetzt angegiftet, den Andi Möller? Schauen Sie, die Zornesadern von Matthias Sammer. Sammer diskutiert mit Vogts draußen. Kann es nicht fassen, was da so heute alles auf dem Feld passiert. Siege. Was nützt das alles, wenn er dann den Wald vor lauter Bäumen nicht mehr sieht? Es war ein bisschen der Frust über diese Szene von vorhin, den er da abreagiert hat, der Christian Ziege. Hat er Glück, dass er nicht gelb gesehen hat. Denn normalerweise mit gestreckten Beinen, ohne den Ball spielen zu können, war eine klare gelbe Karte, wäre auch seine zweite gewesen. Und Kopfschütteln bei Sammer. Ich glaube, der Einzige, der das überhaupt realisiert, was sich da heute im negativen Sinne abspielt. Das kann es doch nicht sein, meine Damen und Herren, in der WM-Qualifikation. Nachdem der beste Mann, der Albaner Kola, offensichtlich einen Katz davongetragen hat. Nach dem guten Spiel in Armenien, muss man sich mal vorstellen, unentschieden gegen Nordirland, unentschieden in Portugal und unter Umständen heute ein Unentschieden in Albanien. Und angesichts der guten Leistungen der Ukrainer im Moment, schwant uns nichts Gutes in der WM-Qualifikation. Ja. Nochmal die zwar glänzende Reaktion von Andi Köpke, aber in diesem Falle
nicht so belohnt wie in der ersten Halbzeit. Und schon wieder Kohler auf den Beinen und Rakli. Buschi. Spiel. Hätte er nicht Vorteil geben dürfen. Nur noch 12 Minuten trennen die Albaner von dem zweiten Unentschieden der Länderspielgeschichte zwischen Deutschland und Albanien. Das bei einem eigentlichen Heimspiel, was die Publikumsstruktur betrifft, hier in Granada für die deutsche Nationalmannschaft. Heinrich. Belay. Wenigstens viel Einsatz gegen zwei Albaner. Aber dann vier Rote um ihn herum.

Kirsten, meine Damen und Herren, wird sich sagen, egal wie, wird zum Edeljoker in diesem Spiel. Arme Albaner, glückliche Deutsche, Ulf Kirsten, vielleicht der Matchwinner. Fast in klassischer Gerd Müller-Manier. Wie heißt so schön, der Ball wird lang und länger. Klinsmann kann nur hinterher schauen, trotz des Spagats von Strakosha. Kirsten findet die Lücke. Ausgerechnet jener Mann, der eigentlich schon mal, obwohl das keiner von uns so recht ernst genommen hatte, seinen Rücktritt aus der Nationalmannschaft, weil er sich von Berti Vogts nicht mehr genügend berücksichtigt fühlte, erklärt hat mit einem Beinkopfball. Ulf Kirsten, neue Kreation, die war aber auch vonnöten gegen Albanien, um dieses vollkommen verkorkste Spiel vielleicht doch noch für die deutsche Mannschaft zu einem zumindest numerisch erfolgreichen Ende zu bringen. Angesichts dessen, was wir hier nach wie vor sehen, meine Damen und Herren, bin ich noch nicht sicher, dass dieses Spiel 2:1 für Deutschland ausgeht.

gespielt von Buschi. Sammer macht vorsichtshalber jetzt das einzig Richtige, er bleibt hinten. Das muss man sich mal vorstellen, um wenigstens das 2

Köpke, der zweite Pluspunkt. Neben Sammer, was dessen kämpferische Grundhaltung betrifft. Sammer, guter Pass auf Klinsmann. Möller. Und Klinsmann. Kirsten. Der Hattrick. Der Hattrick von Ulf Kirsten. Alles, was ein Stürmer im negativen und im positiven Sinne so durchleiden und auch was die Freude betrifft, erleben darf, hier in dieser einen Szene vereint. Schauen Sie, das Stürmerpech von Klinsmann, wenn man es mal vorsichtig als Pech bezeichnen darf in dieser Szene. Er ist einfach der Unglücksrabe im Moment auch in der Nationalmannschaft und Kirsten gelingt alles. Dieses Mal nach einer guten Flanke von Christian Ziege. Der damit immerhin, auch wenn die eine oder andere Flanke nicht das rechte Maß halte, das wollen wir mal anerkennend festhalten, 2 Tore per Flankenbälle sehr gut vorbereitet hat. Heinrich. Und Oliver Bierhoff. Könnte sogar noch der Außenpfosten gewesen sein. Also für mich hat er sogar von außen noch den Pfosten getroffen. Auch wenn das alles ein bisschen billardmäßig ausgesehen hat. Aber werden wir gleich noch mal sehen. Sofort die deutschen Urlauber wieder auf Seiten. So schnell sind sie zu versöhnen, der deutschen Nationalmannschaft. Kohler legt richtig auf. Für Wata. Wir schauen uns aber nochmal die eine Szene mit Oliver Bierhoff an. Ja, da sehen Sie es genau. Also, immerhin. Möller-Pfosten, Bierhoff-Pfosten. Also zum Ende des Spiels durchaus noch was geboten. Wurde aber auch wirklich Zeit.

deutschen Abwehrspieler aufgerückt. In der Mitte nur Helmer und Bosch. Kohler, wer sonst? Stellen Sie sich vor, meine Damen und Herren, dieser Kohler, ein erstklassiger Fußballer, Spielmacher der albanischen Nationalmannschaft, der logischerweise auch nach diesem Cut nicht vom Feld wollte, warum auch, wird im Verein als Abwehrspieler missbraucht, meistens als linker Verteidiger bei Panathinaikos Athen. Netterweise duckte sich da Hagi gegen Kirsten. Bisschen Respekt vor einem Hattrick-Schützen muss schon sein.

0: Also meine Damen und Herren, ich glaube auch Sie zu Hause haben nichts dagegen, wenn das Spiel vielleicht mit einem Möller-Tor langsam aber sicher zu Ende geht. Andi Möller, der sicherlich eine seiner unglücklichsten Partien im Nationaldress heute Abend erlebt hat. Satiriker würden meinen, es ist seit langem der höchste Sieg gegen Albanien. Aber meine Damen und Herren, nach Scherzen ist mir persönlich nicht zumute, sage ich Ihnen ganz ehrlich. Von einem versöhnlichen Ende wage ich nach den Toren in den letzten 10 Minuten auch nicht zu sprechen, sondern ich glaube, trotz dieses 3:1 müssen 80 Minuten Anlass genug sein, um endlich den Schlendrian, der ja schon in Israel in der ersten Halbzeit zu sehen war, aus dieser deutschen Nationalmannschaft zu bringen. Denn sonst hat man gegen die Ukraine keine besonders guten Papiere. Kohler. Und der gibt schon wieder Elfmeter. Also in diesem Falle tendiere ich genauso wie beim Elfmeter vorher eher dazu zu sagen, sicherlich Berührung, aber ist denn wirklich in Granada bei diesen Temperaturen, naja, gut, leichter Rempler, okay, aber Darius Wosch mit einem leichten Rempler, aber beide Elfmeter in der zweiten Halbzeit muss da wirklich nicht geben, aber was soll's. Regt man sich über solche Dinge nicht mehr auf. Der Rempler von Bosch ein bisschen ungeschickt, war sicherlich vorhanden. Und Kohler schafft den verdienten zweiten Treffer für die Albaner. Tare applaudiert, der sicherlich froh war, heute mal nicht gegen zwei Mann der Kabine der Regionalliga meistens für die KSC-Amateure spielen zu müssen. Und Albaniens Nationaltrainer Hafizi, er wird sich ärgern, dass er Kohler nicht gleich schon in der ersten Halbzeit als Elfmeterschützen bestimmt hat. Denn wenn der in der Anfangsphase den Elfmeter verwandelt hätte, wie weiß jemand, wie dieses Spiel ausgegangen wäre. Katastrophale Abspielfehler in der ersten Halbzeit, lasche Spieleinstellung, langsamer Spielaufbau. Eine deutsche Nationalmannschaft, die mit Glück und dank eines Glücksgriffs von Berti Vogts, als er Ulf Kirsten endlich brachte und der sich als dreifacher Torschütze entpuppte, mit 3:2 gewonnen hat. Ich glaube, den besten Kommentar zum heutigen Spiel lieferte die Miene des Bundestrainers. Denn die zeigte eigentlich bei keinem einzigen Tor auch nur den Anflug eines Lächelns.
1: Herzlichen Glückwunsch, Ulf Kirsten. Ich frage gar nicht, wann Sie zuletzt mal einen Hattrick geschossen haben, sondern können Sie sich erinnern, wann Sie mal so wichtige Tore erzielt haben?
2: Ich glaube, der letzte Hattrick war gegen Duisburg in der Saison. Robert kam irgendwann mal.
1: Wenn man in so ein Spiel hineinkommt, kann man von Bindung ja von Anfang an eigentlich nicht sprechen. Macht das die Rolle etwas leichter, wenn man sagt, hier muss man einfach nur die Ärmel hochkrempeln?
2: Ja, das kann man so sehen oder so sehen. Man hat eigentlich nichts zu verlieren, wenn man in so ein Spiel reinkommt. Wir lagen 0:1 hinten und hat er sicherlich auch dann das Glück, die beiden Tore schnell wie möglich zu machen und hat dann noch geklappt, das dritte auch.
1: Bezeichnend war ja, dass vor allen Dingen diese letzten beiden auch über so Standardsituationen von außen zustande kamen. War das, was vorher besprochen wurde in der Kabine, wo der Bundestrainer auch darauf hingewiesen hat?
2: Ja, ich denke mal, gegen so eine Mannschaft, die so kompakt hinten drin steht, muss man einfach über die Flügel spielen. Wir haben in der ersten Halbzeit zu viel durch die Mitte versucht und da ist immer schief gegangen und man kann eigentlich nur über die Flügel zu Torerfolg kommen.
1: Ja, Sie sagen es, wenn man dann so draußen sitzt, Sie hatten ja auch ein bisschen Abstand in der ersten Halbzeit und konnten das mit ansehen, haben wahrscheinlich auch gesehen, dass es nicht klappte. Können Sie sich erklären, wieso dann jetzt eine deutsche Mannschaft so trostlos spielt und eben nicht über die Flügel?
2: Ich denke mal, andere Mannschaften tun sich gegen Albanien genauso schwer. Die Mannschaften haben alle unheimlich aufgeholt. Man hat es gesehen, die haben nur auf Konter gespielt und hatten dann durch die Elfmeter auch nur das nötige Glück.
1: Leider im nächsten Spiel schon wieder nicht dabei, ne?
2: Ja, es tut mir unheimlich weh.
1: Okay, trotzdem nochmal herzlichen Glückwunsch zu diesem Hattrick. Danke, Ulf Kirsten. Meine Damen und Herren, ich gebe ab zu Klaus Lufen.
3: Und bei dem steht Igli Tare, der Deutsche in Albaniens Nationalmannschaft, sage ich mal. Was ist denn größer, die Enttäuschung über die Niederlage oder die Freude über ein gutes Spiel?
4: Ich meine lieber die Enttäuschung über die Niederlage, weil wir haben heute wirklich sehr gut gespielt und wir haben heute bewiesen, dass wir sehr gut Fußball spielen können.
3: Sie haben gerade gesagt, der liebe Gott spielt nicht für Albanien.
4: Das ist immer der Fall, so gegen Deutschland hat uns nie geholfen.
3: Kann es auch sein, dass ab der 70. Minute ein bisschen die Kondition bei vielen Spielern Albaniens fehlte, denn da fielen die Tore?
4: Ja gut, es ist bei uns ist manchmal die Konzentration fällt bei uns in und Deutschland ist in die Luft sehr, sehr stark und das haben die heute auch bewiesen.
3: War nur das sportliche Ergebnis heute wichtig oder auch, dass man den Menschen in Albanien in der Heimat eine Freude gemacht hat mit dem Spiel?
4: Ich hoffe, dass die uns die Daumen gedrückt haben und dass wir uns denen zumindest für 2 Stunden Freude gemacht haben.
5: Ein Wettstreit von Thun.
6: Ausverkauft mit 34.000. Auch Ukrainer sind hier. Das sind ihre Nationalflaggen, die sie ja erst seit 1991 zeigen dürfen. Und wir schauen uns die deutsche Mannschaft an. Mit Andy Köpke im Tor, die Wadenverhärtung behoben. Der Dortmunder Heinrich diesmal rechts, er kann ja auch links, aber da spielt Ziege von Bayern München. Kohler ist der einzige Manndecker vor und vielleicht auch im Wechsel mit Libero Helmer. Lokalmatador Eils vor der Abwehr. Der Golden Goaler Oliver Bierhoff im Sturm. Basler über rechts an der Stätte seiner größten Erfolge. Jürgen Klinsmann wartet auf das Tor. Darius Bosch mit seiner Deutschlandpremiere. Und, jawohl, und der Torschützenkönig der Bundesliga, Freddy Bobic. Und da hat sich Berti Vogts etwas einfallen lassen, das ein Signal setzen wollen. Schauen Sie gleich mal in die zweite Reihe von oben. Freddy Bobic, ohnehin ein laufstarker Mann, wird im vorderen Mittelfeld agieren, notfalls auch in die Spitze vorstoßen, unterstützt von Bosch links und Basler rechts, als, wie gesagt, der sogenannte Abfangjäger und hinten ein Bollwerk, das sicherlich Vertrauen genießt. Trotz der Ausfälle, meine Damen und Herren, ist das immer noch eine erstklassige Mannschaft, die aber auch Erstklassiges bieten muss gegen den Tabellenführer der Gruppe 9, gegen die Ukraine, die hier gestern erst eingeflogen ist mit 23 Spielern, aber insgesamt 18 sitzen da. Schokowski, der Torhüter, erst 22. Lucny, der rechte Verteidiger. Bejenar ist der Manndecker, er spielt wahrscheinlich gegen Klinsmann. Golovko, der Libero. Skripnik, der zweite Bremer heute Abend. Nagorniak, ganz überraschend ins Team gekommen. Maximov, ein Star, der aber nicht immer danach spielt. Das ist der Kapitän. Khalid Vintsev, über den alles läuft. Kosowski von links. Schewtschenko ist die Spitze. Und Rebrov ist der zweite Mann, aber der torgefährlichste. So hat es Trainer Josef Jabot entschieden. Und nun kommen sie mit den Kapitänen. Khalid Vintsev, er ist mit 30 Jahren der Älteste im Team des ukrainischen Gastes, der im Schnitt etwa 4 bis 5 Jahre jünger ist als die deutsche Mannschaft. Hoher geistlicher Besuch und Unterstützung für die ukrainische Nationalmannschaft. Und ganz vorne der junge Schiedsrichter, das ist Anders Frisk aus Göteborg. Wir werden ihn gleich sicher sehen. Da ist das schwedische unparteiische Team. Jung, aber schon sehr international erfahren. Nun warten wir auf die Hymnen im Bremer Weserstadion. Die haben schon den ganzen Nachmittag sehr viel Frohsinn verbreitet, die Gäste aus der Ukraine.

0: Marty Vogt hat eben ein paar deutliche Worte gesprochen. Tatsächlich haben es seine Amtsbrüder in den anderen Ländern besser, insbesondere Josef Szabo. Der hat 14 Tage Ligapause und kann nächste Woche dann auch gegen Armenien spielen und dann am 7. Juni das Rückspiel gegen Deutschland. Heute aber spielen sie so mit Golovko als Libero vor dem ganz jungen Schlussmann, der aber ein Riese ist mit über 1,90. Skripnik, linker Verteidiger in der Ukraine. Bei Werder spielt er ja Mandecker. Neu im Spiel, wie gesagt, Nagorniak. Khalid Vintsev, über ihn läuft alles. Maximov, ein super Fußballer. Kosowski wird wahrscheinlich der Abfangjäger für Mario Basler sein. Und Shevchenko, eine Spitze, die Fußball spielen kann, genauso wie der kleine Rebic. Das
1: wird alles hier nach Protokoll gemacht. Müssen wir nicht kicken. Auf der Backside. Auf der Backside. Get
2: the kick. Okay. Okay, we change.
1: We change side?
2: Yes, also, we change side there. Okay.
0: Das erste kleine, gute Omen. Jürgen Klinsmann hat die Wahl gewonnen und entscheidet sich für die andere Seite. Eine letzte Ballprobe und die Deutsche Bank. Das hat sich inzwischen eingespielt nach der Verkaufs-WM in den Vereinigten Staaten und seitdem ja auch sicher ein neuer Geist, wenn auch nicht immer optimaler Fußball im deutschen Team. Vielleicht wird es ja heute so. Sie haben sich alle viel vorgenommen. Hoffentlich können Sie es umsetzen. Ukraine in den Nationalfarben hat angestoßen. Das Spiel läuft. Eils. Basler. Bosch. Im Moment in bestechender Form. Helmer. Erste Aktion von Skripnik haben wir da gerade gesehen. Und das ist Nagorniak. Er kommt von Dnipro, Dnipropetrovsk. Das sage ich nicht allzu oft heute.

Im Prinzip aber sind die Ukrainer praktisch eine Vereinsmannschaft von Dynamo Kiew. Einziger Legionär ist Viktor Skripnik von Werder Bremen. Schiedsrichter Anders Frisk, am Anfang sehr genau.

Ball. Alle Ukrainer, die wir nur einmal kurz im Training studieren konnten und bei Videoaufzeichnungen der anderen Gruppenspiele, technisch gut. Das ist wohl der beste Techniker, Juri Kalitwintsev, der Kapitän, der auch die Eckbälle tritt. Spaßvogel im Team, sieht man ihm schon an. Und hinten Libero Golovko. Sah nicht nach ganz gutem Stellungsspiel aus. Jörg Heinrich. Seinem ersten Ausflug. Ziege. Und Torwart angeschossen. Die erste gute Szene, als alle da drüben auf einen Freistoßpfiff warteten, ließ der Schiedsrichter gut Vorteil gelten. Und so kam Oliver Bierhoff zur ersten Torchance. Schauen Sie nochmal hin. Gut gemacht vom Münchner, der demnächst in Mailand spielt.

Vincent müssen Sie aufpassen, der schießt auch aus dieser Entfernung. Wasch.

Es entwickelt sich ein schnelles, aber auch hartes Spiel. Leidtragender hier Sergei Rebrov.

Er sucht seine Spitze, denn Shevchenko, ein junger Torjäger, weicht aus, geht zurück, ist ein spielender Mittelstürmer. Da vorne sehen Sie ihn mit der 10. Rebrov, der kleinste mit 1,71. Schauen Sie mal, das ist schon die 7. Ballstation für die Ukraine. Und dann noch ein guter Pass von Khalid Vintsev auf Shevchenko. Da war er dann plötzlich in vorderster Spitze. Hier der Pass von Khalid Vintsev und Shevchenko. Er ist 20 Jahre jung und schon in den Notizbüchern vieler europäischer Spitzenclubs. Zweiter Eckball für die Ukraine. Mein lieber Mann, da haben Sie Glück gehabt, dass kein Stürmer in Position war.

rechter Russ nach dem Foul an Wosch. Begangen vom Libero Alexander Golovko. Da hatte Wosch schon abgehoben, aber ich glaube, der Ukrainer hat ihn noch getroffen. Wer macht das jetzt? Basler mit rechts oder Ziege mit links? Basler. Und genau da sollte der Ball hin, auf den Kopf von Thomas Helmer. Baslers Clubkameraden. Hier sehen Sie es nochmal. Mit viel Effet sieht man hier sehr schön die Rotation des Balles. Einer der Leistungsträger im deutschen Team. Schön freigesperrt von Bierhoff, schade. Klinsy. Und erster Eckball für Deutschland. Gute Angriffskombination, Sie haben das gehört, zu Recht. Szenenapplaus hier vom Sachverständigenpublikum. Jürgen Kohler jetzt letzter Mann, weil Helmer bei Standardsituationen immer mit nach vorne geht. Heinrich. Ziege mal rechts. Ja, das war jetzt Bobic, der sich sehr, sehr viel bewegt. So, Eckballkonto damit ausgeglichen, 2:2, während wir hier den Zweier Lucny sehen. Mit 18 Länderspielen. Mit der größten internationalen Erfahrung. Mario Basler tritt in Eckball. Damit Anders Frisk ist nicht gut Kirschen essen. Er stand dabei, als ich dieses Gerangele da abspielte. Basler zum 2. Sah der lange Schowkowski nicht ganz so gut aus. Aber sehen Sie mal, wie die Ukrainer sofort auf den ballführenden Spieler gehen. Man merkt der Mannschaft Selbstbewusstsein an. Dabei haben sie erst ein paar Jahre Neuaufbau hinter sich. Nach dem Zusammenbruch der großen Sowjetunion gab es praktisch auch eine Neuformation im ukrainischen Fußball. Früher spielten die alle in der sowjetischen Nationalmannschaft. Dynamo Kiew war allein 13 Mal sowjetischer Meister. Das sieht nicht gut aus. Christian Ziege hat sich offensichtlich eine Platzwunde eingefangen. Und sein Kontrahent genauso. Wir schauen uns das nochmal an hier. Bobic ist es, Entschuldigung. Bobic und Maximov. Und jetzt packt ihr die gleich kurze Frisur mit Nachsicht. Ich hoffe, es geht gleich weiter. Die Vogts lässt offensichtlich vorsichtshalber schon den ersten Ersatzmann sich fertig machen. So habe ich jedenfalls die Gestik gedeutet. Juri Maximov. Er war
der beste Spieler in der Hinrunde in der ukrainischen Meisterschaft. Machte schon mal Probetraining in England, aber so richtig hat das nicht geklappt und danach fiel er in ein Tief. So, und hier kommt möglicherweise Jens Nowotny zu seinem ersten Länderspieleinsatz. Das sieht doch da schlimmer aus.

Bobic mit einem Kopfverband. Scheint sehr benommen zu sein. Hält sich jetzt die Stirn. Und wird im Moment mit einer Trage vom Platz gebracht. Ich höre gerade von meinem Kollegen eine 6 cm große Platzwunde auf der Stirn, die sicher jetzt schnell genäht werden muss. Und das bedeutet Abschied für dieses Spiel von Freddy Bobic. Und für ihn kommt Jens Nowotny, der Kapitän von Bayer Leverkusen, damit zu seinem ersten Länderspiel. Gute Besserung, Freddy, ein Mann mit großem Engagement, auch in der neuen Rolle, die ihm Berti Vogts da verordnet hat. Das ist natürlich ein Schock in der Anfangsphase dieses Spiels. Denn gerade mit dieser Maßnahme wollte Berti Vogts mehr Offensivkraft erreichen. Jetzt also ein Allrounder im Spiel, während der Stuttgarter hier weggefahren wird.

Vince Novotny spielt in seinem Verein. Es ist abseits, ja, ja, auch wenn sich Klinsmann da aufregt. Spielt in seinem Verein Libero. Sieht aber im Moment nicht danach aus, als würde er hier in diesem wichtigen Spiel gleich die besonders wichtige Rolle des letzten Mannes übernehmen. Sondern er spielt im Mittelfeld.

erster Ballkontakt. Helmer. Ziegel. Vogt, die Verletzung von Bobic hat sicher sein taktisches Konzept erstmal durchkreuzt.

mit der 7 im Team der Ukraine, der Kontrahent bei diesem Zweikampf mit Bobic bei dem Kopfball. Er ist wieder dabei. Ihn, da sehen Sie ihn, ihn hat es nicht so erwischt.

0: Henry.
1: Die Mannschaft hat sehr engagiert angefangen, hatte dann durch die Doppelspitze Klinsmann und Bierhoff da auch gleich die erste gute Möglichkeit nach der Flanke von Ziege. Aber im Moment wirkt sie etwas geschockt von diesem Verletzungspech Freddy Bobic. Hat es Bischener mit Klinsmann zu tun und umgekehrt ein bissiger Manndecker, unangenehm zu spielen.

der kleine Bochumer mit dem großen Fußballtalent, er dürfte wohl derjenige sein, der jetzt weiter nach vorne geht, in die Bobic-Position sozusagen, so wie er ja auch im Verein spielt. Letztes Wochenende gegen Freiburg 2 Tore. Und Jens Nowotny schirmt im defensiven Mittelfeld ab. Den Leverkusener Moment, der findet natürlich jetzt auch noch nicht so die richtige Bindung, weil das nicht seine Position ist. Da ist er. Sucht noch ein bisschen die Orientierung. Die Ukrainer sind enorm schnell und laufstark. So ein bisschen erinnert das an die große Zeit der sowjetischen Mannschaften, die ja praktisch damals auch Kiewer Ursprungs war, als es in den 70er und 80er Jahren wirklich tolle russische Teams gab. Aber das ist Vergangenheit. Die Gegenwart für die deutsche Mannschaft fordert hier und heute Abend in Bremen einen Sieg. Der hätte ja von Leverkusen, wo Werder am Wochenende gastierte, einen leichten Weg nach Hause gehabt. Tatsächlich musste er auf Umwegen nach Kiew, doch traf sich die Nationalmannschaft und dann am Dienstag erst wieder mit dem Schachter zurück und dann hier mit Visa-Formalitäten sehr umständlich. Das ist nun mal so, wenn man ukrainischer Nationalspieler ist. Er lebt hier vor den Toren Bremens in Habenhausen. Und ist sicher im Moment der Bestverdienende in dieser ukrainischen Mannschaft. Maximow, der wollte auch schon weg. Hat Mut zu Flankenwechseln.

Die stehen da hinten ganz gut. Und gehen auch vorne, wie hier der kleine Rehbrock drauf. Der ist natürlich weder verwandt noch verschwägert mit Ivan, dem Sänger, der in Wirklichkeit auch ganz anders heißt. Sie versuchen, den Ball im Spiel zu halten. Man sah es auch hier, wie Rebrov den Ball stoppte, technisch sehr gut. Viktor Skripnik. Wieder Skripnik. Wieder Maximow. Bisschen spät und dann gleich gelb gegen Jens Nowotny. Trifft ihn sogar oberhalb des Knöchels. Juri Maximow, der eben diesen unglücklichen Zusammenprall mit Freddy Bobic hatte, infolgedessen der Stuttgarter nun nicht mehr dabei ist. Jetzt scheint sich auch bei Maximow eine ernsthaftere Blessur eingestellt zu haben nach dieser, muss schon sagen, doch rüden Attacke von Nowotny. Sieht so aus, als könne er nicht weiterspielen. Josef Szabo. Auch er hat Schmerzen. Sehen Sie oben die Stelle des Zusammenpralls mit Freddy Bobic noch zu sehen. Aber sie war es nicht, die ihn jetzt hier zum möglichen Ausschalten zwingt, sondern das Foul von Nowotny. Ich höre gerade von meinen Kollegen, Freddy Bobic wird in der Kabine geklammert, muss nicht ins Krankenhaus, aber leider darf er auch nicht mehr ins Spiel zurück. Und sicher, der würde das versuchen. Ganz guter Fernschuss von Mischina, dem Manndecker von Klinsmann. Schauen Sie mal, überhaupt keine Abwehrmauer aus der Entfernung. Vielleicht verständlich, aber beim nächsten Mal werden sie eine Mauer positionieren.

Basler. Klinsmann. Rosch. Klinsi. Einmal drehen, aber er kommt nicht zum Schuss. Dafür ein Schüsschen von Oliver Bierhoff. Das war gleiche Höhe von Bierhoff, kein Abseits. Es gibt wenig packende Torszenen. Im Moment haben hüben wie drüben die Abwehrreihen am Übergewicht und die defensiven Mittelfeldspieler. Die Ukrainer übrigens immer noch mit 10 Mann. Man will erst mal sehen, was aus Maximow wird. Und wahrscheinlich kann er gleich weiterspielen. So, da kommt er wieder. Eines der begabtesten Talente im ukrainischen Fußball, aber der auch. Klasse gemacht von Schewtschenko und gut aufgepasst von Andy Köpke. Ja, da muss er mal durchpumpen. Schauen Sie mal, wie der Schewtschenko da den Ball an Kola herumschneidet. Weiß nicht, ob der noch gepasst hätte, aber es wäre sehr eng geworden. Dieser Andrei Schewtschenko ist gerade mal 20 Jahre alt. Rosch. Ziege. Eckbällen gehen die Deutschen jetzt in Führung mit 3:2, aber es ist noch kein Tor gefallen und die Ukraine mit der Rückkehr von Maximow wieder komplett. Rosch tritt den Eckball. Lobotny. Gar nicht schlecht. Bisschen übermotiviert bei dem Foul im Mittelfeld gegen Maximow. Jetzt so allmählich hat der Leverkusener sich gefangen und ins Spiel gefunden. Und das Ding hier Volley zu nehmen, dazu gehört auch Selbstvertrauen. Spiel von Maximow gegen Rosch. So, jetzt müsste die deutsche Mannschaft sich allmählich aber wieder von dem Schock des Ausscheidens von Bobic erholt haben. 0:0 ist zu wenig, wenn man Gruppenerster werden will. Dann bleibt es erstmal beim Vorsprung der Ukrainer, die im Rückspiel möglicherweise 100.000 im Rücken haben.

den Eindruck, dass auch das Publikum mehr über den Tabellenstand diskutiert, als begeistert beim Spiel mitgeht. Aber so viel Begeisterndes haben wir in den letzten Minuten nicht gesehen. Jetzt Heinrich und Basler. Wo bleiben seine spektakulären Soli, die er gerade in diesem Stadion ja so oft gezeigt hat? Aber das ist leichter gesagt als getan. Die Ukrainer stehen hinten sehr kompakt. Bosch. Und zwar sofort mit 8 Mann sind sie hinten, um dann sofort wieder steil auf Schewtschenko zu spielen. Schoskowski, der den Vorzug erhielt gegenüber Oleg Suslov, der inzwischen bei Austria Salzburg das Tor hütet. Wieder Schewtschenko, aber Ziege passt auf. Skripnik. Alles Kiewer. Torwart Schofkowski. Jetzt gibt es mal zaghafte Deutschland-Deutschland-Rufe. Ich glaube, die Jungs können Anfeuerung brauchen, denn das ist unverkennbar. Nach 32 Minuten beim Spielstand von 0:0. Das wird ein ganz schwerer Brocken, diese ukrainische Mannschaft. Ziege, immer anspielbereiter drüben auf der linken Seite. Eben hat er es besser gemacht. Skepsis, selbst bei den treuesten Fans. Basler. Heinrich. Schön gemacht vom Dortmunder. Und Wosch. Da wollte das zu schön machen. Stehen Sie mal hier. Heinrich, der kann ja links wie rechts schießen. Vielleicht hätte er auch mal alleine gehen sollen. Wie oft lässt er euch? Und die gute Chance für Darius Wosch. Schöner Angriff. Nur der Abschluss stimmte noch nicht. Heinrich. Dortmund fing ja nicht besonders gut an, aber das müsste ihm Auftrieb gegeben haben.

Applaus für Khalid Wintsev, den Kapitän. Dreh- und Angelpunkt im Team der Ukraine. Haben Sie kurz seine technischen Daten gesehen? Hätte der schon früher Nationalspieler in der Ukraine werden können, dann wären es mehr als die 12 Länderspiele. Viel mehr. Lutschny, der rechte Verteidiger. Das war der Schuss von Nagornia. Der kommt, wie gesagt, aus Dnipropetrovsk, der Erdölstadt. Berti Vogts allmählich sauer über das Abwehrverhalten, das seine Hintermannschaft, da die Ukrainer so frei zum Schuss kommen lässt. Das hörte sich böse an, als es Gott sei Dank war.

Gut gemacht von Köpke. Klinsmann rackert zwar, aber die richtige zwingende Torgelegenheit, die gab es nur bei der Flanke von Ziege.

Passler. Jetzt hat er Platz. 3 gegen 3. Ja, der Golovko steht da sehr gut. Das ist der Libero. Auch Bierhoff ein bisschen geschoben. Schiedsrichter Friss lässt abstoßen. Noch 8 Minuten bis zur Pause. 0:0. 3 Siege wollten sie in den nächsten 3 Spielen. Sieht im Moment hier gegen die Ukraine nicht danach aus. Aber noch ist Zeit genug. Rosch. Gibt es die ersten Pfiffe? Allmählich wird das Publikum ungeduldig und ich kann die Leute verstehen. Das groß angekündigte Spiel ist es bisher beim besten Willen noch nicht. Schade. Abseitsposition von Mario Basler. Ist die Ukrainer besser, sie führen. Sie haben ein vermeintlich leichtes Restprogramm, empfangen den Europameister Deutschland noch in Kiew und halten hier immerhin bis kurz vor der Halbzeit ein 0:0. Und da soll keiner sagen, dass das nicht gerechtfertigt wäre. Sie hatten auch ihre Möglichkeiten.

vorne sehen wir hinter Glas Egidius Braun, auch der zittert mit. Der Herr dahinter ist der Herausgeber des Kicker, ein Russland-Experte. Der hat aber keinen Kopf reingespielt. Tja, hier sehen wir Otto Rehhagel mit seinem langjährigen Kapitän Mirko Votava. Auch die gucken nicht gerade optimistisch rein. Kann man auch nicht bei diesem Spiel und auch nicht bei dem, was Berti Vogts noch zur Verfügung hat. Soll er denn Sean Dundee bringen, bei dessen Leistungskurve zuletzt und privaten Problemen? Und im Mittelfeld Nachwuchsleute, wenn Sie so wollen. Nämlich Jens Jeremies, den Münchner. Michael Tarnat, den Karlsruher, der demnächst zu den Bayern geht. Da ist Maximow wieder außerhalb des Platzes. Das scheint ihm doch mehr mitgenommen zu haben. Der Zusammenprall mit Freddy Bobic, der leider das Ausscheiden des Stuttgarters zur Folge hatte. Nach etwa 14 Minuten, da ging ein Riss durch das Spiel der deutschen Mannschaft. Aber darauf kann man jetzt nicht mehr alles spielen. Die hochgeschraubten Erwartungen wurden nach 41 Minuten nicht erfüllt. Ein Tor kann die ganze Bewertung natürlich kippen. Aber so wie sie es anstellen, ist das noch in weite Ferne gerückt. Gefälliges Spiel der Ukraine. Kosowski. Natürlich werden jetzt viele sagen, vorne fehlt, wie Berti Vogts das sagte, mit Ulf Kirsten, der im Moment gefährlichste Stürmer. Seine drei Tore gegen Albanien in Granada haben ja überhaupt erst die deutsche Mannschaft wieder richtig in den Wettbewerb gebracht. Es fehlt die Mittelfeldbesatzung mit Möller und Hässler. Und es fehlt hinten der Offensivlibero Sammer. Aber darauf wollen wir es nicht schieben. Das ist immer noch eine erstklassige Mannschaft, die nur nicht erstklassig spielt, sondern hier durch Eils faul spielt. Und wieder bekommen hier die Sanitäter zu tun. Josef Szabo, der schon mal Nationaltrainer war, dann ausgewechselt wurde, dann wieder kam. Aber der große Mann im Hintergrund ist wieder Valery Lobanowski. Ich habe eben kurz mit ihm gesprochen. Er ging 91 nach Arabien, war da sehr erfolgreich, auch finanziell, und ist jetzt wieder Trainer bei Dynamo Kiew und hat diesen Mann dort abgelöst, der sich nun Gedanken machen muss, ob er wieder einen neuen bringen soll. Das heißt, bisher wusste er das ja noch nicht. Er hatte eben schon mal überlegt. Hier sehen wir nochmal die Aktion der beiden Sechser. Nagorniak ist es, der dann hier offensichtlich sehr unglücklich gefallen ist und im Moment außerhalb des Spielfeldes, ist hier gar nicht zu erkennen, behandelt werden muss. Noch also wieder 10 Mann bei der Ukraine, die noch nicht ausgewechselt haben, weil ja der tapfere Maximow immer wieder zurückgekommen ist nach seinen Blessuren. Und auch Nagorniak kommt jetzt wieder.

Moment mehr los auf den Rängen bei Laola als auf dem Rasen bei Stuttgart im deutschen Spiel. Normalerweise sollte ja der Funke vom Rasen auf die Ränge überspringen. Vielleicht geht es jetzt mal umgekehrt. Immer noch die Ukraine mit 10 Mann, weil Nagorniak zwar einsatzbereit ist, aber vom Schiedsrichter noch nicht wieder zugelassen wurde. Man müsste mal herschauen. Khalid Vintsev. Das dürfte eigentlich einem international erfahrenen Mann nicht passieren. Die FIFA-Helfer signalisieren, aber solange der Schiedsrichter nicht sagt, du darfst, darf er nicht. Der Schiedsrichterassistent hat anderes zu tun. So, jetzt darf Nagorniak zurück, der 23-jährige Mann aus Dnipropetrovsk. Unterdessen vierter Eckball für Deutschland. 4:2 das Eckballkonto. Ich würde aber nicht sagen, dass die Spielanteile sich so verhalten. Die würde ich weiterhin als ausgeglichen werden. Rosch. Maximow geht auch weiter, natürlich zum Kopfball.

erste Halbzeit ist vorbei. 0:0. Ganz wenig Torszenen. Die wichtigste Szene, die Verletzung von Freddy Bobic beim Zusammenball mit Maximov. Für Bobic kam dann Novotny. Gute Chance für die Ukraine beim Solo von Schewtschenko. Eine Chance am Anfang für Klinsmann und Bobic nach der Flanke von Ziege. Ein Volleyschuss von Novotny. Eine gute Kombination mit dem nicht ganz geglückten Abschluss von Darius Wosch. Das war es eigentlich schon, was die erste Halbzeit im schmucken Bremer Weserstadion beim WM-Qualifikationsspiel zwischen Deutschland und der Ukraine zu bieten hatte. Ja, der Schiedsrichter hat Anlass nachspielen zu lassen. Vielleicht lückt ja jetzt hier noch so ein Ding. Helmer wieder mit vorne. Ziege. Immer wieder klärt Reschenar, der Manndecker von Klinsmann. Mittlerweile über 47 Minuten. Sie sehen die mitlaufende Uhr. Vielleicht geht der Schiedsrichter bis auf 3 Minuten Nachspielzeit. Dann muss ich jetzt Ziege beeilen. Einwurf mit Anlauf. Und ich sage Ihnen das zu Hause jetzt noch ganz cool. Das Ergebnis ist es nicht, aber ich sagte schon, ein Tor, wie hier nach der Flanke von Ziege beinahe. Und das im Moment allenfalls durchwachsene Spiel der deutschen Mannschaft könnte den entscheidenden Kick bekommen. Den braucht sie im zweiten Durchgang. Denn, um Ihnen das zu Hause, liebe Zuschauer, noch mal zu sagen, bei einem Unentschieden oder gar einer Niederlage sieht es ganz schlecht aus für die deutsche Mannschaft, was ihre Ambitionen im nächsten Jahr bei der Weltmeisterschaft anbetrifft. Dann könnte es sogar sein, dass Deutschland nicht zur WM nach Frankreich fährt. Daumen drücken für die zweiten 45 Minuten. Erst aber mal was Wichtigeres, die Tagesschau aus Hamburg. Kein Wechsel in der deutschen und kein Wechsel in der ukrainischen Mannschaft. Die zweite Halbzeit läuft. Und nun wollen wir sehen, ob die Umstellung mit Basler im zentralen Mittelfeld was bringt. Rosch weiter vorne, da ist er. Khalid Vintsev schickt Schewtschenko. Kola ist Verlass, aber er darf diesen Schewtschenko keine Sekunden aus den Augen lassen. Helmer, Ziege, Basler. Basler.

Jetzt hoffe ich für die deutsche Mannschaft und für Sie zu Hause, dass das, was Bernd Stange eben als Lähmung wegen der Bedeutung des Spiels richtig ansprach, dass das jetzt mal abfällt von den Akteuren. Basler hat jetzt ganz zweifellos mehr Ballkontakte. Schon wieder. Fehler. Und noch ein Fehler. Und wieder gut gemacht durch Kohler. Diouf. Natürlich fehlte den Spitzen auch die Unterstützung aus dem Mittelfeld. Frosch alleine konnte es nicht schaffen. Ein sehr kopfballstarker Mann, der Libero der Ukraine, Alexander Golovko. Der fünfte Eckball für Deutschland. Von Basler mit dem rechten Fuß getreten. Hinten im Moment Kohler, letzter Mann. Ich sagte ihn schon im ersten Durchgang. Helmer immer wieder bei Standardsituationen mit vorne. Wegen seiner Kopfballstärke und Dynamik. Der schwedische Schiedsrichter macht das sehr gut. Natürlich weiß auch er um die Bedeutung dieses Spiels und will die übergroßen Härten ausnehmen. Ich kann ja nicht sagen, dass das unfair war, aber er hat auch gesehen, mit welch unglaublichem Körpereinsatz dahingegangen wurde. Ich kann auch niemandem was unterstellen bei der Verletzung von Freddy Bobic. Denn Maximow hat viel riskiert. Selber Blessuren davon getragen, ist aber noch dabei im Gegensatz zum Stuttgart.

Schiedsrichter Anders Frisk wird jetzt aufpassen müssen. Er hat übrigens viel Erfahrung mit deutschen Vereinsmannschaften. Dreimal hat er Dortmund gepfiffen, in Maribor, Motherwell und bei Juventus Turin. Da ist ein Dortmunder am Ball, Jürgen Kohler. Basler. Er hat gesagt, heute will ich mir den Stammplatz sichern. Noch ist er davon entfernt. Zu viele Fehlpässe. Oh, da bin ich nicht sicher, ob da Bierhoff in Abseitsposition war. Schiedsrichter hatte, möglicherweise war das untergegangen. Ich dachte, er hätte Vorteil gelten lassen. Er hat doch das Foul an Wosch gepfiffen. Es hätte auch nichts genutzt. Wir sehen es da ganz deutlich. Auch Oliver Bierhoff war im Abseits. Also gut, dass er vorher gepfiffen hat. Das ist eine Entfernung von 35 Metern. Aber eine Entfernung, aus der gerade in diesem Stadion Mario Basler auch schon getroffen hat. Aber nicht so. Wir werden uns jetzt im zweiten Durchgang dabei ertappen, immer mal öfter auf die Uhr zu schauen. Noch sind 39 Minuten Zeit, um die Ukraine zu bezwingen. Aber es steht weiter 0:0. Engagement ist so spürbar wie zu Beginn der ersten Halbzeit. Dann gab es die Verletzung von Bobic. Fast eine schockähnliche Auswirkung bei der deutschen Mannschaft. Bierhoff, mehr war nicht draus zu machen. Rebroff. Ziege. Von ihm ging die größte Gefahr aus zu Beginn der ersten Halbzeit bei einer schönen Flanke, als Bierhoff und Klinsmann die Chance zum 1:0 hatten. Auseinander die Anweisung von Berti Vogt. Im ersten Durchgang hielt da Basler die Außenposition. Links war Ziege immer an der Seitenauslinie.

Wohin soll er abspielen? Alles gut markiert. Lobotny. Elmer. Vorne nur Shevchenko, der im Übrigen auch eigentlich ein Mittelfeldspieler ist. Diskussion mit dem FIFA-Aufsichtsbeamten, weil da wohl Sepp Maier sich ziemlich aufgeregt hat. Noch einmal und dann muss er von der Bank weg. Aber schauen wir lieber auf Shevchenko. Der ist brandgefährlich. Haben Sie das gesehen? Wie der auf kürzestem Raum die deutsche Hintermannschaft schlecht aussehen ließ. Andrei Shevchenko. Das wird der ganz große Star dieser ukrainischen Mannschaft. 20 Jahre jung. Bioff. Aber Klinsmann kommt an Bischenar nicht vorbei. Der klebt richtig am deutschen Sturmführer. Maximow. Und hoffentlich, hoffentlich rächt es sich nicht, dass die Ukrainer im Durchschnitt 4 bis 5 Jahre jünger sind. Rosch. Schön. Basler. Luschny hat geklärt. Druck erhöhen. Den Gegner zu Fehlern zwingen. Und dabei weiter über die Flügel kommen. Mit Ziege. Mit Heinrich. Na bitte. Das war doch was. Jetzt versuchen sie Pressing zu spielen. Bosch.

nichts Hilfe gegen Klinsmann, obwohl das sicher passieren kann, dass ihm da der Ball unter der Sohle durchrutscht. Auch wenn man 96 Länderspiele hinter sich hat. Heute hat er Berti Vogts eingeholt. Und er hat von ihm verlangt, zur Feier des Tages, ein Tor. Stürmerfoul von Oliver Bierhoff. Vorteil weiter. Helmer, Ziege, Basler. Schön, Heinrich hilft Skripnik da wieder auf. Chabot. Sein großer Übervater Lobanowski sitzt oben auf der Tribüne. Er sagt, ich setze mich auch als Berater nicht unten am Spielfeldrand. Das macht Chabot mit seinen beiden Assistenten. Basler hat gesehen, dass Schopkowski zu weit vom Tor stand. Muss man mal riskieren. Der will. Panik beim jungen Schopkowski. Das war ja die einzige Überlegung, die die Ukrainer angestellt haben. Ist der junge Keeper mit 22 Jahren noch zu unerfahren für ein so wichtiges Spiel? Bisher hat er sich nichts anmerken lassen. Einmal bei einer Flanke, da sah er nicht gut aus. Basler, viel mehr Ballkontakt als im ersten Durchgang. Ziege,

Schöne Flanke von Heinrich, aber zu dicht vor das Tor. Schewtschenko. Gut gemacht von Heinz. Hat er schon sein Abschiedslied angestimmt, sein letztes Spiel im Team, weil mit Jeremies insbesondere da auch noch, da kommt Freddy Bobic. Und vorne hat sein Sturmpartner Klinsmann alles andere als den erhofft guten Tag.

deutsche Mannschaft muss den Druck erhöhen, muss die Ukrainer, die international ja noch nicht so erfahren sind, zu Fehlern zwingen. Die wissen natürlich auch, welche Riesenchance sie hier haben. Ja, da erzählt er. Alles geklammert, alles genäht, alles in der Kabine. Vorteil hat der Schiedsrichter gelten lassen oder kein Foul an Bierhoff gesehen. Spiel jedenfalls läuft weiter. Noch eine halbe Stunde, meine Damen und Herren. 0:0. Und dann würde es sehr, sehr schwer, wenn es unentschieden nach 90 Minuten steht, die Ukraine noch von der Tabellenspitze zu stürzen. Sicher ist auch noch ein Sieg in Kiew drin. Aber ich will hier gar nicht spekulieren, auch nicht mit der komplizierten Regelung. Welche Chance hat der Tabellenzweite? Aber nur der. Es gibt ja auch noch Portugal. Da gibt es viele noch nicht genau abzuschätzende Möglichkeiten. Die beste Lösung, hier die Ukraine zu bezwingen. Aber wie? Mit Helmer. Schauen Sie mal, Rebrov, das ist der Torschützenkönig in der Ukraine im Moment. Der verrichtet eine riesen Abwehrarbeit. 17 Tore in 22 Spielen hat der kleine Mann erzielt. Auch in den WM-Qualifikationsspielen war er erfolgreich. Und er ist Hobbyfunker. Stellen Sie sich mal vor, vor ein paar Jahren hätte er sich das in der Ukraine auch noch nicht leisten können. Aber sein größtes Hobby ist es natürlich, Tore zu schießen. Jetzt wieder an seine Frau, die ihm mal diesen Mann empfohlen hat, der mit Uerdingen hier nie was gewinnen konnte. Der Mann für tolle Tore. Das Golden Goal im Europameisterschaftsfinale gegen die Tschechoslowakei. Kopfballverlängerung von Klinsmann zunächst und dann Oliver Bierhoff mit links. Sein 7. Tor im 13. Länderspiel. Für ihn also eine Glückszahl. Nochmal, Klinsmann. Vorne sperrte da auch Nowotny frei. Und dann macht es wieder einmal Oliver Bierhoff. Ein Tor, das Millionen wert sein kann. Aber achten wir auf die Ukrainer. Jetzt werden sie wieder offener spielen. Unglaublicher Torinstinkt. In Deutschland wurde sein Talent immer verkannt. Er ging über Österreich nach Italien und da platzte der Knoten bei diesem intelligenten, eloquenten und sympathischen jungen Mann. Morgen hat er Geburtstag. Morgen wird er 29. Und wenn das so weitergeht, dann werden sie mit ihm reinfeiern. Wir wollen dieses Spiel nicht vor dem Abpfiff loben. Jungs, zieht euch warm an. Es ist eigentlich viel kälter, als es da auf den Bildern aussieht, hier im Stadion. Ich sagte Ihnen, ein Tor kann dieses Spiel und vielleicht auch die Bewertung dieses Spiels verändern. Bisher haben wir nicht allzu viel gesehen. Aber dieses Tor verändert die Perspektive und die Laune. Wieder Bier. Skripnik aufgepasst, der eine sehr solide Partie spielte im ersten Durchgang. Gut Basler abgeschirmt, wenn es erforderlich war. Da ist Basler. Wenn man die Ukraine unter Druck setzt, gelungen ist es nach einer Stunde. Und der Knoten geplatzt nach 63 Minuten beim 1:0 durch Oliver Bierhoff.
sechster Eckball für Deutschland. Basler.

Also jetzt ist das eingetreten. Jetzt ist auch der Funke vom Spielfeld aufs Publikum übergesprungen. Jetzt ist Stimmung im feinen, toll rundum erneuerten Bremer-Weser-Stadion. Nagornia, auch einer der jungen, aus der Juniorennationalmannschaft hervorgegangenen Spieler. Ja, jetzt geht Wischener auf Bierhoff, als wolle er sagen, was habe ich die ganze Zeit den Klinsmann abgeschirmt. Der Bierhoff ist der Gefährliche.

Rodney natürlich vielseitig verwendbar, aber im Defensivbereich. Ein Vollblutstürmer ist er nicht.

alles versucht, aber so schnell kann der schnellste Außenverteidiger nicht sein. Auch Jörg Heinrich nicht. Ja, über eine Stunde ist sein Konzept wunderbar aufgegangen. Josef Szabo, jetzt bin ich gespannt, ob er reagiert, ob er noch einen Stürmer bringt oder ob er sagt, lieber hier knapp verlieren. Lässt uns immer noch Chancen zu Hause.

So, hier muss ganz offensichtlich gleich der Wechsel erfolgen, und zwar ein Doppelwechsel. Es kommt auch Gennady Orbu,

wirkt ein bisschen ausgebrannt. Juri Kalitvintsev, über den fast jeder Angriff der Ukraine lief. Nun wird getauscht. Nagorniak, der überraschend ins Team gekommen war, und Skripnik gehen. Und es kommen, wie schon angedeutet, Wawczuk von Dynamo Kiew und Gennady Orbo von Schachtjor Donetsk. Das ist ein Bergarbeiterklub. Jetzt wird wahrscheinlich Rebrov wieder ganz nach vorne gehen. Da ist der kleine Mann schon in vorderster Front. Kosowski. Gut gemacht von Nowotny. Schöner Pass von Worsch auf Basler. In den Lauf von Ziege. So ein Tor hat er schon mal geschossen. Aber er kam nicht richtig zum Schuss. Gute Aktion des Münchner Milanesen. Jetzt gucken wir im Moment etwas entspannter auf die Uhr. Die letzten 20 Minuten laufen. Deutschland führt seit der 63. Minute durch das Tor von Oliver Bierhoff mit 1:0. Dieser Bierhoff hat in 16 Spielen der italienischen Lega Nationale, er war ja lang verletzt, muss man auch berücksichtigen, ist erst gerade ein paar Spiele wieder dabei, 10 Treffer erzielt. Basler. Das hat er sich erkämpft und erarbeitet gegen Oleg Luzhny. Und das durfte in diesem WM-Qualifikationsspiel die Entscheidung sein. Guck mal hier, wie er sich da durchspielt. Doppelpass. Erst mit Worsch, dann mit Klinsmann. Dann schüttelt er Luzhny ab und macht das Tor. Aber ich will ja mal sagen, wie immer auch hier, Klinsmann arbeitet auch für die anderen. Schafft Räume, spielt Pässe, wenn er auch als Vollstrecker heute weiterhin glücklos blieb. 424 Minuten, kommen noch 90 dazu für Jürgen Klinsmann, in denen er torlos in der Nationalmannschaft bleibt. Das interessiert nur sekundär, wenn Deutschland 2:0 führt.

Das war ein harter Zweikampf, aber keineswegs regelwidrig, was Basler da macht. Er setzte sich durch gegen Luschen. Tja, nein, die ganze Befreiung. Jetzt habe ich es euch gezeigt und ausgerechnet in Bremen.

Schewtschenko. Auch der kaum vom Ball zu trennen. Maximow. Und immer wieder Kohler. Mann, was hat der eine Saison hinter sich? War lange verletzt. War abgeschrieben worden und kam grandios zurück mit dem Höhepunkt von Manchester. Als er der beste Mann auf dem Platz war im Champions League-Spiel von Borussia Dortmund. Oh, das ist gefährlich. Foulspiel von Ziege. Einen halben Meter außerhalb des 16-Meter-Raums. Normalerweise für Kapitän Khalid Vincev. Am Ball steht aber auch Kosowski mit der 9. Und Rebrov geht in die deutsche Abwehrmauer hinein. Khalid Vincev abgefälscht. Dritter Eckball für die Ukraine. Orbo getreten, ein Linksfuß, der im linken offensiven Mittelfeld normalerweise spielt. Helmers Kopfball. Deschenar wirft ein. Auch Helmer mit großem Einsatz. Letzte Viertelstunde läuft und wir könnten sie nicht etwas entspannter erleben, wenn es die Viertelstunde davor nicht gegeben hat. Gegeben hätte mit den beiden Toren von Bierhoff und Basler innerhalb von 9 Minuten. 63. Minute Basler 1:0, Entschuldigung, Bierhoff 1:0, 72. Minute Basler 2:0. Der Ukraine kommt nun noch ein neuer Mann mit Michailenko.

So. Ist das symptomatisch, meine Damen und Herren? Bei der Ukraine geht jetzt der Kapitän von Bord. Juri Kalitwintsev, der bisher hervorragend gespielt hat, aber jetzt fix und fertig ist. Für ihn kommt mit Michail Lenko ein Mann, der normalerweise in der Altsposition spielt. Das ist Kalitwintsev. Toller Fußballer, hat viel gemacht, aber heute ohne Erfolg. Deschenar jetzt bei Bierhoff, während vorne Waschuk sich um Klinsmann kümmert. Waschuk, der eben eingewechselt wurde. Das ist Luschny,

Ausgangsposition. Gut gestellt von der jetzt gut funktionierenden Hintermannschaft. Seien wir ehrlich, das war im ersten Durchgang bei einigen Stellungsfehlern nicht immer so. Aber dieser Mann hat sie wieder alle mitgerissen, Thomas Helmer. Immer wieder mit nach vorne bei den sogenannten Standardsituationen, Eckbällen und Freistößen. Basler. Bosch. Versucht das Spiel anzukurbeln, aber mit der Maßnahme, Basler zentral im Mittelfeld zu positionieren, kriegte das deutsche Spiel mehr Druck, mehr Übergewicht im Mittelfeld, während im ersten Durchgang doch die beiden Sturmspitzen oft in der Luft hingen. Trotz der vielen Aktionen und der großen Mühe, die sich Darius Bosch gab, der jetzt den 7. Eckball trug. Klinsmann Kopfball. Bisschen gestoßen von Helmer. Wurde vom Schiedsrichter nicht gesehen.

Ukraine ist nur noch ein Schatten der ersten Stunde. Mit den drei neuen Einwechslungen ist auch die Ordnung verloren gegangen. Mal abgesehen davon, dass mit Waschuk ein weiterer Manndecker im Spiel ist. Maximow, der eine große erste Halbzeit spielte. Und Schewtschenko, der meistens Alleinunterhalter im Sturm war. Warum jetzt nicht Rebrov weiter nach vorne gezogen wird, weiß ich nicht. Nur bei diesem Freistoß darf er mit an den gegnerischen Strafraum. Schewtschenko. Bosch. Basler. Der Heinrich ist im zweiten Durchgang da prima marschiert. Und das wird vom Publikum auch anerkannt.

Novotny, seitdem er da in der halbrechten Position im Mittelfeld spielt, funktioniert es besser. Und Basler zentral, wunderbarer Schuss von Ziegel. Aber auch prachtvolle Parade von Schofkowski. Schauen wir uns hier nochmal an. Schauen Sie mal. Der hätte genau gepasst. Christian Ziegel, der auch hier prima trainiert hat, bei einer Trainingseinheit, die vor diesem wichtigen Spiel für die deutsche Fußballnationalmannschaft überhaupt möglich war. Basler dirigiert sein Bremer Publikum. Da hinten an der Eckfahne. Wosch. Das kann passieren. Den muss er direkt zu nehmen versuchen.

Es ist empfindlich kalt geworden im Bremer Weser Stadion, aber das merken die 34.000 jetzt nicht. Denn jetzt hat sie das Spiel elektrisiert, seitdem es für Deutschland besser läuft. Und das ist noch gar nicht so lange her. Das ist jetzt gerade mal 20 Minuten her, als dieses bis dahin ja fast deprimierende 0:0 die Wende bekam durch Bierhoffs goldenen Schuss wieder einmal in der 63. Minute. Dem ließ dann Basler 9 Minuten später das 2:0 folgen. Luschny. Andi Köpke wenig geprüft. Dennoch immer wieder auf dem Kiviv, denn ungefährlich war Schewtschenko und Co. nicht. So, jetzt gibt es den nächsten Wechsel bei Deutschland. Darius Wosch, der viel gearbeitet hat, wird mit Beifall verabschiedet. Der Junge hat zum ersten Mal in Deutschland ein Länderspiel gespielt. Und hat ob seines Einsatzes und seiner Ideen wieder zu gefallen gewusst. Und für ihn kommt Michael Tarnath, der demnächst vom KSC zu Bayern München wechselt und ein gebürtiger Hildener ist. Das ist aus der Nähe von Düsseldorf. Der wird nicht ganz so weit vorne spielen auf der linken Seite wie der Bochumer Darius Wosch. Da ist Tarnath. Da ist Basler. Ziege. Und immerhin holt Kapitän Klinsmann noch einen Eckball raus. Die kämpferische Einstellung von Klinsmann wie immer zu loben. Als Vollstrecker glücklos. Mario Basler. Aber Klinsmann hat ja noch ein paar Minuten, nur der Beschenar wird ihn keine Sekunde aus den Augen lassen. Inzwischen ist nämlich Beschenar wieder bei Klinsmann und Waschuk kümmert sich um Bierhoff. Tarnath gegen Luschny.

noch 5 Minuten. Deutschland führt mit 2:0. Und kann nun die WM-Qualifikation wieder etwas gelassener, aber noch nicht entspannt ansehen. Denn das Rückspiel in der Ukraine steht noch aus. Und Bertis Buben müssen auch noch nach Nordirland, wo die Ukraine wohlgemerkt schon gewonnen hat. Genauso wie sie die Nordiren zu Hause in Kiew bezwangen. Und beim Heimspiel hat bekanntlich Deutschland gegen die Nordiren nur 1:1 gespielt. Bertie Vogt sagte heute nochmal, da darf man aber nicht nur das Ergebnis sehen. Das war eigentlich ein gutes Spiel unserer Mannschaft. Nur das Tor durfte nicht fallen, das Gegentor. Sein Einsatz hat sich wieder mal gelohnt. Auf Kola war Verlass. Christian Ziegel mit einigen sehr schönen Flankenläufen, auch im ersten Durchgang. Und eben sein Vorstoß mit dem rechten. Oh, Vorsicht, Junge, lass dich nicht vor Schluss noch provozieren. Bisher nur eine gelbe Karte. Ausgerechnet für den Debütanten Nowotny. Und nun aber gibt es Gelb, naja, für Waschuk. Schiedsrichter Anders Frisk aus Göteborg. Ja, das war nun mindestens Gelb. Wenn der fest dazu getreten wäre, vom Platz geflogen. Das machst du nicht normal. Nun schauen wir wieder dem Spiel zu, bitteschön. Denn hier gibt es den nächsten Freistoß für Deutschland. Und vielleicht tut das ja auch der Trefferdifferenz gut, wenn hier noch ein Türchen fiele. Ja, Waschuk will es immer noch nicht fassen. Einer aus der Dynamo-Vereinsmannschaft ergänzt durch den einen oder anderen im Team der Ukraine. Basler oder Ziegel. Der Linke mit rechts und der Rechte mit links. Basler.

0: noch anderthalb Minuten zu spielen, meine Damen und Herren. Deutschland führt 2:0. Die beiden Tore durch Bierhoff, der hier gerade noch einen Eckball rausholt, und Basler haben die Perspektive verändert, dürfen aber auch über Schwächen, vor allen Dingen im ersten Durchgang, nicht hinwegtäuschen. Da ging ein Riss durchs Spiel, als Bobic verletzt ausfiel. Es dauerte lange, bis die taktische Anbindung des Debütanten Nowotny gelang, eigentlich erst zur zweiten Hälfte. Baslers 2:0 hat ihm Selbstvertrauen gegeben. Auch wenn diese Direktflanke misslang. Aber seine Rolle im zentralen Mittelfeld hat ihm besser gelegen. In dieser Phase, als die Tore fielen, da erhöhte die deutsche Mannschaft den Druck und man merkte Unsicherheiten in der Hintermannschaft der Ukrainer, die eine Stunde lang sehr, sehr kompakt standen. Und wir wollen nicht vergessen, dass sie ihre Chancen vor und nach der Pause durch Schewtschenko, ihren Alleinunterhalter, im Angriff hatten. Und im Rückspiel in Kiew am 7. Juni, da werden sie anders spielen müssen und anders spielen wollen. Vor großer Kulisse. Und der Sprinter Heinrich kommt tatsächlich noch an. Spielt eine prima zweite Halbzeit. Rüben auf der rechten Seite. Der Dortmunder, der genauso gut links wie rechts schießen kann. Hier nochmal. Schöne Flanke aus vollem Lauf. Und Beifall vom Bundestrainer. Darauf lässt sich aufbauen. Ja, wir sind schon in der Nachspielzeit. Es wird nichts mehr anbrennen hier im Bremer Weserstadion. Wo eine gute Viertelstunde nach einer Stunde die Perspektiven der deutschen Nationalmannschaft in Richtung Fußball-Weltmeisterschaft Frankreich 98 nachhaltig verbessert hat, aber noch nicht endgültig gesichert hat. Keineswegs. Nun singen sie sogar "Oh, wie bist du schön". Basler. Schnell. Hier darf er, hier muss er durchspielen. Da wollte er lupfen und Bierhoff die Kopfballchance eröffnen. Maximow jetzt auch ausgelaugt, lange kämpferisch groß. Sein Zusammenprall mit Bobic brachte zunächst große Probleme. Freddy Bobic in einer Platzwunde genäht, 6 cm, sitzt inzwischen mit Turban auf der Bank. Und hier gibt es für den kleinen Orbut nochmal Gelb. Den Mann vom Bergmannsklub Schachtyor Donetsk. Und das ist der Schlusspfiff des guten Schiedsrichters Anders Riss aus Göteborg. Erleichterung und Jubel bei der deutschen Mannschaft und für die deutsche Mannschaft. Wir haben, glaube ich, alles gesagt, auch zu dieser ersten Halbzeit. In der Pause noch große Skepsis, wie wollen die das packen? Aber zum Schluss durfte Bundestrainer Berti Vogts seiner Mannschaft Beifall zollen, die das wichtige Spiel, das Schlüsselspiel der Weltmeisterschaftsqualifikationsgruppe, 9 gegen die Ukraine mit 2:0 gewonnen hat. Durch die Tore von Oliver Bierhoff und Mario Basler. Da haben wir die beiden nochmal gesehen. Und nun gibt es da den üblichen Trikottausch. Mit Jürgen Klinsmann hatte ich verabredet, dass er sein Trikot auszieht und dass er dann vielleicht den neuen Verein draufschreibt. Er sagte, ja, da muss ich im Moment noch 4 schreiben. Das hat leider nicht geklappt. Klinsmann muss also mittlerweile 514 Minuten auf ein Tor fallen. Ich sage aber nochmal, er hat anderen Chancen erarbeitet.
1: Und jetzt sind wir hier im Infoabend bei der Fußballnationalmannschaft. Übermorgen fliegt die von Frankfurt aus in die USA zur WM. Die beginnt am 11. Juni. Und jetzt hat die DFB-Elf gleich in Mainz das vorletzte Testspiel vor der WM gegen Finnland. Wir übertragen das Spiel hier in voller Länge. Und Philipp Hofmeister und André Siems sind ihre Reporter in der Mainzer Arena.
2: Im Fußball ist es wie im echten Leben. Es ist ganz oft der letzte Eindruck, der hängen bleibt. Und in diesem Sinne soll heute Abend hier der Ton gesetzt werden für das Abenteuer in Nordamerika, für das Abenteuer Fußball-Weltmeisterschaft. Letzte Ausfahrt Mainz, bevor es übermorgen in den Flieger in Richtung Chicago geht. Herzlich willkommen hier aus der Arena vor den Toren von Rheinhessen zum allerletzten Test auf deutschem Boden, bevor es ernst wird für die DFB-Auswahl bei der Weltmeisterschaftsendrunde. Der Gegner heißt Finnland und André Siems, wenn eins sicher ist, dann, dass diese Mannschaft heute Abend uns alle, die gesamte Fußballrepublik nochmal kollektiv, emotional und fußballerisch einsammeln will und bereit machen will für dieses Turnier.
3: Der Ton muss gesetzt werden, hast du

0: hat, um ihm zu sagen, komm, zeig's heute hier dem Finnen und vor allen Dingen dem Bundestrainer, dass du der Richtige bist, rechts außen, dass du so ein schöner Schwanzer bist, der mal 2, 3, vielleicht sogar 4 austrippeln kann und dann den entscheidenden Pass in den Rückraum spielt oder vielleicht aus spitzen Winkel ein Tor schießt, nämlich Lennart Karl. Einige, Philipp Hofmeister, werden heute hier vorspielen. Was glaubst du, wie viel Nationalstartelf sehen wir heute schon in Richtung der Weltmeisterschaft in den USA?
1: Also Julian Nagelsmann hat es ja vor dem Spiel gesagt. Er hat gesagt, einige von denen, die heute Abend hier auflaufen, denen traue ich zu, dass sie auch bei der WM in der Startelf stehen. Und dementsprechend muss man und darf man das Ganze hier heute Abend durchaus ernst nehmen. Natürlich mit Blick auf Lennart Karl, auf diese insgesamt sehr junge deutsche Startelf mit Pavlovic und Metscher auf der Doppel-6 und ganz hinten links, etwas überraschend für manche, mit Nathaniel, genannt Nene Brown von Eintracht Frankfurt. Der Ball liegt auf dem Anstoßpunkt. Dennis Undaff wird gleich mit dem rechten Fuß diesen Test eröffnen. Auf geht's in die letzten 90 Minuten, bevor es rübergeht Richtung Chicago zur Generalprobe gegen die USA. Und die deutsche Mannschaft hat den Ball.
0: Die Zauberkünstler sind vorne mit Wirtz, links Musiala in der Mitte und rechts also Lennart Karl, der vorspielt. Dennis Undaff vorne, derjenige, der Kai Havertz ersetzt. Ich glaube, da müssen wir jetzt nicht lange spekulieren. Der wird bei Julian Nagelsmann in der Startelf stehen, wenn es dann gegen Curaçao geht. Die Deutschen im Angriffsmodus, im Mittelkreis, Höhe der Mittellinie schon mit Kimmich. Direkt dann auf die andere Seite des Mittelkreises rüber auf Tah. Da nimmt er auf der halblinken Position. Erst nochmal Schlotterbeck mit, wieder zurück auf Tah. Die Finnen weit, weit zurückgedrängt. 5-4-1 spielen sie, hat der Bundestrainer uns im ARD-Exklusiv-Interview verraten. Und diesen Abwehrriegel, den musst du erstmal knacken. Kimmich mit dem Versuch jetzt vorbeizukommen an der Fünferkette, bleibt erstmal hängen. Dennis Undaff in den Rückraum gespielt. Am rechten Flügel bietet sich Karl an, hat den Ball aufgenommen und spielt nochmal zurück in den Mittelkreis rein. Aber die komplette deutsche Mannschaft mit Ausnahme von Olli Baumann jetzt schon im Halbfeld drinnen der Finnen. Was für ein Spiel erwartest du?
1: Ja, Geduldsspiel, glaube ich, definitiv. Also Finnland wird hinten drin stehen. Für die geht es um nichts. Sie sind nicht mit dabei bei der WM-Endrunde. Wollen sich natürlich präsentieren, wollen sich messen, wollen sich duellieren mit einer der ganz, ganz großen Fußballnationen. Die haben nichts zu verlieren, können nur gewinnen, aber lassen natürlich zunächst mal der deutschen Mannschaft den Ball. Mit Wirtz vom linken Flügel, zieht nach innen, kurz angespielt, Doppelpass mit Musiala mit der Sohle herumgezogen, 18 Meter Torentfernung ins Zentrum, zunächst nochmal auf Pavlovic und über Kimmich läuft der Ball ganz rechts raus zum 18-Jährigen, zu Lennart Karl, der zieht in die Mitte, so wie man das kennt, dann nochmal Florian Wirtz, ist schon im Strafraum, mit dem Rücken zum Tor, leichter Lupfer, Doppelpass, auch auf engstem Raum, kombinieren sie sich da durch. Ja, sah gut aus und ein langes finnisches Abwehrbein, das von Rajan Mahuta klärt dann letzten Endes und es gibt den ersten Eckball für die deutsche Fußballnationalmannschaft nach nicht mal 2 Minuten von der linken Seite. Und im Doppelpack sind sie da rausmarschiert. Florian Wirtz zum einen, aber das, André, das ist Chefsache, der runde Ball.
0: Ja, so ist es. Joshua Kimmich wird gleich wieder den Arm heben, dann schauen und dann fliegt er hoffentlich dahin, wo einer Kopfball bereits schon da steht und ihn möglicherweise einnickt. Das wäre mal so ein bisschen vorausgeschaut. Arm ist oben, der rechte jetzt mit dem rechten Fuß reingeschnippelt in Richtung 5-Meter-Raum. Kopfball raus von dem Finnen. Schussmöglichkeit für Lennart Karl von hinten, Höhe der Grundlinie und dann versucht er ihn reinzuschnibbeln in Richtung 5-Meter-Raum im Zentrum. Da wäre unter anderem Jamal Musiala da gewesen und von hinten auch Schlotterbeck. Der ist kopfballstark, aber von einem finnischen Abwehrspieler geklärt. In dem Fall ist es Nikolai Alho gewesen, der ihn dann erstmal über die Grundlinie geschlagen hat. Für mich ein bisschen überraschend übrigens, dass Vennenen nicht gespielt hat, sondern Alho den Vorzug bekommen hat von Beginn an auf seiner Position hinten. Aber der Bundestrainer, der Finnische, wird sich dabei natürlich was gedacht haben. Ecke, linke Seite. Karl spielt an den zweiten Pfosten. Kein Problem für Lukas Radetzky, der inzwischen bei Monaco sein Geld verdient. Und Philipp, Umschaltmomente jetzt von den Finnen.
1: Ja, und da sind wir gleich mal gespannt, wie sattelfest die deutsche Abwehr denn heute ist. Die war nicht immer allzu stabil in den vergangenen Monaten. Diesmal allerdings der Flankenwechsel von der rechten Seite. Titscht einmal auf, landet im Strafraum und wird dann locker abgefangen. Von der neuen Nummer 2 und langjährigen Nummer 1, zumindest in der WM-Qualifikation, Oliver Baumann, der heute für den noch Maladen Manuel Neuer zwischen den Pfosten steht. Nene Brown, der Mann von Eintracht Frankfurt, wird links steil geschickt, kurz vor der Grundlinie an der Eckfahne, holt er den Ball, rutscht einmal kurz aus, kurze Standprobleme, behält den Ball aber an den eigenen Füßen und über Schlotterbeck läuft der Ball zurück zu Jonathan Tah. Kurz hinter dem Mittelkreis, in der Hälfte der Finnen, Pavlovic mit einem Kontakt klatschen lassen auf Kimmich, Kimmich nach vorne dann auf Musiala, der mit dem Rücken zum Tor wieder zurück zu Kimmich, wahnsinnig viel Ballbesitz, 98% gefühlt hier in diesen ersten knapp 4 Minuten, 0-0 der Spielstand, aber über die rechte Seite vielleicht die Chance rein zu flanken. Felix Metscher überlegt sich das zunächst nochmal anders. Aber an diese Spielsituation rund um den Strafraum der Finnen, André, können und müssen wir uns heute Abend gewöhnen.
0: Kimmich, 30 Meter zentrale Stürmerposition, schon mit dem Versuch jetzt mal durchzustecken auf Richtung Undaff. Undaff versucht immer so 2 Spieler auf sich zu ziehen. Ball ist jetzt allerdings ganz links draußen.

0: der linken Außenlinie angenommen jetzt von Florian Wirtz. Der zieht schon mal zwei Gegenspieler auf sich, spielt nochmal in Richtung Mittellinie, 5 Meter davon entfernt. Jetzt mal der Versuch von Nathaniel Brown, der sich um die eigene Achse dreht, um mal in Richtung halblinke Position zu kommen. Das passiert jetzt auch über Schlotterbeck. Im Zentrum wartet schon Kimmich. Über Tah geht's auf den rechten Flügel raus. Auf der Außenbahn angenommen. Lennart Kahl könnte jetzt mal reingehen ins Dribbling, schon auf Höhe der 16 Meter Raumlinie. Zieht jetzt mal ein bisschen in Richtung Mitte, hat dann zwei Spieler auf sich gezogen. Spielverlagerung auf halblinks rüber Schlotterbeck. Und das machen sie gar nicht schlecht. Die Finnen genau wie erwartet, nämlich sie versuchen dann ganz schnell rauszukommen. Das Ganze immer über Keskinen und über Kellmann. Der eine, der sein Geld bei Aberdeen, der andere bei Hannover 96 verdient und ganz knapp nicht aufgestiegen ist in die erste Fußball-Bundesliga. Sicherlich jetzt nicht die Saison, die er sich mit Hannover vorgestellt hat. Mal die Finnen jetzt im Ballbesitz, tief in der eigenen Hälfte drinnen mit Suhonen. Suhonen halb rechts rüber in Richtung Mietinen. Mietinen wollte an den rechten Flügel ranspielen, nimmt dann nochmal den Torwart Radetzky mit und dann geht's langsam nach vorne. Einer hat einen speziellen Bewacher, nämlich Dennis Undav. Marjev ist es, der Mann vom 1. FC Nürnberg. Aber jetzt versucht er erstmal das Spiel ein bisschen anzukurbeln. Aber das ist sehr ungenau und vor allen Dingen auch nicht besonders kreativ. Die Deutschen, Philipp, sind schon wieder dazwischen.
1: Mit Pavlovic, und der bekommt dann direkt einmal den Stempel obendrauf. Ein paar Meter hinter der Mittellinie versucht er sich da Richtung linke Halbspur zu orientieren. Foulspiel ist unstrittig von Walter. Und zwar Walter mit Nachnamen, Leo mit Vornamen. Verdient sein Geld bei Swansea City in der zweiten englischen Liga in der Championship. Und das war ein klares Foulspiel, gepfiffen von unserem brasilianischen Schiedsrichter, auf den wir später nochmal zu sprechen kommen. Jetzt Ballverlust von Lennart Kahl, schlechter erster Kontakt. Und da wird der Kellmann direkt steil geschickt. Jonathan Tah taucht ein bisschen drunter durch unter der Flanke, sah nicht so souverän aus. Aber Schlotterbeck hat aufgepasst, hat antizipiert, hat mitgemacht, holt den Ball für die deutsche Mannschaft. Der ist schon wieder bei Oliver Baumann hinten, kurz vor der Grundlinie. Dann ein hoher Ball in Richtung von Lennart Kahl. Und das ist eine Idee, die sollte nicht unbedingt Schule machen.
0: Nee, das ist tatsächlich der Kleinste auf dem Feld. Ich glaube, es ist es auch kein Fabio Cannavaro, wo man weiß, der springt mal 1,50 Meter hoch einfach aus dem Stand.
1: Stimmt.
0: Sondern bei Lennart Kahl ist es tatsächlich, ich würde mal sagen, die technischen Finessen, die er hat, die sind eher eben auf dem Platz und nicht in der Luft, wo er sich da durchsetzen kann. Höhe der Mittellinie jetzt mal Undav, der einen Freistoß rausgeholt hat. Schnell ausgeführt ist zu Schlotterbeck, der rein in den Mittelkreis auf den Metscher. Rechter Flügel wieder Kahl, völlig frei. Könnte jetzt angespielt werden. Dann kommt sofort in seine Richtung Mietinen. Mietinen jetzt schon auch höher bei Lennart Kahl, spielt auf die halbrechte Position zu Kimmich. Doppelpass gespielt mit Kahl. Kimmich jetzt parallel direkt zur Mittellinie auf Tah. Der ist schon im Mittelkreis drinnen. Spielt mit rechts erstmal weiter auf halblinks rüber zu Schlotterbeck. Und die Finnen kommen langsam ein bisschen raus. Haben ja in der WM-Qualifikationsgruppe unter anderem die Polen geschlagen gegen Oranje. Also gegen die Niederlande hatten sie keine Chance. Glatt untergegangen mit 6:0 Toren in zwei Spielen. Metscher gut durchgesetzt. Jetzt mal ins Zentrum rein. Dann geht's auf halblinks raus. Nathaniel Brown wäre mit dabei. Brown hat den Ball aufgenommen. Da war es in den Fünfer rein. Schussmöglichkeit! Und dann geht er, ist denn das gegangen,
1: das
0: am Tor vorbei. Das sind 5 Meter gewesen. Undav mit dem linken kann ihn eigentlich nur noch reinschieben. Und plötzlich sehe ich, wie der Ball wie vom Magnet angezogen nach oben geht. Also
1: war
0: eine kuriose Szene. Hätte das 1:0 eigentlich sein können. Ich glaube, Radetzky ist noch dran gewesen mit dem Arm. Auf jeden Fall kein 1:0 für die Deutschen. Schön rausgespielt links über Brown, dann in den Fünfer ran. Und dann ist tatsächlich Radetzky noch mit dem Arm im Fallen dran. Ist schon auf der anderen Seite drüben und kriegt ihn trotzdem noch über die Querlatte drüber. 0:0.
1: Die Spinne im Tor der Finnen kennen wir aus vielen Jahren in der Fußball-Bundesliga. Ecke für Deutschland. Kimmich von der linken Seite in Richtung erster Pfosten. Musiala taucht drunter hinweg. Achtung, Restabsicherung bei der deutschen Mannschaft. Lennart Kahl verliert da zunächst mal das Kopfballduell, aber dann gut mitgearbeitet vom Frankfurter, von Nathaniel genannt Nene Brown, der gerade da fast den Scorer gemacht hätte. Und bei der Geschichte habe ich kurz gedacht, was macht denn der Undav da? Denn eigentlich kannst du den morgens um 5 wecken zum Frühdienst und der serviert ja den sowas von unfallfrei direkt in die Bude rein, normalerweise. Aber Radetzky ist eben ein Typ, der jetzt nicht unbedingt mit großer Physis punkten kann, mit 36 Jahren aber noch immer über wahnsinnige Reflexe auf der Linie verfügt. Schöner Seitenwechsel jetzt von Schlotterbeck. Lennart Kahl, 22, 23 Meter Torentfernung, nach innen gegeben, rechte Halbspur. Pavlovic am Strafraumeck, wieder rechts raus auf Kahl. Hinten wartet der Kapitän Joshua Kimmich, der nimmt den Kopf hoch, überlegt sich, wo er hinspielen kann, wechselt dann die Seite rüber zu Schlotterbeck. Schlotterbeck ganz links hinaus nochmal zu Florian Wirtz, der zieht jetzt in die Mitte. 22, 23 Meter, flaches Anspiel in Richtung des eingestarteten Felix Metscher. Und wenn der zwei Schuhgrößen höher eingestuft wäre, dann hätte er den vielleicht kontrollieren können. Gute spielerische Ansätze in dieser Anfangsphase bei der deutschen Mannschaft. Viel Ballbesitz erwartungsgemäß, aber es steht nach knapp 9 Minuten hier in Mainz 0-0.
0: Shaquille O'Neal, der legendäre Basketballer, ich glaube, der hätte ihn gekriegt.
2: Shaq Attack,
0: der hätte ihn wunderbar runtergepflückt. Aber da fehlen halt eben genau diese zwei Schuhgrößen, wie gesagt hast, möglicherweise sogar drei. Was mir gut gefällt, ist, dass die deutsche Mannschaft wirklich kombiniert. Also, dass sie nicht einfach nur versuchen, links und rechts die Bälle hoch reinzuschlagen, die dann die Finnen schön rausköpfen können. Allen voran natürlich immer wieder Marjev, der da sehr groß gewachsen ist in der Innenverteidigung, sondern eben diese spielerischen, kreativen Lösungen. Schon wieder ein Matcher von der Mitte rechts raus, springt den Ball jetzt in Richtung 5-Meter-Raum rein und eben gerade vom angesprochenen Marjev geklärt. Ball geht über die rechte Seitenauslinie, Einwurf wieder für die deutsche Mannschaft. Immer wieder flach, dann versuchen, dass man auch mal die Positionen wechselt, tauscht. Lennart Karl bleibt rechts draußen, aber zum Beispiel ein Matcher von der Mitte mal rechts draußen, unterstützt er mal Florian Wirtz, von dem wir bislang noch nicht so viel gesehen haben in diesen ersten 9,5 Minuten beim Spielstand von 0-0 zwischen Deutschland und Finnland. Die Deutschen tief in der eigenen Hälfte, erst einmal Rückpass gespielt zu Oliver Baumann, der steht an der 16-Meter-Raumlinie, kurz abtropfen lassen, den Ball nach vorne zu Kimmich. Kimmich rennt nach vorne, hat jetzt auch ein bisschen Platz, spielt direkt dran an Richtung der Mittellinie, aufgenommen der Ball von Netscher mit dem Außenriss nach vorne in Richtung Florian Wirtz, von links mal auf die rechte Position rübergekommen, über Umwege kommt er zu Kimmich. Kimmich schon auf Höhe der Mittellinie direkt ran zu Pavlovic, der sich angeboten hat. Klein jetzt ein bisschen im Dreieck von der deutschen Mannschaft. Über Lennart Karl soll es wieder zu Pavlovic gehen. Der hat einen kleinen Powernap gemacht und deswegen den Ball hergegeben. Die Deutschen haben ihn aber wieder zurückerobert von Lennart Karl über die Seitenlinie. Bleibt beim 0-0. Karl sehr auffällig in der Anfangsviertelstunde.
1: Ja, gute Energie bringt er auf den Platz, finde ich. Definitiv finde ich übrigens auch bei Felix Metscher, auf den ich auch sehr gespannt war, bin nach wie vor, weil ich glaube, das kann so ein Shootingstar werden bei der Fußballweltmeisterschaft. Wenn der Körper mitmacht, aber der bringt ein solches Komplettpaket mit für einen Mittelfeldspieler. Absoluter Wahnsinn. Oh, Joshua Kimmich kassiert da fast einen Tunnel jetzt gegen seinen Gegenspieler auf der Seite gegen Mahuta. Und die Finnen müssen aufpassen, dass sie da nicht in den deutschen Konter laufen. Kriegen das aber gerade nochmal kontrolliert, wollte ich sagen. Da kommt der Fehlpass, weil Lennart Karl da im Gegenpressing sehr gut arbeitet. Schickt jetzt da Musiala im Strafraum, schlägt einen Haken. Flachschuss genau in die Arme von Lukas Radetzky. Unten steht der Bundestrainer und klatscht artig Beifall, viel Beifall in diesen ersten 11 gespielten Minuten, weil ihm gefällt, was seine Mannschaft, und das hat André Siemens zu Recht gesagt, mit Ball am Fuß anstellt, weil sie versuchen, mit Kombinationsspiel kreative Lösungen zu kreieren. Und das muss ja genau das Mittel sein, heute Abend hier gegen diesen tiefstehenden Gegner, gegen Finnland. Der Bundestrainer übrigens fast ganz in schwarz, lässiges schwarzes T-Shirt. Und dann, ich glaube, das ist dieser Oversize-Look untenrum, so halb Jogginghose, halb Cargo-Pants. Ja, trägt man offenbar so. Wir beide haben den Trend zumindest heute Abend mal wieder verschlafen.
0: Absolut, so ist es. Aber wenn ich das weiß, nächstes Mal bringe ich dann auch den Jogginganzug mit und dann werden wir auch hart abgefeiert hier. 0-0 nach wie vor. 103 Jahre ist die deutsche Mannschaft gegen die Finnen ungeschlagen. Es war im August 1923 in Dresden. Da gab es die 1-2 Schlappe. Es ist die einzige gewesen. In den letzten 21 Spielen ist Deutschland immer unbesiegt geblieben bei 16 Siegen und 5 Unentschieden. Und das will man natürlich auch schaffen. Aber Achtung, in den letzten 10 Jahren nur ein Sieg unter Joachim Löw, ansonsten nur unentschieden. Also das ist hier auf jeden Fall kein Fallobst oder Obergiesing gegen Untergiesing, wie es einst mal der legendäre Franz Beckenbauer gesagt hat. Die deutsche Mannschaft, Balleroberung, das schon direkt im Mittelfeld über Pavlovic. Im Mittelkreis steht Musiala, hat den Ball aufgenommen an den rechten Flügelrand zu Karl. Karl startet vorbei am 16er, gleich auf Höhe der Grundlinie, führt den Ball jetzt mit links, spielt den nochmal in den Rückraum auf Kimmich, fast schon am Knick des 16ers, auf die Halbrechte zu Pavlovic, legt sich den Ball von rechts auf links, parallel auf die halblinke Position zu Wirtz. Wirtz ist 25 Meter zum Tor, schiebt jetzt vorbei am 16er zu Brown. Brown hört der Grundlinie mit dem Versuch, nochmal in den Rückraum zu spielen, aber da ist keiner da gewesen, weder Wirtz noch auch Metscher, der in der Mitte gewartet hat. Ich gucke immer mal wieder so ein bisschen, wenn du redest, auf Florian Wirtz. Ich möchte mich gar nicht auf den Kerl einschießen. Brillanter Fußballer. Mhm. Mir gefällt die Mimik irgendwie nicht von ihm. So wie er am Platz ist, das ist nicht so dieses Selbstbewusstsein, das ist auch nicht dieser wache, helle Blick, den so ein Kimmich hat. Das ist so ein bisschen so, der Sommer ist vorbei, der Herbst kommt.
1: Ja, sage ich gleich noch was zu. Jetzt gucken wir immer, wollte ich sagen, auf Lennart Kahl, aber dann kommt so ein hoher Flugball, so ein Seitenwechsel und der ist deutlich zu hoch für den kleingewachsenen Shootingstar, für den 18-Jährigen vom FC Bayern München. Ich war im März in Basel bei diesem Länderspiel, als Florian Wirtz wirklich, glaube ich, das beste Länderspiel überhaupt für Deutschland machte. Mit diesem Sensationstor oben in den Winkel genagelt, zwei Buden gemacht, zwei vorbereitet und ich dachte, da ist er wieder. Jetzt Ende März, perfektes Timing, sind noch gut zwei Monate bis zur Fußball-Weltmeisterschaft, aber irgendwie ist er noch nicht da. Jetzt hat er den Ball und jetzt legt er raus auf Nene Brown. Brown im Strafraum wird gerade noch da abgegrätscht von einem finnischen Abwehrspieler, holt immerhin den Eckball raus. Aber ich weiß, was du meinst mit der Körpersprache und gerade die zwei, da müssen wir nicht drum rumreden, Wirtz und Musiala, endlich sind sie wieder vereint, ja. Nach langer, langer Zeit und auf die zwei, André, wird es ja definitiv ankommen in diesem Fußballsommer drüben in Nordamerika.
3: Total und wir brauchen eigentlich beide in absoluter Topform. Ja. Wir haben beide auch schon als Nationalmannschaftsreporter sie in absoluter Topform gesehen, aber wenn man böse ist, dann wird man sagen, dass es momentan irgendwie Musiala auf Wish bestellt. Ja, und es dauert einfach noch ein bisschen, bis wir wieder die Originale kriegen. Die absoluten Topstars, vielleicht wird es ja in Amerika was. Jetzt Ecke. Kimmich, oh, der geht aber weit an allen vorbei. Das perfekt war der Arm wieder, wie er oben gewesen ist, aber dann wirklich komplett an beiden Pfosten vorbei, ins Tor ausgeschossen. Naja, also das war nix. Er ist auch nicht rasiert. Haben wir mal angeguckt gerade. So ein Dreitagesbart da. Hat es vielleicht gerade ein bisschen gepiekst, aber die Ecke ist komplett daneben gegangen. Einwurf jetzt mal für die Finnen. Nö, andersrum, sagt allerdings der Schiedsrichterassistent. Seitlich, das haben sie jetzt anders gesehen, vor allen Dingen Topi Keskinen von Aberdeen. Er verdient also sein Geld in Schottland. Einwurf für die deutsche Mannschaft. Die baut jetzt hintenrum auf. Ist ein bisschen ruhig geworden. Jetzt inzwischen 15 Minuten sind durch. Ich finde das Spiel gar nicht mal schlecht, sag ich dir ganz ehrlich. Gegen eine tiefstehende Mannschaft musst du viel probieren. Das machen die Deutschen. Karl, finde ich klasse. Rochiert viel, viele Positionswechsel. Hilft immer wieder auch. Versucht mal einen kleinen Trick anzusetzen. Gelingt noch nicht so hundertprozentig. Musiala bemüht. Metscher ist für mich ein Fixpunkt und vor allen Dingen, und das ist für mich fast der Beste in der Anfangsviertelstunde, Nathaniel Brown auf links.
1: Ja, definitiv. Also die beiden Außenbahnen mit den Youngsters, die sind auf jeden Fall sehr, sehr gut reingekommen in dieses Partie. Jetzt wieder kurz per Spiel auf engstem Raum. Kimmich flankt aus dem Halbfeld. Undorf ist da. Nimmt den Ball mit der Brust an. Erster Kontakt kommt zu Fall. Aber da steht er ganz schnell wieder auf, der Goalgetter vom VfB Stuttgart, und sagt, beziehungsweise sagt gar nichts, weil er weiß, das war nie im Leben ein Elfmeter. Achtung, Finnland kommt auf der rechten Seite, aber Schlotterbeck ist dazwischen und will den Ball noch mit dem langen Bein holen, bevor er über die Seitenauslinie geht. Ein paar Meter vor der Mittellinie, Ball war schon drüber. Einwurf gibt's für die Finnen auf der rechten Seite, von denen wir herzlich wenig offensiv sehen. Das verwundert jetzt aber nicht, dass es eben lange nicht mehr diese Mannschaft, die vor gar nicht allzu langer Zeit das erste Mal überhaupt bei einer Endrunde dabei war, bei der Europameisterschaftsendrunde, bei diesem kontinentalen Turnier vor 5 Jahren aufgrund der Corona-Pandemie, ein Jahr später ausgetragen. Da waren sie erstmals mit dabei, sind nicht über die Gruppenphase hinausgekommen. Ich habe zwei Spiele damals gesehen von den Finnen in St. Petersburg. Kurze Anreise natürlich für die heimischen Fans. Und die haben da einen losgemacht. Also mein lieber Mann in den weißen Nächten von St. Petersburg. Das war ein denkwürdiger Sommer für die Finnen. Aber seitdem, sind wir ehrlich, André, haben wir nicht so viel davon gesehen und gehört. Und heute in den ersten knapp 17 Minuten sieht man auch, warum.
3: Bei der Weltmeisterschaft sind sie noch überhaupt nicht dabei gewesen. Du hast es schon angesprochen gehabt, haben sich ja nicht qualifiziert. Auch diesmal nur als Gruppendritter nicht durchgekommen. Aber jetzt versuchen sie mal durchzukommen über den rechten Flügel. Schön der Pass auf Suhonen. Suhonen allerdings im Abseits gewesen, glaube ich, oder? Der war die Fahne auf jeden Fall offen. Oben meine ich. Und der Ball auch noch von einem Deutschen berührt, geht dann über die rechte Seitenlinie drüber. Ich dachte, dass die Fahne eigentlich dem Abseits gegolten hätte. War aber nicht so, sondern das heißt einfach nur, es gibt den Einwurf für die Mannschaft von Jakob Fischer Fries, die das auch jetzt gleich ausgeführt hat in Richtung Mittellinie. Dann geht's rein in den Mittelkreis, das Ganze in der eigenen Hälfte. Von hinten schiebt jetzt noch einmal Wille Koski nach, auf halb links drüber. Dann versuchen sie über Mahuta mal nach vorne zu kommen. Die deutsche Mannschaft jetzt hinten nicht ganz so hundertprozentig gut sortiert. Metscher verteidigt dann auch ebenfalls, versucht erst einmal die Finnen wegzuhalten vom 16-Meter-Raum. Und dann rutscht ein Finne aus, hat ein kleines Schubserchen bekommen, wollte eigentlich den Freistoß dann abziehen. Ist aber nichts draus geworden. Leo Walter ist es gewesen und die Deutschen bleiben erst einmal im Ballbesitz. Rückpass, Achtung in den Fünfer jetzt auf Oliver Baumann. Nimmt dann nochmal halb links Schlotterbeck mit. Schlotterbeck raus erstmal aus der Box, nach vorne auf Nene Brown. Und dann über Umwege, nämlich dass ein Finne angeschossen wird, geht es jetzt per Einwurf wieder hoffentlich gleich mal in Richtung 16-Meter-Raum der Finnen.
1: Aber weißt du was, André? Erstmals in diesem Spiel überhaupt schieben die Finnen mal ein bisschen raus.
3: Ja.
1: Also der letzte finnische Verteidiger steht jetzt ungefähr auf Höhe der Mittellinie. Das ist Wille Koski. Und das gibt ja andersrum dann auch ein bisschen mehr Platz für die deutsche Mannschaft, um vielleicht mal die ein oder andere Umschaltsituation zu kreieren. Dafür aber bräuchten sie den Ball und den haben sie momentan nicht. Der ist in den Händen von Nikolai Alo von Asteras Tripolis. Und da weiß man auch ungefähr, wie es um die Qualität der finnischen Startelf bestellt ist. Das meine ich jetzt gar nicht despektierlich, aber wenn wir da mal so durchspringen, wo die alle spielen, Chicago Fire, Pardubico in Tschechien, Asteras Tripolis, FC Aberdeen, das ist natürlich europäisch betrachtet nur, wenn überhaupt, B-Liga maximal. Deutschland hat den Ball mit Nene Brown, probiert einen Doppelpass anzusetzen. Vom linken Flügel spielt Wirtz dann den Ball auf Undav und der lässt klatschen mit dem Rücken zum Tor auf Höhe der Mittellinie. Unsauber allerdings rausgespielt. Und er ist zu weit für Jamal Musiala, der auch noch nicht so richtig drin ist in diesem Spiel. Genau wie Florian Wirtz.
3: Ja, es ist so, überhaupt alle drei Zauberer da vorne. Jetzt Lennart Kalmar ein bisschen ausgenommen, der wenigstens sehr stark bemüht ist und vor allen Dingen viele Fehlpässe der Finnen immer wieder ausnutzt. Es ist gerade auch noch ein Gurkal, das er da gemacht hat gegen Benjamin Kellmann. Wenn ich weiß, was ein Gurkal ist, das ist, wenn man den Ball durch die Beine durchbekommt. So ein bisschen österreichisch gesagt. Mal Karl schon wieder anspielbereiter Tunnel, genau. Dann versucht er durchzustecken auf Musiala. Musiala kommt aber von der Mitte angelaufen und kommt ein bisschen zu spät. Deswegen geht er direkt in die, wie hat ein Kollege von mir mal gesagt, aufnahmebereiten Arme, ja, von Lukas Radetzky, der da gar keine Probleme hat, dann den Ball letzten Endes tatsächlich zu entschärfen. 0:0 nach wie vor. Ich gucke mal auf die Uhr. 19,5 Minuten sind durch. Die Deutschen haben gut und schwungvoll begonnen. Vor allen Dingen über die Außen. Wir haben schon gesagt, Nathaniel Brown und auch der Rechtsaußen, nämlich Karl, haben das sehr, sehr gut gemacht. Aber ja, momentan stockt das Spiel, vor allen Dingen im Mittelfeld ein bisschen. Da sind sie auch sehr massiv mit einer Viererkette. Wenig durchkommen für die deutsche Mannschaft. Und wenn, dann kommt ja gleich dieser Fünferriegel. Den musst du knacken mit schnellem Spiel, wenn du angelaufen kommst, mit vielen Positionswechseln. Und das ein bisschen eingeschlafen. Musiala könnte jetzt mal ins Dribbling gehen, das ganze 17 Meter vom Tor. Aber das ist halt eben, wie gesagt, nicht der Musiala, den man kennt. Bleibt gleich am ersten hängen. Das Zutrauen in das eigene Können, ich glaube, das ist noch nicht so hundertprozentig da. Leider eben auch bei Florian Wirtz und bei Lennart Kahl, muss man sagen, der hat sowieso Narrenfreiheit heute und soll sich einfach mal ausprobieren. Das hat der Bundestrainer ja eh mal schon gesagt. Was fehlt dir?
1: Ja, mir fehlt so ein bisschen die Zünde-Idee im letzten Drittel. Ne? Also das sieht ja ganz wirklich manierlich aus, was die deutsche Mannschaft da mit Ball am Fuß macht. Du siehst einfach, die können alle kicken. So, das steht ja völlig außer Frage. Und gegen Finnland fällt das doppelt und dreifach auf. Aber momentan ist mir ein bisschen zu wenig Bewegung auch vorne drin. Dennis Undav macht da immer so ein paar Wege, aber ist nicht wirklich anspielbar. Und deswegen muss es eben in die Breite gehen. So wie jetzt auch wieder raus auf Florian Wirtz. Könnte mal ein bisschen Tempo aufnehmen. Ein Übersteiger zieht da nach innen. Und da will er irgendwie kunstvoll rauslegen Richtung Daniel Brown, geht schief. Zweiter Ball holt er sich zurück. Und immerhin mal der nächste Torschuss. Aber auch der wieder flach, zentral als Aufsetzer. Genau in die Arme des inzwischen 36-jährigen Lukas Radetzky, der inzwischen bei der AS Monaco, und da kann man, glaube ich, ganz gut leben, habe ich gehört, sein Geld verdient. In Frankfurt hat er den DFB-Pokal gewonnen mit Bayern 04 Leverkusen. Das Double unter Xabi Alonso, also der hat seinen Titel geholt in seiner Karriere als finnischer Nationaltorwart. So, Deutschland schiebt mal früh drauf da, jetzt mit drei Mann im Strafraum der Finnen, mit Undav, mit Metscher und Wirtz, dann kommt der lange Schlag Richtung Mittellinie und Kellmann, der Torjäger von Hannover 96, per Kopf rechts raus, Ball landet im Seitenaus. Der hat übrigens so ein bisschen Eishockey-Körper, finde ich. Fällt dir das auch auf? Ja. Also ein bisschen Kevin Volland-Stürmer-Typ. So, wo du als freiberuflicher Personal Trainer erstmal die Dollarzeichen in den Augen hast, bis du ein zweites Mal hinguckst und feststellst, nee, da ist doch ein Grundmaß an Athletik durchaus vorhanden.
3: Sag nicht Kevin Volland, sonst ruft morgen der TSV 1860 München schon an und sagt, du, wir wollen unbedingt aufsteigen jetzt. Aber das ist ein anderes Ding. Die Deutschen mal wieder in Mittelkreis, steil nach vorne, Undav rutscht weg. Undav auch das ein oder andere Mal unglücklich mit seinen Aktionen, vor allen Dingen als Kimmich vor ein paar Minuten den Ball auf ihn gespielt hat, denn mit der Brust nicht richtig runtergepflückt. Kimmich wirklich mit schönen Pässen jetzt gerade wieder, wollte er Nathaniel Brown einsetzen, der ist auch gestartet an der linken Außenbahn, kommt aber nicht mehr ran, ist ein bisschen zu weit nach vorne gegangen, geht dann eben über die Grundlinie drüber und es gibt gleich den Abstoß wieder vom Kasten von Lukas Radetzky. Josua Kimmich redet viel auf dem Platz, schaut auch immer links und rechts, sieht dann auch, wenn was nicht stimmt, versucht das dann zu korrigieren. Der verlängerte Arm von Bundestrainer Julian Nagelsmann, der das Tablet inzwischen schon längst aufgeklappt hat und immer wieder draufschaut und auch mit dem Kopf schüttelt. Er ist nicht zufrieden mit dem, was er in den ersten 20 Minuten gesehen hat oder sagen wir so in den letzten 5 Minuten, denn Philipp und ich, wir waren uns ja einig, das, was die Deutschen da zeigen, das ist auf jeden Fall ansehnlich, aber was halt fehlt in den letzten Minuten, das sind tatsächlich die Ideen und ich finde halt einfach, dass Undav, klar, der startet, klassischer Stürmer, aber du merkst auch, er ist kein Harry Kane. Kane, der holt sich hinten die Bälle, ist im Mittelfeld zu finden und wenn er dann vorne einmal auftaucht, dann macht es zack, bumm, und es steht 1-0.
1: Aber wer ist schon ein Harry Kane außer Harry Kane, André?
3: Das ist richtig.
1: Jetzt. Auf den bin ich auch gespannt bei der Fußballweltmeisterschaft. Unter der Regie von Thomas Tuchel dann die Engländer irgendwie überhaupt nicht greifbar, auch in diesem Sommer. Also das wird ein spannendes Turnier. Im Sommer gibt es natürlich alles live zu hören bei uns im Audioangebot der Sportschau den ganzen Sommer über. Viele Menschen sind im Einsatz, schlagen sich teilweise die Nächte um die Ohren, um diese Fußball-Weltmeisterschaft zu Ihnen, zu euch nach Hause zu transportieren. Wir gucken wieder auf dieses Fußballspiel, das sehr zerfahren ist. Jetzt holt sich Felix Metscher mit einem guten Körpereinsatz da auf Höhe der Mittellinie den Ball. Ein, zwei Übersteiger, dann rutscht er halb aus, wird sofort da angelaufen, wird gut attackiert. Die Finnen verschieben sehr clever, finde ich. Die stellen die Räume sehr gut zu. Das ist undankbar. Und André, man hat ja auch immer so ein bisschen die Idee, dass man versucht, auch Gegner bei der WM zu spiegeln. Vielleicht ist das ja schon in Richtung Curaçao eine Idee. Jetzt aber kommt Florian Wirtz. Florian Wirtz im Strafraum, wird abgelaufen. Auch da wieder die letzte Überzeugung, die ist es, die fehlt.
3: Ja. Er wartet auf den richtigen Moment, um abzuschließen. Und er wartet und wartet und wartet. Und der Moment hat achtmal gegrüßt. Und dann ist er halt irgendwann vorbeigelaufen. Und dann war es leider nichts mehr. 0-0 nach wie vor. Die Deutschen jetzt wieder ganz, ganz hoch im Pressing. Versuchen sofort auch ins Gegenpressing zu gehen. Wenn die Finnen, die jetzt gerade mit Keskinen mal am Ball sind, das Ganze so 5 Meter von der Mittellinie entfernt gewesen. Sofort Nathaniel Brown, der Gegenspieler gewesen, hat den Ball dann über die Seiten aus Linie boxiert. Und es gab den Einwurf für die Finnen, die jetzt mal aufbauen müssen. Das Ganze so 10 Meter vom Strafraum entfernt. Versuchen sie nach vorne zu kommen, jetzt über Merjev. Merjev steil in Richtung Muhata, wieder zurück auf Merjev. Links draußen, Diagonale zum eigenen Tor, waren so 18 Meter. Merjev würde sich anbieten, kann jetzt mal an der linken Außenbahn über die Mittellinie drüber gehen. Hat ganz viel Platz im Zentrum, ist Kellmann mit dabei, immer noch Merjev. Merjev mit dem Außenriss, dann spielt er, ja genau, Kellmann direkt an den Oberschenkel und er guckt ihn an und er dreht sich sofort weg, hat so ein bisschen Ähnlichkeiten mit Kvaratskhelia. Sie wissen schon, der gestern gerade die Champions League gewonnen hat und eine Maske liegt ebenfalls, oder was ist das? Sieht aus wie eine Maske oder wie ein Kniestabilisator. Ja. Der lag irgendwo auf dem Platz, wurde uns gerade angezeigt. Ich guck mal, ob ich ihn sehe. Wir waren nämlich bei uns, wir haben ja auch so einen kleinen Fernseher stehen und da sah man das, aber tatsächlich ist anscheinend schon wieder gerade, hinterm Tor liegt, wird mir gerade angezeigt. Hinter dem Tor ist eine Maske oder eine, was war's? Maske oder so ein Knieschutzer?
1: Ja, es sah aus wie so eine Gesichtsmaske, die der eine oder andere Torhüter gerne mal trägt. Ich weiß nicht, ob Lukas Radetzky sich da was hat hinlegen lassen für den Fall, dass er irgendwie, weiß ich, vielleicht hat er ein paar Probleme, irgendwie möglicherweise auch irgendwas abbekommen in den letzten Spielen in der französischen Liga. Am Kopf sei es drum, die Maske liegt außerhalb des Spielfelds. Deswegen gucken wir wieder auf den Ball, den haben die Finnen. Toni Miettinen schlägt den nach vorne. Der Kick beim Sensationsmeister in Schweden bei Mjällby, ein ganz kleines Dorf, das eines der größten europäischen Fußballmärchen geschrieben hat. Wobei ohnehin in dieser Spielzeit es einige durchaus überraschende Meistertitel gab. Einer davon aus der Schweiz beispielsweise vom FC Thun. Der Erfolgstrainer Lustrinelli wird ja in die Bundesliga wechseln zum 1. FC Union Berlin. Und wenn wir so weit ausholen können, was heißt das für euch, was heißt das für Sie? Naja, das ist unten gerade herzlich wenig passiert. Wir haben 26 Minuten jetzt gleich geknackt hier in Mainz. 0-0 der Spielstand. Jetzt mal Musiala steckt durch auf Undav. Undav im Strafraum. Dennis Undav scheitert an Radetzky. Viel zu lässig. Auch da die ultimative Überzeugung. Wo ist sie hin beim 19-Tore-Mann dieser Saison? Was für ein tolles Anspiel von Musiala. Leichte Abseitsposition für meine Begriffe von Undav. Aber irgendwie so mit dem Außenriss dann versucht, elegant vorbeizuschnicken. André, die Körpersprache, die Überzeugung, der Wille, diese Bude unbedingt zu machen und dieses Stadion anzuzünden, habe ich nicht gesehen.
3: Ich habe in dem Moment mir gedacht, was hätte Lukas Podolski gemacht, wenn der so angespielt wird. Legt sich den Ball auf links und dann wird
1: volles
3: abgezogen.
1: Rohr und das Dach.
3: Und das Dach. Ja, da wackelt das Netz und dann wird unterbrochen, weil das Netz oben geflickt werden muss. Der geht unter die Latte rein, aber nicht mal so nebenbei, zack, mit dem Außenriss. Ja. Vielleicht geht er ja vorbei, wenn nicht, dann ist auch nicht so wild. Genau wie du es gesagt hast, das war einfach viel zu lässig. Musiala, Balleroberung, Wirtz im Rückraum, 30 Meter zum Tor. Rechts draußen am Knick des 16ers, wartet schon Karl. Karl verzögert, spielt dann ins Zentrum rein auf Musiala. Mit rechts und dann nochmal Kimmich. Kimmich holt aus. Von hinten Wirtz nochmal geschoben, abgeblockt. Raus aus der Box. Die Deutschen setzen nach mit einem Metscher und nochmal Wirtz. 18 Meter Gewusel. Es ist ein großes Durcheinander da. Jetzt vielleicht nochmal die Möglichkeit für Kimmich. Aber ein Deutscher hat den Ball an den Arm bekommen, beziehungsweise an die Hand. Und Joshua Kimmich rennt zum Unparteiischen hin, ist stocksauer, will den Ball gar nicht mehr hergeben. Das kenne ich eigentlich sonst auch nur von Harry Kane. Dann hat er aber immer einen Hattrick geschossen. Also, jetzt gibt es erstmal den Freistoß bzw. Ballbesitz für die Finnen. Schade, auch da wäre noch mehr drin gewesen. Du merkst ja, wenn sie dann mal Überzahl haben, wenn hinten die Finnen nicht richtig sortiert sind, dann wollen die Deutschen auch unbedingt. Aber wenn du dann mal in Position kommst, dann musst du einfach mit mehr Galligkeit dieses Tor machen und nicht hingehen und sagen, ja, jetzt gucken wir mal, ich lupfe mal oder ich mach's jetzt schön. Hier steht's nicht 3 oder 4-0 gerade. Es sind 28 Minuten durch und es steht 0-0.
1: Soll ich dir mal sagen, mir ist das zu verkopft im letzten Drittel, was die deutsche Mannschaft macht. Und das ist schade, weil das ist genau das, was du nicht brauchst bei diesem letzten Test, bevor es rübergeht Richtung Nordamerika. Finnland hat den Ball, kombiniert sich jetzt mal einigermaßen ansehnlich durch. Marjev, der Mann, der beim 1. FC Nürnberg unter Vertrag steht, ein Klubberer ist. Dann auf der rechten Seite Nathaniel Brown muss sich da gegen Alo bewähren. Das gelingt ihm zunächst mal nicht. Jetzt kann er nur hoffen, dass der Ball über der Grundlinie ist. Ist er nicht zurückgelegt? Achtung, Abschlusschance! Und gerade noch geblockt von Kimmich. Zweiter Ball fliegt doch mal in den deutschen Strafraum. Abgefälscht. Oh, aufs deutsche Tordach gibt Ecke für die Finne nach dem Abschluss von Robin Loth. Dem 33-Jährigen, der kickt bei Chicago Fire, ist quasi schon in Altersteilzeit in Fußballerischer, wenn man bei Chicago Fire kickt. Der Ball war allerdings, muss der Assistent eigentlich sehen, klar im Seitenaus vor dieser Aktion. Trotzdem darf der da niemals so durchgehen gegen Nene Brown. Kimmich blockt den Ball und jetzt gucken wir mal, was die Gäste aus Finnland vom oder mit ruhenden Ballen so anstellen können.
3: Der Mann für die ruhenden Bälle und mit dem rechten erhobenen Arm, das ist Loth. Der macht die Ecke aber genauso wie Joshua Kimmich vorher auf der anderen Seite. Wollte auch auf den zweiten Pfosten spielen, rutscht ihm mal ein bisschen über den Spann und dann geht er direkt ins Tor aus. Aber da ist auch noch ein Finne mit dem Kopf dran gewesen, aber auch im Fallen, also keine Chance. Und vor allen Dingen auch keine Probleme für Oliver Baumann, der bislang eigentlich nichts zu tun bekommen hat. Das ist der erste Schuss gewesen auf seinen Kasten in der 29. Minute von Loth, der allerdings dann auch kein Problem gewesen wäre, denke ich mal, für Baumann, wenn er denn was zu halten gehabt hätte. Die deutsche Mannschaft wieder, schon wieder im Halbfeld drinnen der Finnen. Über halb rechts, da ist Lennart Karl abtropfen lassen auf Kimmich, der mit der Flanke rein in den Strafraum, raus erstmal wieder von den Finnen, die jetzt versuchen mal ein bisschen Ballgewinn zu haben und sich auch ein klein wenig mal Luft zu verschaffen, aber die Deutschen pressen wahnsinnig hoch und über das Gegenpressing sind sie schon wieder an den Ball rangekommen, aber der Schiedsrichter hat gesagt, was, Foulspiel oder nicht? Nee, sie schauen alle den Schiedsrichter an und sagen, ja, ist das jetzt Foulspiel oder nicht? Und er hebt die Achseln, die Schultern, der Brasilianische und sagt, ich habe nicht gepfiffen. Ich habe nichts gesagt. Wenn ihr unterbrechen wollt, dann unterbrecht. Aber es ist nichts los. War kein Foulspiel, ihr dürft gerne weitermachen. Also wirklich kurios, weil die Deutschen das Spielen eingestellt haben.
1: Ja, das habe ich ja selten erlebt, dass aber auch alle gefühlt das Spielen einstellen, weil alle gesehen haben, dass es eigentlich ein Foulspiel war. So, Achtung, Kimmich muss hinterher auf seiner rechten Verteidigerposition. Da kommt Topi Keskinen vom FC Everdeen angerannt, angeflogen, wäre zu viel gesagt. Kein Problem für den deutschen Capitano, für Joshua Kimmich. Metscher mit dem Ball nach vorn, unsauberer erster Kontakt. Das war auch ein klares Foulspiel. Schiedsrichter aus Südamerika sagt auch hier, na doch, jetzt hat das gepfiffen. Der Mann, der durchaus
3: nachdem,
1: schon...
3: Nachdem alle gesagt haben,
1: das musst du jetzt irgendwann dann doch mal pfeifen, Freund. Ein Mann, der ohnehin schon mal in die Schlagzeilen geraten ist. Ein bunter Vogel, bunter Hund, kann man auch sagen. Der 27-jährige Brasilianer Mateus Delgado Shimao Kandan Chan. Und warum ist er schon in die Schlagzeilen geraten? Weil er im Frühjahr bei der Regionalmeisterschaft in Brasilien zwischen Cruzeiro und Atlético Mineiro 23 Mal, Achtung, die rote Karte zog.
3: Ja.
1: Das heißt, da war gar keiner, inklusive Einwechselspieler am Ende mehr auf dem Platz. Das ist ja Wahnsinn. Hat sich im Frühjahr dieses Jahres zugetragen. Heute ist er hier und pfeift dieses Spiel. Und ich glaube, wir werden noch die eine oder andere kuriose Situation mit Senior Kandansan möglicherweise hier erleben. Es steht übrigens weiter 0-0. Das ist nach wie vor die wichtigste Botschaft. Und nach 31,5 Minuten, hör mal, André. Hör mal, wie still es geworden ist in Mainz. Das ist nicht gut.
3: Nee, das erinnert mich so ein bisschen ans Münchner Oktoberfest um 23 Uhr. Wenn die Letzten aus dem Zelt rausgekehrt werden, da ist auch so eine ähnliche Atmosphäre.
1: Deswegen bin ich um 21 Uhr gegangen, das letzte Mal.
3: Das denke ich mir. So, jetzt mal wieder die deutsche Mannschaft. Es ist nie gut, wenn die Kommentatoren rumblödeln, weil das bedeutet nämlich, dass am Ball gerade gar nichts passiert. Jetzt aber mal rechte Seite am Knick des 16ers. Da ist Lennart Karl, wird angespielt, ist drinnen schon im 16-Meter-Raum, versucht dann an zwei vorbeizugehen. aber es reicht halt nicht. Und vor allen Dingen, es bietet sich auch keiner an. Und das, was Philipp Hofmeister schon vor ein paar Minuten gesagt hat, das machen die Finnen halt auch gut. Sie verteidigen nicht Mann gegen Mann, sondern sie verteidigen halt dann auch zu dritt gegen einen oder phasenweise auch im Viereck gegen zwei Deutsche. Und deswegen ist es auch so schwer durchzukommen. Kostet natürlich Kraft. Müssen wir mal gucken, wie das dann in den zweiten 45 Minuten aussieht. Jetzt schon wieder Musiala links raus auf Nathaniel Brown. Über Schlotterbeck jetzt nochmal in den Rückraum rein zu Alexander Pavlovic. Aber egal, was sie probieren, wie ein Boomerang, kommt der Ball schon wieder raus. Und Olli Baumann in Manuel Neuer Manier fast schon auf Höhe der Mittellinie hat den Ball dann weiter nach vorne geschossen zu Tah. Tah mit dem Chip und dem Versuch, Wirtz mal in Szene zu setzen. Aber auch da ist wieder ein Finne da. Und dann gibt es noch ein Foulspiel, das sie gezogen haben. Ein Foulspiel von Dennis Undav. Was sagst du zu Undav?
1: Ja, bemüht. Er ist eigentlich immer bemüht, der Dennis Undav, aber er hat noch überhaupt keinen Einfluss, keinen direkten auf dieses Spiel. Die eine Chance, die hätte er machen müssen. Und da bleibe ich dabei. Mit mehr Überzeugung, mit mehr Konsequenz, mit mehr Stringenz macht er den rein. Also in der Bundesliga macht der Undav genau diese Chance. Ja. Und deswegen finde ich es ein bisschen komisch, dass er sich hier nicht macht. Aber steht so ein bisschen symbolhaft für das, was die deutsche Nationalmannschaft hier bislang zeigt. Und das nach der guten Anfangsphase. Kann ich mich nur nochmal wiederholen. Kam super rein hier die ersten 5-6 Minuten. Und plötzlich wurde so ein bisschen der Stecker gezogen. Und jetzt ist es eher ein Ballgeschiebe. Felix Metscher mit dem Hackentrick jetzt in den Lauf von Wirtz. Wirtz im Strafraum. Wirtz mit dem Abschluss und im letzten Moment geblockt von Anssi Suhonen, dem ehemaligen HSV-Spieler, der bei Odense kickt, Ecke gibt, schnell ausgeführt. Kimmich von der rechten Seite, flankt Richtung zweiter Posten, kommt mal Tor! 1-0 Deutschland und da ist er, der schwäbische Knipser, Dennis Ding Dong Undav. Deutschland führt mit 1-0.
3: Genau so muss man es machen und genau so war es natürlich auch gewollt. Es ist vor allen Dingen ein Überzahlspiel gewesen. Die deutsche Mannschaft rechts mit der Flanke durch den 5-Meter-Raum und in der Mitte wird ein Gegenspieler weggeblockt und somit dann freie Bahn für Dennis Undav, der am zweiten Pfosten steht und völlig unbedrängt den Ball an Radetzky vorbei einlenken kann. Das war gut, weil in der Mitte einfach geblockt wurde und weil der innen geblockt hat, gesehen hat, dass Dennis Undav von hinten noch mit dabei ist. Schöne Flanke von Kimmich rein und dann im Zentrum ist Pavlovic derjenige, der gesehen hat, dass Undav sich von hinten ranschleicht und deswegen Koski so ein bisschen weggemacht hat. Koski, der hinten in der Dreierkette normalerweise die Abwehr sortiert, da ist es ihm nicht gelungen und dann völlig frei per Kopf Undav rein links unten zum 1-0.
1: Und darf ich noch ein Sonderlob aussprechen?
3: Gerne.
1: Das geht an Lennart Kahl, weil der den Gedankenblitz hatte, diese Ecke so schnell auszuführen. Der ist rausgespurtet, hat den Kimmich rangerufen. Die Finnen waren noch gar nicht sortiert. Kahl mit der kurzen Ausführung in Richtung von Kimmich. Und so war diese Defensive überhaupt erst in dieser Unordnung, weil Lennart Kahl die Initiative geistesgegenwärtig ergriffen hat, um diese Ecke schnell auszuführen.
3: Ja, sehr gut gemacht von Lennart Kahl. Wie gesagt, auch er hat sich ein kleines Päuschen genommen, was mir von ihm gerade noch so fehlt. Denn das habe ich in der Bundesliga wirklich beim FC Bayern München oft gesehen, wenn er drin war, so dieser ein oder andere trickreiche Moment. Das ist überhaupt das, was mir fehlt. Und wir haben ja diejenigen, die es können. Karl, Musiala, Wirtz, das sind alles so Spieler, die normalerweise 3 austrippeln können. Musiala hat das früher mit 4 ausgenommen und ist an 3 locker vorbeigekommen. Jetzt müssen wir aber aufpassen, weil die deutschen Spieler nach vorne anschieben. Lennart Karl rechts frei, schon drinnen im 16-Meter-Raum. Mit links der Versuch, ins linke obere Kreuzeck rein zu zirkeln. Ball ist aber erst einmal geblockt gewesen von Mietinen. Die Deutschen setzen nach, diesmal auf der halblinken Position. Nochmal mit Pavlovic, Doppelpass gespielt. Pavlovic steil nach vorne auf Musiala. Dann wieder von hinten Pavlovic nachgesetzt. Wollte dann ins Zentrum Richtung Undav. Da war auch wieder ein Matcher mit dabei. Das Ganze gegen Mietinen. Aber dann bleiben sie erst einmal hängen. Ball über die linke Seitenlinie. Einwurf wieder für die deutsche Mannschaft. Einmal haben wir also Major Tom schon gehört. 36 Minuten sind durch. 1-0. Ab wann kommt WM-Stimmung auf? Bei 2, 3, 4, 5-0?
1: Ich habe mir im Vorfeld die Frage auch gestellt und war irgendwo so zwischen 3 und 4. Ich glaube, ab da wird es ein kleines Fußballfest. Ab da nimmst du die Menschen mit. Ab da hast du tatsächlich auch so eine Grundeuphorie heute Abend. Aber wir hören es jetzt schon. Allein die eine Bude sorgt dafür, dass die Fans hier in Mainz wieder ein Stück weit erwacht sind. 37. Spielminute läuft. Deutschland 1, Finnland 0. Handspiel muss gepfiffen werden. Wird gepfiffen von unserem Freund aus Südamerika, von Senior Mateusz Delgado Shimao Kandan Chan. Und auch hier wieder Freistoß. Und wieder soll er schnell ausgeführt werden. Kimmich macht das. Aber Metscher ist gedanklich nicht wach, nicht schnell genug. Und dann greift der Kimmich einmal runter in die Wiese und sagt, Freunde, seid doch alle gedanklich bitte ein bisschen schneller unterwegs. Denn genau das sind die Momente, wo wir dann am Ende auch unsere fußballerische Qualität ausspielen können. Wenn wir die Finnen mal raus haben aus dieser Grundordnung, aus dieser Stabilität, dann können wir zuschlagen. Einmal hat es geklappt. Es darf gern noch häufiger so funktionieren.
3: Dieses 1:0 von Dennis Undaff hat ihm hoffentlich Selbstbewusstsein gegeben. Vor allen Dingen dieses Kopfballtor hat gezeigt, dass er halt dann doch so einen richtigen schönen Torriecher hat. Und wo er sich dann da rangeschlichen hat und auch gemerkt hat, dass ihm in der Mitte da einer geblockt wird. Das hat er natürlich auch schön antizipiert. Die Deutschen schon wieder mit den nächsten Offensivbewegungen an den rechten Flügel ran. Lennart Karl vorbei am 16-Meter-Raum. Hat jetzt nur noch einen vor sich, spielt in Richtung 5-Meter-Raum ran. Von hinten Kopfballversuch von Wirtz, wird aber erstmal rausgeköpft. Kimmich hat den zweiten Ball aufgenommen. Das Ganze jetzt zu 27 Meter zum Tor, dreht sich um 180 Grad, wollte den Chip ansetzen, wo sich Undaff schon vorbei an der Dreierkette in Richtung Tor gemogelt hatte. Aber sie finden, bekommen immer wieder den Ball raus. Jetzt schon wieder die Kugel drinnen im Halbfeld der deutschen Fußballnationalmannschaft. La Ola geht durchs Stadion durch. Selbst die Fahne wippt dann noch einmal mit. Nur die böse Pressetribüne macht nicht mit, wollte ich sagen, aber ein paar sind tatsächlich aufgestanden. 1:0 Deutschland vorne. Wenn du der Bundestrainer wärst, welches Conclusio würdest du jetzt erstmal ziehen?
1: Ich würde sagen, gerne so weiterspielen. Also fußballerisch auf jeden Fall sieht das gut aus. Geduld haben und gerne noch ein bisschen diese entscheidenden Momente wacher, schneller ausspielen und eben versuchen, das Ganze mit ein bisschen mehr Zug zum Tor entsprechend zu gestalten. Aber so wie jetzt gerade, Fehlpass von Pavlovic wird es nicht funktionieren. Der fliegt links über den Kopf vom Frankfurter Linksverteidiger von Nene Brown, während die Welle, die ein weiteres Mal in unsere Richtung aufmacht, direkt vor uns, ein paar Meter vor uns, sitzt übrigens die versammelte DFB-Spitze. Da gucke ich jetzt mal drauf, ob die mit aufstehen. Oh, teilweise. Also die Hände gehen auf jeden Fall hoch. Alle aufgestanden sind sie nicht, aber auch das kann ja noch kommen. Deutschland hat den Ball, rechts geht's raus zu Lennart Karl. Wahnsinnig viele Ballkontakte hatte er in dieser ersten Hälfte. Wirtz dann mit der Hacke durchgesteckt auf Musiala wieder. Hinaus auf Karl und eingelaufen kommt der Nene Brown. Und mit dem schwächeren Rechten schiebt er den knapp flach am linken Pfosten vorbei. Nah dran der Frankfurter. Am ersten Länderspieltor seiner Karriere aus 8-9 Metern ist eben der schwächere Rechte beim gebürtigen Franken, bei Nathaniel Brown, den alle nur Neni rufen. Aber auch das schön gespielt, die Idee gut, das Einlaufen hat gut funktioniert. Es wird wieder ein bisschen besser im Spiel der deutschen Mannschaft.
3: Und vor allen Dingen der Blick von Lennart Karl, nicht irgendwie den Ball hoch reinzuspielen, sondern zu sehen, Neni Brown kommt von links, geht auf die halblinke Position dann rüber und den schön flach so zu servieren, dass gleich drei Finnen vorbeigucken und sagen, Mensch, wo wollte der Ball hin? Und eben Brown trifft ihn nicht richtig gut, sonst wäre das eigentlich das sichere 2:0 gewesen. Ganz viel jetzt wieder über rechts. Kurz mal fintiert von Lennart Karl, dann auf die Halbposition gespielt zu Kimmich. Kimmich steil jetzt nach innen in Richtung Fünfer ins Zentrum rein. Kopfball wieder raus, aber auch ein Matcher setzt nach. Und auch Lennart Karl, das letztes spielen sie in Finnen an. Ball geht über die rechte Außenlinie drüber und Karl macht das Spiel immer sehr schnell. Egal, ob das jetzt beim Einwurf der Fall gewesen ist oder dann eben auch bei den Freistößen. Er ist immer derjenige, der ihn sofort packt und merkt, hinten noch nicht einer sortiert, dann versuchen wir die Gelegenheit auf unsere Seite zu ziehen, um möglicherweise ein schnelles Tor zu machen. Freistoß, deutsche Mannschaft, rechts Diagonale zum Tor, sind zu circa 18 Meter. Karl steht da, Kimmich, aber das ist natürlich was für den Chef, der Mann, der den Arm so schön heben kann, wie kein anderer im deutschen Profifußball. Na? Es ist Joshua Kimmich, haben wir noch einen?
1: Der Reklamierarm natürlich.
3: Der Reklamierarm, selbstverständlich.
1: Aber der spielt heute Abend nicht.
3: Der hat ja die Reklamierwade gerade. Ja. Die macht noch leichte Probleme. Aber mal gucken, vielleicht ist er ja gegen die USA dabei. Es sind 40 Minuten gespielt. 5 noch. Arm ist oben von Kimmich. Mit rechts reingeschnippelt in den Fünfer. Kopfball raus erstmal wieder von den Finnen. Im Rückraum Schuss von Wirtz in die Arme von Radetzky. Aber da traut er sich wenigstens mal außerhalb des 16-Meter-Raums. Gut getroffen. Kleine Bogenlampe. Kimmich ebenfalls mit einem guten Freistoß. Und dann aus dem Rückraum eben Wirtz. Diesmal halb links sollte reingehen, aber damit kriegst du natürlich einen Radetzky nicht bezwungen. Was mir bei den Deutschen sehr gut gefällt, sie lassen die Finnen überhaupt nicht ins Spiel kommen. Das Gegenpressing ist schon spätestens auf Höhe der Mittellinie und somit können sich die Finnen eigentlich gar nicht entfalten.
1: Ja, sage ich aber zu dir auch ganz ehrlich, muss der Anspruch sein gegen so einen Gegner definitiv, richtig. Aber es muss auch funktionieren und das tut es. Florian Wirtz schon wieder unterwegs auf der halblinken Seite ins Zentrum auf Pavlovic, der zieht in die Mitte. Wo spielt er hin? Schöne Seitenverlagerung. Lennart Karl ist schon im Strafraum der Finnen, nimmt Tempo auf, zieht zur Grundlinie. Eine kurze Täuschung zu viel. Und dann bringt er den Ball trotzdem nach innen und dann fast ein Eigentor. Der Ball war vorher über der Grundlinie. Gibt einen Eckball für die deutsche Mannschaft. Vielleicht wieder die schnelle Variante. Kimmich steht da schon wieder, lauert ein wenig. Aber Lennart Karl diesmal eher im gepflegten Hopserlauf raus Richtung rechte Eckfahne. Legt sich den Ball hin. Wahnsinnig, wie prägend der war in dieser ersten Hälfte mit seinen 18 Jahren. Da reden wir gleich nochmal kurz drüber. Jetzt schauen wir erst auf diese Ecke. Und die schießt mal nicht Joshua Kimmich übrigens. Die schießt der 18-Jährige selbst. die schießt Lennart Karl. Und auch das ist mal ein Statement. Mit dem linken Fuß an den 5-Meter-Raum. Zunächst mal per Kopf, kommt aber postwendend zurück zu Karl. Der nimmt Kimmich wieder mit im Halbfeld, nimmt den Kopf hoch, wieder raus zu Lennart Karl. Könnte 1 gegen 1 gehen. Musiala ist mit dabei auf engstem Raum. 2-3 Mal Doppelpass hin und her, dann in die Mitte gelegt. Schlotterbeck täuscht kurz an, dann Pavlovic. Wir sind schon wieder auf der linken Seite bei Florian Wirtz. Brown geht die Linie entlang. Wirtz entscheidet sich für den Ball wieder ins Zentrum. Zu Pavlovic mit einem Kontakt dann von Wirtz, der will, oder von Karl, der will Wirtz bedienen. So rum war es eingelaufen. Das funktioniert nicht, aber die deutsche Mannschaft hält den Druck konstant hoch. Erst jetzt sind die Finnen dazwischen. Also, um meine These zu Ende zu bringen, am Ende dieser ersten Hälfte, wir haben noch etwas mehr als 2 Minuten offiziell auf der Uhr. In dieser Form, André Lennart Karl auf rechts, muss für mich spielen, und zwar vor Leveling und vor Sané. Gehst du mit?
3: Nein.
1: Ja.
3: Ich bin komplett bei dir, was Sané angeht. Allein, wenn ich jetzt gucke, wie viele wirklich grandiose Momente er gehabt hat und wie spielprägend er gewesen ist in der ersten Halbzeit, dann ist er definitiv vor Sané, weil du Sané einfach oftmals 25 Minuten überhaupt nicht ziehst oder vielleicht sogar noch länger.
1: Und Leveling?
3: Dann läuft er mal. Leveling finde ich tatsächlich einen Tacken besser. Ich habe den gesehen im DFB-Pokal, auch gegen den FC Bayern München. Der gefällt mir sehr gut. Vielleicht jetzt nicht gegen so einen Gegner. Da finde ich, da bin ich bei dir. Da würde ich auch Karl bringen. Warum? Ja. Weil er einfach im 1-1 besser ist. Ja. Auch wahnsinnig Gedanken. Stelle ist, Achtung, jetzt mal und auf auf Brown. Brown halb links im 16er drin, dann kommt noch Wirtz mit eingelaufen, Schuss direkt ans linke Außennetz. Aber ich finde, dass Leveling gerade bei einem Gegner, der ein bisschen stärker ist, der mitspielen möchte, ja, und nicht nur hinten drin steht, da brauchst du einen, der mal über die Flanke wirklich schnell nach vorne kommt, der auch trickreich ist und der vor allen Dingen auch gute Pässe schlagen kann. Und da sehe ich dann tatsächlich Leveling weiter vorne. Ich finde, du kannst gegen Curaçao, kannst du mit Karl spielen, möglicherweise auch gegen Ecuador. Aber gegen eine afrikanische Mannschaft wäre ich mir schon wieder nicht so hundertprozentig sicher. Also ich sehe die auf Augenhöhe. Ja. Aber Sané ist für mich, wenn der so spielt, definitiv heute der große Verlierer.
1: Okay. Gut, ja, gehe ich absolut mit. Verstehe auch deine Argumentation. Und dass Leveling eine überragende Saison gespielt hat, der Stuttgarter, gar keine Frage. Und dass der auch brutale Qualitäten hat. So, wir sind in den letzten 60 Sekunden offiziell zumindest dieser ersten Hälfte hier in Mainz. Es steht 1-0 für die deutsche Mannschaft durch das Kopfballtor, durch den Aufsetzer von Dennis Undav nach einer guten halben Stunde auf Flanke von Kapitän Joshua Kimmich. Deutschland schiebt nochmal an mit Pavlovic links hinaus auf Brown, ein paar Meter hinter der Mittellinie, zurück auf Schlotterbeck, der auf Pavlovic im Mittelkreis verlagert das Spiel rechts hinaus. Da ist wieder Lennart Karl, paar Probleme bei der Ballannahme, aber kein Problem. Karl da mit dem Versuch in Richtung von Metscher, aber der ist ein bisschen statischer jetzt unterwegs in den letzten Minuten. Ein, zwei Mal gedanklich nicht so wach und deswegen ist die Pille wieder an den Füßen der Finnen. Mal gucken, wie lange es jetzt dauert, bis die Deutschen sie zurückerobert haben.
3: Die Finnen erstmal zurückgespielt, wieder in die Innenverteidigung. Da ist Koski. Koski wieder halb links rüber. Versuchen sie mal ein bisschen nach vorne zu kommen. Das Ganze so 10 Meter von der Mittellinie entfernt. Dann dreht sich Marjev um die eigene Achse. Nimmt dann aber halb rechts noch einmal den mit nach vorne gelaufenen Suhonen mit. Suhonen auf der rechten Außenposition nochmal in den Rückraum gespielt. Walter würde sich ebenfalls noch anspielen. Zwei Minuten werden noch nachgespielt. Die Finnen endlich mal wieder über die Mittellinie rübergekommen. Über Marjev in den Mittelkreis reingespielt zu Mietinen. Mietinen so 5 Meter circa von der Mittellinie entfernt auf den rechten Flügel rüber, aber über die rechte Außenbahn kommt nichts, weil Nene Brown da schon wieder da ist. Die Deutschen haben hinten jetzt alles gut zugestellt und ganz ehrlich, den Finnen fällt überhaupt nichts ein eigentlich, was sie da mit dem Ball anfangen sollen.
1: Ja, die sind finished, würde man sagen, vielleicht sogar tatsächlich, weil es so derart ideenlos ist. Jetzt vielleicht mal der Kellmann von Hannover 96, direkt vor dem kleinen Auswärtsblock der Finnen übrigens. Die haben ein paar Jungs tatsächlich mitgebracht und freuen sich vermutlich über moderate Bier- und Weinpreise hier in der Kapitale von Rheinland-Pfalz. Schönes Wetter ist es ohnehin, größtenteils zumindest an diesem Wochenende ein bisschen schwülwarm. Aber trotzdem für den Finnen, der die Hälfte des Jahres gefühlt im Dunkeln sitzt, bei kalten Temperaturen, ist das eine mehr als lohnende Auswärtsfahrt. Radetzky noch mal raus aus seinem Kasten, donnert den Ball direkt unter die Trainerbank von Julian Nagelsmann und seinem Coaching-Staff. Einwurf für Deutschland und über Pavlovic geht der Ball zurück zu Olli Baumann, den du natürlich nicht ernsthaft bewerten kannst hier heute Abend bislang gegen diesen Gegner. Wir merken es schon daran, dass wir seinen Namen gar nicht mal allzu häufig in den Mund nehmen. Gut 30 Sekunden noch, André. Welche Schulnote gibst du diesem letzten Test auf deutschem Boden bislang vor dem Abflug Richtung WM?
3: Eine 3. Also es ist schon noch eine Luft nach oben. Es steht nur 1-0, aber vielleicht kann jetzt was kommen. Umschaltmoment für die deutsche Mannschaft über Undav. An den linken Flügel zu Wirtz. Wirtz, 30 Meter Diagonale zum Tor. Spielt auf Musiala. Musiala könnte sich reinkommen in den 16-Meter-Raum, nochmal den Rückraum, wo Undav da gewesen ist. Auch da fehlt die Überzeugung. Der Musiala, den wir kennen, der in Topform ist, der macht da einfach nochmal einen kleinen Übersteiger, lässt dann einen ins Leere laufen und dann legt er sich den Ball auf rechts und dann haut er ihn richtig rein. Aber da merkt er, oh, ich habe noch einen vor mir, mache ich nichts. Achtung, die Finnen jetzt mal. So circa 18 Meter vor dem Tor gewesen, aber dann doch noch ein Deutscher dazwischen gekommen. Es ist für mich eine 3, überragend. Lennart Karl, sehr toll. Nene Brown, Matcher, der gut begonnen hat, hinten raus nachgelassen hat. Aber die prägenden Figuren für mich in dem Spiel natürlich Dennis Undorf mit dem Tor, aber vor allen Dingen Lennart Karl auf der rechten Außenbahn. Spiel ist erstmal vorbei, die erste Halbzeit. Deutschland führt gegen Finnland, absolut verdient mit 1-0. Es muss noch ein bisschen was passieren. Noch ist es nicht so, dass die Fans hier im Stadion in Mainz die Trikots küssen und sich sagen, Mensch, morgen müssen wir die eingemottete Kiste aus dem Keller rausholen, wo die Fähnchen drin sind und Schwarz-Rot-Gold für die Außenspiegel und das Duftbäumchen für innen ebenfalls in Schwarz-Rot-Gold. Nein, die deutsche Mannschaft zündet die Fans hier im positiven Sinne noch nicht an und der WM-Funke ist auch noch nicht rumgekommen dabei. Das kann natürlich alles noch passieren, aber nach 45 Minuten steht es nur 1-0 für Deutschland. Insgesamt 6 Chancen gab es. Der Groschen ist dann in der 34. gefallen. 1-0 durch Undorf nach Pass von Kimmich und einer Philipp Hofmeister, der hat uns begeistert. Das war auch der, der vor dem 1-0 relativ schnell geschalten hat, nämlich Lenny Kahl.
1: Und das ist ausgerechnet der Startelf-Debütant, der 18-Jährige vom FC Bayern München. Der große Shootingstar dieser abgelaufenen Saison. Immer wach, immer anspielbar, sehr umtriebig und eben gedanklich auch schneller als der Rest. Als er diesen Eckball, der dann zu diesem Kopfballaufsetzer zum 1-0 von Undorf führte, eben schnell ausführte und somit die finnische Defensive einmal kurz unorganisiert erwischte. WM ist, wenn das Trikot zum Schlafanzug wird, stand gerade hier auf der Bandenwerbung. Der Deutsche Fußballbund hat sich ein bisschen was ausgedacht, marketingtechnisch, um Lust zu machen auf dieses Turnier. Und du hast gerade richtig gesagt, es muss noch was draufgepackt werden, dass das tatsächlich passiert und dass die ganze Fußballrepublik kollektiv auch Lust entwickelt mit Blick auf das, was dann ab kommender Woche passiert. Morgen gibt es ja noch das öffentliche Training in Frankfurt am Main und übermorgen dann der Abflug Richtung Chicago. Stand jetzt, wenn du der Bundestrainer wärst, André, mit welchem Gefühl würdest du als Julian Nagelsmann in diesen Flieger nach Chicago steigen am Dienstag?
3: Mit einem sehr gemischten Gefühl. Ich würde mir denken, Dennis Undorf hat zwar sein Tor gemacht, aber er ist jetzt nicht der bewegliche Stürmer und vor allen Dingen auch nicht der schnelle Umschaltstürmer, den er sich wünscht für sein Spiel. Es ist jetzt auch nicht das Spiel, glaube ich, das wir sehen werden dann gegen Curaçao und auch nicht die Mannschaft. Ich glaube eben, dass Kai Havertz da vorne auch nochmal ein anderes Element ist. Ja. Einer, der wahnsinnig kopfballstark und spielerisch sehr stark ist. Auch wie Undorf das gemacht hat beim 1-0, plötzlich in der Lücke auftaucht, wo der Gegenspieler ihn überhaupt nicht erwartet hat. Also ich glaube, dass du da schon nochmal eine ganz eine wichtige Option hast, die dir heute eben nicht zur Verfügung steht. Ich bin ein bisschen enttäuscht von Felix Metscher und ich fand, dass er so 20 Minuten das wirklich mehr als ordentlich gemacht hat, dann aber untergetaucht ist. Für mich sehr bezeichnend diese eine Szene, als Kimmich auf ihn spielen wollte und er gedanklich ganz woanders war und der Ball dann ins Leere gerauscht ist. Der wäre ebenfalls eine gute Möglichkeit für die Deutschen drin gewesen, aber ansonsten ist das ein Testspiel, wo du jetzt einfach, da die zweite Halbzeit wieder läuft, Philipp, einfach noch ein paar Tore hinterherlegen musst, finde ich.
1: Genau so ist es. Und zwar mindestens 2, besser noch 3. Deutsche Mannschaft ist übrigens unverändert aus der Kabine rausgekommen. Genauso wie der DFB-Präsident Bernd Neuendorf. Der läuft hier links von uns gerade an uns vorbei. Auch der sieht nicht anders aus. Das deutsche Spiel personell zumindest jetzt auch nicht zu Beginn dieser zweiten Hälfte. Der Ball am Fuß von Lukas Radetzky in seinem gelben Torhüter-Trikot. Wir kennen ihn aus vielen Jahren in der Bundesliga, aus Frankfurt und aus Leverkusen. Der hat jetzt 10, 15 Sekunden den Ball am Fuß, bis Dennis Undorf da mal Anstalten macht, ihn ein bisschen anzulaufen. Dann gibt es einen kurzen Schrei auf Höhe des Mittelkreises, weil Benjamin Kellmann von Hannover 96 da zu Boden geht, nach Treffer von Felix Metscher. Freistoß gepfiffen von unserem Schiedsrichter aus Brasilien. Und die Gäste aus dem hohen Norden haben den Ball und spielen ihn zunächst mal hinten rum in ihrer Fünfer-Abwehrkette, die es situationsbedingt ist, nominell 3, aber gegen den Ball dann eben eine Fünferkette. Und sie probieren es über die rechte Seite mit dem Mann mit der 18, Topi Keskinen. Und auch der wird gefoult. Julian Nagelsmann beschwert sich, sagt, das war moderater Körperkontakt. Das erlebt man bei einer WM-Endrunde alle paar Sekunden. Trotzdem wird es gepfiffen. Runder Ball. Und auch der wird jetzt mal von den Finnen schnell ausgeführt. Aber das war harmlos. Der geht als Flugball einmal aufgesetzt in die Arme von Oliver Baumann. Die deutsche Mannschaft hat die Kugel und wäre gut beraten, André, jetzt energisch reinzukommen in diesen zweiten Durchgang.
3: Ich bin gespannt, was der Bundestrainer in der Halbzeitpause gesagt hat, wen er gelobt hat, wo er gesagt hat, von euch wollen wir mehr sehen. Mehr Musiala, mehr kreative Ideen von Florian Wirtz und gerne einen Lenny Kahl, wie wir ihn in den ersten 45 Minuten gesehen haben. Das wären so meine Wünsche, die ich hätte, und ein Dennis Undav, der mit ein bisschen mehr Konsequenz dann auch in den Abschlüssen da ist, wenn er dann mal tatsächlich halbwegs frei vors Tor von Lukas Radetzky auftaucht. Die Deutschen müssen sich jetzt erstmal hinten raus kombinieren. Undav hilft hinten mal mit aus. Wirtz rennt und versucht, das Gegenpressing einzuleiten gegen Koski. Der ist schon im Mittelkreis, noch in der eigenen Hälfte. Zurück auf Mietinen gespielt. Mietinen wird jetzt gleich dann noch Suhonen mitnehmen. Er spielt an Suhonen vorbei, direkt zu Radetzky in den 16-Meter-Raum. Und dann geht es wieder zu Mietinen links, der direkt am Knick des 16ers auch steht. Rückpass wieder an den Fünfer ran zu Radetzky. Radetzky guckt, halb links wäre noch einer gewesen, den er hätte anspielen können. Hat sich aber dann doch nicht einer richtig angeboten. Und die Deutschen mit Tah dazwischen über Undav, rechts auf Lenny Kahl, wäre schon drin gewesen im Strafraum. Aber aus seinem Fünfer kommt rausgeschossen wieder Lukas Radetzky. Ist natürlich schon toll, wenn du so einen 36-Jährigen da hinten drin hast und eigentlich ganz genau weißt, der ist eine Bank.
1: Ja, definitiv. Und vielleicht sehen wir den ja auch irgendwann nochmal wieder in der Fußball-Bundesliga. Achtung, Tor! Das ging viel zu schnell, weil ein Fehler in der finnischen Abwehrkette. Fehlpass und dann wird einmal quergelegt von Dennis Undav oder in Richtung von Florian Wirtz. Und dann steht es 2-0. Was war das denn für ein kapitaler Aussetzer? Das ging ja viel zu schnell. Also so ein Fehlpass da hinten in der finnischen Innenverteidigung. Das war völlig harmlos. Der Ball hinten zunächst in den Händen von Radetzky. Dann läuft er raus in die finnische Dreiabwehrkette im eigenen Strafraum. Und dann ein viel zu kurzer Rückpass in die Füße von Undav. Der legt den Ball quer in den 5-Meter-Raum. Und Florian Wirtz muss nur noch einschieben ins leere Tor. Das war, glaube ich, der einfachste Treffer seiner Karriere und es steht 2-0 für Deutschland.
3: Ausgerechnet der Spieler vom 1. FC Nürnberg. Marjev macht den Fehler, nachdem er den Ball bekommen hat von Alho, und dann wollte er ihn entweder in Richtung Radetzky spielen oder er wusste nicht, was er damit anfangen soll. Es war im Prinzip ein verunglückter Rückpass und Undav spritzt dazwischen, ist schon auf dem Popo, dreht sich um 90 Grad mit rechts, schiebt er den Ball parallel zum Fünfer und da ist Wirtz völlig allein und kann natürlich dann ins leere Tor reinschießen. Selten ist es ihm so leicht gemacht worden. 2-0 für die deutsche Mannschaft. Was haben wir gesagt? Ab 3 so langsam. WM-Stimmung. 49 Minuten sind durch. 2-0.
1: Ja,
3: hallo
1: noch.
3: WM-Stimmung. Es ist schön warm in Mainz. Ich glaube, so langsam klopft sie hier ans Stadion.
1: Ja, und jetzt ein bisschen mehr Überzeugung. Das jetzt noch draufpacken mit diesem 2-0 im Rücken und dann... Und dann kann es ja vielleicht doch was werden. Mit einem kleinen Anflug von WM-Euphorie. Die Finnen haben aber zunächst mal den Ball. Alle bis auf Keeper Lukas Radetzky in der Hälfte der deutschen Mannschaft. Es geht über Mietinen. Dann kommt der hohe Flugball in den Strafraum. Kimmich, der Kapitän mit dem Kopf und Metscher nicht konsequent genug. Die Finnen holen sich sofort den Ball wieder zurück über den linken Flügel. Versuchen sie das Spiel nach vorn zu tragen. Sind schon im Strafraum der deutschen Mannschaft. Abgefälscht, die Flanke in die Mitte. Und es gibt eine Ecke für die Gäste aus Finnland, die natürlich jetzt auch aufpassen müssen. Ein bisschen Entlastung nach vorne wäre angebracht auf finnischer Seite. Denn wenn diese deutsche Mannschaft mal ins Rollen, mal ins Kicken, mal ins Spielen, mal ins Kombinieren, mal ins Tore schießen kommt, dann bin ich gespannt, wie hoch das heute hier geben oder wie hoch das hier werden könnte. Ekman ist ausgeführt für Finnland.
3: Von Walter ausgeführt worden, direkt vor die Füße von Mahuta aus dem Rückraum. Ein ordentliches Pfund, das Ganze so circa 28 Meter zum Tor. Abgefeuert von Arisi Suhonen, der bei Odense kickt, hat Philipp schon in der ersten Halbzeit gesagt. Wir sagen es immer mal wieder noch dazu, damit man auch merkt, was ist das für ein Potenzial, beziehungsweise wo verdienen die so ihr Geld? Philipp hat es ja auch schon gesagt. Das ist tatsächlich jetzt nicht das oberste Regal. Da spielt einer bei Alaves in der spanischen Primera División oder wie sie jetzt heißt, La Liga. Das ist Wille Koski. Aber ansonsten tatsächlich halt eher so die Ligen, die jetzt international nicht so hundertprozentig in Erscheinung treten. Die Deutschen kombinieren sich jetzt erstmal aus der eigenen Hälfte raus. Rechts draußen Nene Brown, der ebenfalls eine sehr gute Vorstellung abgegeben hat. Mit einer Ausnahme in der ersten Halbzeit, als er mal ausgetanzt wurde auf seiner Seite. Und dann hört er Grundlinie, plötzlich der Ball dann fast. fast nochmal in Richtung Elfmeterpunkt gekommen wäre. Aber das ist ein Fehler gewesen. Schlotterbeck und Tah ansonsten nicht geprüft. Nene Brown schon wieder über die Mittellinie rübergegangen. Doppelpass jetzt mit Wirtz. Dann steckt er durch auf Undaf. Undaf kommt eingelaufen, ist vorbei schon am Strafraum. Und relativ spät geht die Fahne nach oben. Abseitsposition von Undaf gewesen, der ein bisschen zu früh da schon gestartet ist und den Ball von Florian Wirtz bekommen hat. Was erwartest du von einem wie Florian Wirtz, von einem Jamal Musiala jetzt in den zweiten 45 Minuten? Glaubst du, dass der Bundestrainer oder anders gefragt in der Halbzeit mal sich die beiden wegnimmt und sagt, Jungs, hey, guckt doch mal, was ihr könnt, wie stark ihr seid? Oder kriegen die nur Streicheleinheiten?
1: Ich glaube, sie kriegen ja Streicheleinheiten, weil sie beide jetzt nicht unbedingt die perfekte Saison im Rücken haben vor so einem Turnier. Und ich glaube, da musst du sehr sensibel mit umgehen als Bundestrainer. Ich wünsche mir, um auf deine Frage zu antworten, Überzeugung, das ist das Wichtigste für mich. Körpersprache, Überzeugung, auch jetzt wieder Musiala da mit einem Ballverlust 20 Meter vor dem Tor der Finnen. Das ist einfach, da fehlen so diese 15-20%, dass ich den bis hier oben anspüre oder anmerke, dass ich spüre, dass die Weltmeister werden wollen. Und das vermisse ich noch bei den beiden definitiv. Vielleicht jetzt die Chance, es gut zu machen, aber der Ballgewinn funktioniert nicht über Pavlovic. Setzt da zwar einen harten Bodycheck gegen seinen Gegenspieler, holt die Pille für Deutschland aber nicht zurück. Und deswegen haben die Jungs in den weißen Trikots, das sind die Finnen, den Ball auf Höhe der Mittellinie, machen das Spiel jetzt erstmal ein bisschen langsam, sind natürlich jetzt darauf aus, hier nicht allzu sehr die Hucke voll zu bekommen. Die sind in der WM-Qualifikation deutlich gescheitert, nur Dritter geworden in ihrer Gruppe, haben gegen die Niederlande zweimal klar mit 0-3 verloren. Und deswegen ist das jetzt heute hier auch letzten Endes eine Pflichtaufgabe für die deutsche Mannschaft. Aber eben eine, die mit einer gewissen Kirsche noch obendrauf verpackt serviert werden sollte, mit Blick auf das, was dann ab übermorgen ansteht.
3: Ja, aber wie gesagt, in den letzten 10 Jahren gab es nur einen Sieg. Ansonsten, wenn du gegen die Finnen gespielt hast, nur unentschieden. Also wir dürfen dieses 2-0 jetzt auch nicht zu klein reden. Wir haben schon gesagt, das ist natürlich eine Mannschaft, die dadurch, dass sie auch nicht bei der WM dabei ist, jetzt nicht tatsächlich zu den Stärksten gehört, aber trotzdem unangenehm zu bespielen. Das kommt von den Finnen sehr, sehr wenig. Wir haben eine Chance gesehen in der 29. Minute von Loth. Und jetzt sind sie schon wieder auf dem Weg in Richtung 16-Meter-Raum. Der deutsche Mannschaft links außen, jetzt gleich an der Außenkante des 16ers. Ball kommt hoch nach innen und dann Musiala, der die Kugel runterpflückt, geht dann aber nicht ins Dribbling und geht mal nach vorne, versucht Überzahl zu schaffen, sondern spielt dann eher auf den Matcher und hinten hilft Lennart Karl aus. Karl jetzt mit dem wunderbaren Ball von halb rechts drüber auf halb links und Brown hat jetzt mal ganz viel Platz und die Deutschen sind schon wieder am Ausschwärmen. Über Wirtz, links 18, jetzt 16 Meter zum Tor. Versucht von links einzulaufen in Richtung Mitte, bleibt dann erst einmal hängen. Jetzt müssen sie das Gegenpressing ansetzen. Machen sie auch gleich mit Pavlovic, schubst allerdings von hinten und kleines Schubserchen gewesen. Der brasilianische Schiedsrichter zeigt an, das gibt einen Freistoß.

0: Hätte gerne eine Ecke da aus deutscher Sicht, weil er sagt, da war der Radetzky doch noch dran. Schöne Körpertäuschung. Mit so viel Tempo geht er da vorbei. Boah. Und war es der Außenpfosten? Das ja, war der Außenpfosten. War der Außenpfosten. Aber Radetzky war, glaube ich, wirklich nicht mehr. Oh, das ist ein Schlitzohr, du, mit 18 Jahren gegen den doppelt so alten Lukas Radetzky. Will der den da am kurzen Eck unten reinschieben, mein lieber Mann? Also, das finde ich gut an dem. Und das meine ich jetzt im positivsten aller Sinne, André. Der denkt nicht so viel nach. Der macht einfach. Ja.
1: Und du merkst es auch, wenn dann ihm eine Situation gelungen ist oder nicht gelungen ist. Das ist völlig egal. Ja, der macht sofort wieder weiter. Der Blick, der ist nicht irgendwie, oh, habe ich was Tolles gemacht, sondern ist irgendwie so, egal, wenn ein Ball ankommt, ja, dann hat er den gleichen Gesichtsausdruck, wie wenn er nicht ankommt. Der will 90 Minuten einfach zocken. Darauf hat der Bock und das macht der super. Der kommt rein und hat sofort Temperatur. Jetzt muss hinten aber die Vierer-Abwehrkette erstmal auf der richtigen Temperaturstufe sein, denn die finden jetzt schon rechte Seite, Flanke in Richtung Elfmeterpunkt. Tah kriegt da erstmal nur die Banane hin, dann kommt der Kopfball durch die Mitte durch und dann überlässt Schlotterbeck den Ball erst einmal Oliver Baumann, der sich freut, dass er auch mal wieder was zum Zupacken bekommt. 55 Minuten sind durch, 2:0 für die deutsche Mannschaft. Der erste Treffer in der ersten Halbzeit, 34. Undav und in der 48. nach einem bösen Bock von den Finnen von Marjev, dem Nürnberger, der ja, so einen halbgaren Rückpass gespielt auf Radetzky, war Wirtz dann letzten Endes der Abnehmer und konnte ins leere Tor reinschießen. Brown zurück in den 16er auf Baumann mit links, Drischten in Richtung Mittellinie. Oh, da wird noch ein kleiner Textiltest gemacht zwischen Wirtz und einem Finnen. Das ist Alho gewesen. Ja, sie kommen jetzt irgendwie nicht so richtig durch. Die Finnen stehen auch ein bisschen tiefer jetzt, versuchen jetzt mal selber in Richtung 16er zu kommen. Schuss abgefeuert, erstmal geblockt von den Deutschen. Dann macht Kellmann den Ball nochmal schnell über außen. Sie kommen jetzt von hinten nochmal nachgeschoben über Alho. Alho nochmal in den Rückraum gespielt zu Mietinen. Mietinen in den Mittelkreis rein und die Deutschen jetzt mal umschalten. Moment, nachdem sie den Ball erobert haben. Rechter Flügel, Lennart Kahl im Zentrum, ist Undav dabei. Von hinten kommt Metscher mit. Durchgesteckt auf Undav. Undav im 16er Schuss. Tor! 3:0. Dennis Undav, 57. Minute. Deutschland kontert im eigenen Stadion und Dennis Undav macht heute seinen Doppelpack. Angetrieben wieder von Lennart Kahl rechts außen, nachdem er den Ball dann festgemacht hat. Trabt er komplett durch die finnische Fünferkette hinten. Komplett einmal finisiert gewesen und dann spielen sie es im Dreieck Philipp Plenzdaus.
0: Das kannst du dir als Finnland gegen Deutschland natürlich nicht erlauben. So ein Ballverlust in der Vorwärtsbewegung auf Höhe der Mittellinie. Aber dieses perfekt getimte Anspiel von Lennart Kahl genau in die Schnittstelle. Der muss genau dahin kommen. Der darf nicht einen halben Meter kürzer und nicht einen halben Meter länger sein. Und Undav dann das Schlitzohr mit dem linken Fuß vorbei an der Spinne im finnischen Tor an Lukas Radetzky. Zwei Buden, eine Vorlage für Dennis Undav heute Abend. Also natürlich freuen wir uns auf Kai Havertz bei der WM, auch wenn er das Champions-League-Finale...
2: Muss ich leider einmal ganz kurz dazwischen, der Verkehrsservice in der ARD-Infonacht. Achtung, Falschfahrer auf der A7 bzw. B28 Füssen-Neu-Ulm. Zwischen Illertissen und Senden kommt Ihnen ein Falschfahrer entgegen. Bitte äußerst rechts fahren, nicht überholen. Auf der A7 bzw. B28 Füssen-Neu-Ulm. Zwischen Illertissen und Senden dort ein Falschfahrer unterwegs. Vorsicht in beiden Richtungen. Und weiter geht's mit dem Länderspiel Deutschland gegen Finnland.
1: Und sagen, hey, jetzt gibt's erstmal ordentlich durchgewechselt, Mensch. Und Dennis Undav liegt im Mittelkreis und zeigt an, ich muss ausgewechselt werden, glaube ich, wenn ich das richtig gedeutet habe. Er hat bei seinem Tor, ist er auch ordentlich gerutscht und scheint irgendwas abbekommen zu haben. Hoffentlich nichts Schlimmes. Wir reichen auch gleich die Wechsel nach, denn das ist ordentlich ausgewechselt worden bei den Finnen. Pojampalo unter anderem reingekommen, der schon 19 Mal getroffen hat. Und Dennis Undav, wenn ich jetzt bin, kein guter Lippenleser, aber ich glaube, er hat angezeigt, ich muss raus, hat er gesagt. Irgendwas scheint da passiert zu sein. Maxi Bayer macht sich da schon bereit. Der Mann von Borussia Dortmund wird jetzt gleich reinkommen. Es ist eine kurze Trinkpause, weil er behandelt wird, nachdem er da im Mittelkreis gelegen ist. Und ich glaube, während du sprichst, schaue ich mal gleich, Philipp, wer alles rausgegangen ist und reingekommen ist bei den Finnen.
0: Also ich glaube zunächst mal, während es übrigens dezent anfängt zu regnen hier in Mainz, das ist eine Vorsichtsmaßnahme. Dennis Undav, und ich gucke ihn an, während er jetzt da die Wiese verlässt, läuft einigermaßen stabil und normal jetzt runter. Ich glaube, der sagt, bevor jetzt hier was Schlimmeres passiert, lasse ich es lieber sein. Er hat einen leichten Tritt da, glaube ich, in die Wade noch halb abbekommen bei seinem Tor, als er sich da reingewuchtet hat vor den Gegenspieler. Aber erste Signale, wenn ich ihn da jetzt richtig gelesen habe, die Mimik und auch die paar Worte im Austausch, im verbalen Austausch mit Julian Nagelsmann, scheint es

0: Es nicht allzu schlimm zu sein. Vorsichtsmaßnahme, so werte ich das jetzt vom neben Lennart Karl, Man of the Match heute Abend. Zwei Buden, eine Vorlage. Dennis Undaff vom VfB Stuttgart. Wir nähern uns der 60-Minuten-Marke hier in Mainz. Maxi Bayer steht unten, wird gleich reinkommen für Dennis Undaff. Und die Finnen, André, hast du gerade gesagt, haben ein paar Mal gewechselt. Da gucken wir aber gleich drauf, schauen erstmal auf die deutsche Mannschaft. Die hat den Ball am Fuß mit Florian Wirtz auf der linken Seite. Verliert schon wieder einen Zweikampf, genauso wie bei Jamal Musiala. Die kommen auch nicht in die direkten Duelle rein, André. Diese 1-gegen-1-Situationen verlieren beide fast immer. Und das ist nicht gut. Heute gegen Finnland ist es kein Problem, aber spätestens gegen Ecuador wird es ein Problem. Und allerspätestens in einem potenziellen WM-Achtelfinale gegen Brasilien oder Frankreich.
1: Die Lieblings-Biene-Meier-Folge von meinem 5-jährigen Sohn ist Hans und Heinz, die Akrobaten aus Mainz. Das ist tatsächlich so. Und die zwei Akrobaten sind zwei Flöhe, die wunderbare Kunststücke aufführen. Und alle sind total begeistert, bis sie merken, sie machen irgendwann immer wieder dasselbe. Und so ein bisschen, nur so ein bisschen, um es mal mit Biene Meier zu vergleichen, kommen ja heute eben auch Florian Wirtz und Jamal Musiala vor. Das sind Akrobaten, das sind hochbegabte und traumhafte Fußballer. Aber es reicht einfach nicht. Und du hast es gesagt, um dann vor allen Dingen gegen große Mannschaften, da brauchst du die beiden einfach in Topform. Um mal was anzudeuten oder mal einen wegzustoßen, das ist zu wenig. Auch wenn Florian Wirtz jetzt links außen den Ball bekommen hat und jetzt schon durchs komplette Mittelfeld hindurch geht, bremst ein bisschen auf Höhe der 16-Meter-Raumlinie, überlässt den Ball Musiala im Strafraum drin, dann haut er nochmal den Stempel drauf und in den Rückraum gespielt auf Wirtz, liegt nochmal quer, parallel zur 16-Linie und aus dem Rückraum könnte Pavlović schießen, aber die Situation verpasst, vielleicht nochmal Lennart Karl, tanzt sich rein in den Strafraum und dann der Schuss, die Möglichkeit für einen Matcher, gehalten von Radetzky. Fast hätten mich die beiden Akrobaten hier in Mainz jetzt tatsächlich Lügen gestraft. Wirtz, der den Ball hatte, Musiala, der möglicherweise da hätte abschließen können. Aber Radetzky gerade noch den Schuss von Metscher abgewehrt. Bleibt beim 3:0 für die deutsche Mannschaft. Und ja, wenn es so leicht wäre, wenn sie mich hören und dann sagen, hier zeigen wir es, du Vogel da oben mit dem Mikrofon, dann wäre es natürlich doppelt schön.
0: Jamal und Flo statt Hans und Heinz. Ja. Aber ganz so funktioniert hat es in der Situation zumindest nicht. Nächster Anlauf wird unternommen von der deutschen Mannschaft. 62 Minuten vorbei. Steht weiter 3:0 für Deutschland gegen Finnland. Das Mainzer Publikum sehnt sich nach weiteren Toren. Und Joshua Kimmich dirigiert erstmal. 5-6 Meter hinter der Mittellinie in der eigenen Hälfte. Ball läuft durch den Mittelkreis. Jonathan Tah und Nico Schlotterbeck, die beiden auch im Prinzip nicht zu bewerten sind heute Abend. Genauso wie Oliver Baumann, weil da einfach zu wenig Druck in Richtung der deutschen Defensive veranstaltet wird von den maximal harmlosen Finnen. Und deswegen hat Deutschland schon wieder das Angriffsspiel mobilisiert. Wieder mit Lenny Kahl auf der rechten Seite ins Zentrum zu Metscher. Doppelpass mit Pavlović und diesmal mit Bayer im Zusammenspiel. Lennart Kahl, dann der Abpraller in den Füßen von Pavlović. Musiala schießt! Tor! Musiala! La, la, la. Deutschland 4, Finnland 0. Und man muss ihn nur ein bisschen triggern, den Bambi. Und dann netzt er ein mit der linken Klebe. Völlig losgelöst.
1: Da siehst du, einmal die Biene Meier rausgepackt und schon klappt's auch mit den Toren. So leicht geht's. 63 Minuten durch und Major Tom bekommt langsam so einen leichten Orgelschlag, weil viermal trötet das Lied hier schon durch das Stadion von Mainz. Mainz einfach ein gutes Pflaster. Und Pavlović macht den Ball schnell und dann Musiala am 16er. Und den musst du natürlich erstmal so treffen aus 16 Metern. Mit links lässt er schön über den Spann laufen und dann schlägt er links oben ein. Und Radetzky hat keine Chance, natürlich auch nicht gut verteidigt von Suhonen, der den Schritt einfach zu weit weg gewesen ist. Aber super getroffen von Musiala. Getriggert, getroffen, alles richtig gemacht. 4:0.
0: So, und jetzt fehlt uns noch ein Tor von Florian Wirtz zum ultimativen Glücksgefühl. Zwei Tage vor dem Abflug Richtung Nordamerika. Nächster Ballgewinn, wollte ich sagen, vom eingewechselten Maximilian Bayer, der unfassbar schnell ist. Was hat der für ein Grundtempo, der Mann von Borussia Dortmund? Siehst du in so ziemlich jeder Aktion, wenn der anzieht, wie schnell der auf Touren kommt. Absoluter Wahnsinn.
1: Lass mich schnell noch sagen, wer raus und wer reingegangen ist, weil das müssen wir noch nachbringen. Also Loth raus und Antmann rein. Dann ist Keskinen rausgegangen und Häkkens ist reingekommen und Poyampalo für Kellmann vorne im Sturm. Der 19-Tore-Mann, also das nur damit für alle, die möglicherweise mitschreiben und sagen, wie ist denn jetzt das mit den Finnen? Wer ist denn da auf dem Platz, damit wir das auch hier unserer Chronistenpflicht nachgekommen sind. 4:0. Also ich weiß nicht, wie es dir geht. Ich bin in WM-Stimmung.
0: Ja, so langsam. Ich habe ja gesagt, Minimum 3, eher 4. Und vielleicht nähern wir uns ja noch der 5 oder der 6 an. Und ich sage ja, Florian Wirtz, das sage ich jetzt, der trifft auch noch heute Abend. Lege ich mich fest, wir haben fast 65 Minuten vorbei und wir gucken auf den nächsten Eckball der deutschen Fußballnationalmannschaft. Da steht der Florian Wirtz, ein paar Meter vom Strafraumeck außerhalb und guckt seinen Kapitän an, Joshua Kimmich. Wir werden gleich den Standardarm wieder erleben. Die beiden Hände sind noch in die Hüften gestemmt. Das Trikot wie immer ordentlich in der Hose verpackt, so wie es gehört. Beim Joshua Kimmich, rechter Arm, na klar, geht nach oben. Kurze Variante auf Florian Wirtz. Kimmich hinterläuft, bekommt den Ball zurück in der linken Halbspur. Dann rechts rübergelegt auf Lennart Karl, der schießt mit dem linken Fuß. Ja, der sah, glaube ich, ungefährlicher aus, als er eigentlich war, weil den trägt fast da. Links oben am zweiten Pfosten ins Kreuzeck. Achtung, Augen wieder auf die andere Seite. Nene Brown, der Frankfurter, muss verteidigen da gegen die Finnen, gegen den eingewechselten Antmann. Der setzt sich durch auf der rechten Seite. Dann bekommt Brown aber sofort Hilfe da vom Kapitän von Kimmich. Und im Duo verteidigen sie das, klatschen sich ab. Und es gibt Tor ab für und von Oliver Baumann. Stimmung passt inzwischen hier in Mainz. Die Menschen sind dankbar, die Fans ebenfalls. Nene Brown packt sich kurz an den rechten Oberschenkel, aber er scheint weiter zu gehen beim Frankfurter. Florian Wirtz darf gerne noch treffen, habe ich gesagt. Und ansonsten wird es möglicherweise gleich André auch noch den einen oder anderen Wechsel geben auf deutscher Seite.
1: Ich erinnere mich dran an 2014, an die Weltmeisterschaft damals in Südamerika, in Brasilien.
0: Oh, war das schön.
1: Als die deutsche Mannschaft im Vorfeld hier in Mainz mit einem 6:1 gegen Armenien sich schon mal warm geschossen hatte und danach ein brillantes Turnier gespielt hat. Jetzt steht es hier 4:0 nach 66 Minuten. Es ist heute, so sieht es wenigstens danach aus, wieder ein Kantersieg. Und das Spiel läuft ja noch wahrscheinlich so knappe 30 Minuten. Also da kann natürlich noch was drauf gesattelt werden. Möglicherweise tatsächlich ein richtig gutes Omen und du hast es gesagt, wenn Wirtz jetzt auch noch treffen würde, wäre es natürlich schön. Manuel Neuer ebenfalls. Gute Laune sitzt da in dem grünen Retro-Jogginganzug, den die Deutschen da bekommen haben. Und jetzt wird durchgesagt, wie viele heute hier sind.
2: 25.122,
1: das Ding ist ausverkauft und hey, tatsächlich mal ein Abschluss gerade von Leo Walter. Das Ganze so 17 Meter halb rechts am linken Torpfosten vorbei. Da wollte er ihn reinschnibbeln, aber ich glaube, auch da wäre Oliver Baumann auf jeden Fall zur Stelle gewesen. Bleibt hier also beim 4:0. Schiedsrichter unauffällig, Finnen unauffällig und zweite Halbzeit aus deutscher Mannschaft. Wer sticht raus?
0: Ja, ich finde tatsächlich, dass du nach wie vor siehst, dass die deutsche Mannschaft wann immer ein bisschen Kreativität und Tempo ins Spiel kommt, eben es auch wirklich schnell geht. Wir haben die Abschlussstärke von Dennis Undorf gesehen. Undorf neben Lennart Karl, für mich Man of the Match, ja, bislang definitiv. Und Lennart Karl nach wie vor wahnsinnig umtriebig. Auch Maxi Bayer, freue ich mich jetzt mal, dass man den auch mal eine halbe Stunde sieht, weil er eben auch seine Geschwindigkeit jetzt hoffentlich ein ums andere Mal ausspielen kann. Und Musiala wird dieses Tor halt wahnsinnig gut tun. Aber Undorf und Karl, für mich die zwei prägenden Figuren heute Abend im Offensivspiel der deutschen Fußballnationalmannschaft. Die Finnen hinten in der Viererabwehrkette, der Ball gerade am Fuß von Ville Koski. Und wo ein Wille ist, ist auch ein Weg, denkt sich der Finne. Aber dann geht es sofort wieder in den Rückwärtsgang zu Lukas Radetzky. Der macht das fußballerisch fein, legt wieder raus auf Ville Koski. Dessen Befreiungsschlag landet tatsächlich beim eigenen Mann. 35 Meter vor dem eigenen Tor, bisschen Platz aufzudrehen für Majew, den Mann vom 1. FC Nürnberg, der diesen kapitalen Bock geschossen hat vor dem zweiten deutschen Tor. Dann ist da sehr viel Platz für Leo Walter auf der rechten Seite. Aber der hat überhaupt kein Bedürfnis da, Tempo aufzunehmen und mal irgendwie ins letzte Drittel vorzustoßen, sondern die Finnen sind froh, wenn sie mal länger als 10 Sekunden den Ball in den eigenen Reihen halten.
1: Wo ein Walter ist, ist nicht immer ein Weg, muss man sagen. Vor allen Dingen meistens immer die Bremse da, so 30 Meter vor dem Tor, weil die Deutschen einfach auch ein sehr, sehr gutes Gegenpressing betreiben. Entweder auf der linken Seite Florian Wirtz oder im Zentrum dann eben auch Musiala. Alle arbeiten gut nach hinten und versuchen dann eben auch oftmals im eigenen Stadion zu kontern. Jetzt, wo sich die Finnen mal tatsächlich die Deutschen ein bisschen versuchen, zumindest zurechtzulegen, wieder mit Leo Walter. Aber er kommt einfach nicht durch und dann muss er aufpassen, weil auch eben Maximilian Bayer ganz schnell immer in seiner Richtung da ist und der ist blitzschnell, wenn er ihm den Ball abgenommen hat, dann könnte es sofort mit dem Umschaltspiel klappen. Linke Seite, Alo Flanke jetzt rein in den Strafraum, rausgeköpft von den Deutschen über Musiala mit dem Fehlpass, könnte nochmal der Schussversuch kommen und ich glaube Poyanpalo ist da gefoult worden und es gibt den Freistoß für die finnische Mannschaft, das Ganze so circa 20 Meter zentrale Mittelstürmerposition. Ne, Poyanpalo ist es nicht gewesen, sondern es war Suhonen, der da unten getroffen wurde am Knöchel. Poyanpalo wäre dann ein paar Meter weiter vorne gewesen, wäre sozusagen dann der Spieler gewesen, der den Ball hätte aufnehmen können. 70 Minuten sind gleich durch. Ein bisschen zu ruhig ist es mir inzwischen. Für einen 4:0 gegen einen unangenehmen Gegner, der hinten im Prinzip versucht, alles wegzuverteidigen, den du so erstmal spielerisch die ganze Zeit knacken musst. Also da sage ich, wenn du hier 4 Tore schießt, das ist tatsächlich schon eine Menge wert. Ich habe es gesagt, in der WM-Qualifikation gab es ein 6:0 in 2 Spielen gegen die Niederlande. Ein Spiel jetzt hier 4:0 Deutschland. Das muss man schon auch dementsprechend würdigen.
0: Ja, finde ich auch. Das kann man genauso sagen. Das muss man so sagen. Und du hast die WM-Generalproben ja schon angesprochen. Es gab ja auch ganz fürchterliche 1:0 gegen den Oman, 2:1 gegen Saudi-Arabien. Das war vor den letzten beiden WM-Endrunden. Also da haben wir uns teilweise gegruselt. Jetzt gucken wir auf den Freistoß der Finnen. Die Position ist gar nicht schlecht, fast ein bisschen zu zentral. 24 Meter Torentfernung, die 6 und die 16 stehen da. Anssi Suhonen, der ehemalige Hamburger, und Leo Walter. Und es sieht viel nach dem Rechtsfuß, nach Walter aus. Walter läuft an, Walter schießt, abgefälscht. Knapp vorbei, gibt Ecke für Finnland. Und manch ein Finne wird sich jetzt gedacht haben, jetzt ein Jari Littmanen da. Was war das bitte für ein feiner Kicker damals in den Glanzzeiten von Ajax Amsterdam, beim FC Barcelona auch gespielt. Der größte finnische Fußballer aller Zeiten. Aber wenn wir drüber nachdenken, wie lang das schon her ist, fällt mir sofort wieder ein, wie alt wir eigentlich inzwischen sind.
1: Ja, aber das sind natürlich schon alle Spieler gewesen, wo man gerne mal zurückguckt und weiß, was jede Nation mal so für absolute Topstars rausgebracht hat. Und bei den Finnen, genauso wie du gesagt hast, ist es er gewesen. So, rechte Seite von den Finnen, die Ecke zu schnell ausgeführt. Der brasilianische Schiedsrichter hat dann noch gesehen, haben sich zwei ein bisschen behakt gehabt. Pavlovic ist da unter anderem mit dabei gewesen und auch noch Mietinen. So, deswegen wird das Ganze jetzt noch einmal wiederholt. Alho rennt schon mal so in Richtung Nemahuta, ist es in Richtung Eckfahne, könnte also wieder schnell ausgeführt werden, aber Lenny Karl sagt sich, also nochmal, macht ihr das so nicht, dass ihr uns überrumpelt. Überrumpeln, das ist normalerweise meins. Ecke diesmal normal in den 16er rein, Kopfball Tah, raus aus der Box und dann wieder so ein hoher Ball über den linken Flügel mit dem Versuch in Richtung Grundlinie zu gehen. Abgeblockt von den Deutschen, über Brown soll es dann gleich wieder nach vorne gehen, aber die Finnen machen es sich jetzt gemütlich. Erst einmal im Halbfeld der Deutschen, Kugel momentan jetzt drinnen im Mittelkreis, dann rausgechippt, wollte ich sagen, auf die linke Außenbahn, aber ein bisschen zu weit, geht über die Linie drüber, Einwurf für die deutsche Mannschaft und jetzt wird nochmal munter durchgewechselt, Leroy Sané wird kommen, Nick Woltemade wird kommen und raus geht unter anderem Florian Wirtz und auch Joshua Kimmich, das sind die beiden, die sich jetzt hier verabschieden werden und auch bei den Finnen wird gewechselt. Da geht Nico Alho raus und neu reinkommen Mietinen und ebenfalls noch Leo Walter, der sehr agil eigentlich gewesen ist, jetzt hier im zweiten Durchgang, verlässt den Platz und für ihn kommt Miro Tenho.
0: Ich bin aber persönlich ein bisschen beleidigt, weil Florian Wirtz in dieser Sekunde den Platz verlässt. Da hat der Bundestrainer nicht auf mich gehört.
1: Nein.
0: Denn wenn der durchgespielt hätte, ja, dann hätte es geklingelt. Und Achtung! Gab's mal ordentlich Applaus, zu Recht vom Mainzer Publikum, für Lennart Karl, der zusammen jetzt eben mit Florian Wirtz aus dieser Partie rausgegangen ist. Dafür Sané jetzt auf dem rechten Flügel unterwegs und Nick Woltemade übernimmt vorne die Sturmspitze. Maxi Bayer geht dafür ein bisschen auf die offensive Halbposition. Also, wir stellen fest, 1, 2, 3 Wechsel damit insgesamt bei der deutschen Mannschaft. Deren 6 ist jetzt, glaube ich, schon beim Gast aus Finnland. Wir sind in der 74. Spielminute hier heute Abend. Es steht weiterhin 4:0 für die deutsche Fußballnationalmannschaft. 5 oder 6. Und dann heben wir hier einmal ab, glaube ich, aus Rheinhessen, gedanklich, Richtung Amerika, Richtung Fußball-Weltmeisterschaft. Und die deutsche Mannschaft hat eben noch knapp 20 Minuten Zeit, um das Torokonto nach oben zu schrauben. Aus Schlotterbeck, den Innenverteidiger, hält jetzt nichts mehr hinten, zieht einen kleinen Spurt an Richtung Mittellinie, wird dann aber ausgebremst. Woltemade hat sich sofort fallen lassen, bekommt den Ball da im Mittelkreis schön mit der Hacke durchgesteckt. Das sieht so elegant aus, diese Ballführung beim ehemaligen Stuttgarter. Den Pass trägt jetzt ein bisschen weit raus auf den linken Flügel in den Rücken von Maxi Bayer. Deswegen gibt es Einwurf für die Gäste aus Finnland.
1: Das Ganze tief in der eigenen Hälfte erst einmal drinnen, wird gleich ausgeführt werden. Der Schiedsrichter sagt, da bist du jetzt aber 5 oder 6 Meter nach vorne gegangen. Ich würde noch mal ein bisschen weiter nach hinten gehen. Das reicht nicht. So. Ich weiß ja aber noch nicht, was er jetzt da anzeigt, denn er ist jetzt nochmal 5 Meter nach vorne gegangen und dann sagt er, jetzt passt's, aber jetzt ist es richtig. Gut, jetzt Achtung, rechte Seite, der eingewechselte Antmann wird geschickt, in den Rückraum gespielt, nachdem er am 16er vorbeigelaufen ist, aber Pavlovic hat den Ball erst einmal nochmal festgemacht, führt den Ball jetzt am rechten Fuß, tritt nochmal drauf, Flanke parallel zur Mittellinie in Richtung, wer ist da hinten, Joshua Kimmich, Stimmt, Kimmich ist es. Ich dachte, Kimmich ist schon gerade rausgegangen.
0: Nee, das war Lennart Karl tatsächlich.
1: Ah, das war Lennart Karl, okay. Also, Kimmich also nach wie vor auf dem Feld drauf, aber mit einem schlechten Pass übrigens Leroy Sané, der gerade reingekommen ist, direkt vor die Füße von einem Finnen, der allerdings da auch nicht so viel draus machen kann. Jetzt kommen sie über Umwege dann über die halblinke Position nochmal nach vorne. Das ist Adam Marjev, der einen bitteren Fehler da zum 2:0 für die deutsche Mannschaft hingelegt hat. Finnland jetzt mal bemüht, ein bisschen mehr in die Offensive zu gehen, aber die Deutschen hinten gut postiert. Eine Viertelstunde ist gleich noch zu spielen. 4:0 für Deutschland durch die Tore von Undaf, der zweimal getroffen hat, Wirtz und Musiala.
0: Die Finnen haben den Ball ein paar Meter hinter der Mittellinie. Seltenes Bild, alle bis auf Radetzky, den finnischen Keeper, in der deutschen Hälfte. Und die Gäste aus Skandinavien tragen das Spiel langsam breit an der Mittellinie vor auf die rechte Seite. Da wird Antman angespielt. Antman auf der rechten Seite. Und bei Antman habe ich die ganze Zeit überlegt, der Name sagt mir doch irgendwas. Jetzt weiß ich auch, warum.
1: Die Superhelden.
0: Es gab mal diesen Film, den Ant-Man, mit diesem fiktionalen Ameisenmann. Und genau an den musste ich die ganze Zeit denken. Und dann spielt er tatsächlich ein Antman unten. Aber es spielt auch ein Maxi Bayer auf der anderen Seite. Der holt mit seiner Geschwindigkeit jetzt den Ball, zieht dann Richtung Strafraum-Eck. Da kommt Musiala an. Der ist ein bisschen abgetaucht seit seinem Tor. Nicht mehr ganz so viel Ballkontrolle. Zurückgespielt auf Nene Brown. Und über Schlotterbeck läuft der Ball Viatar rüber auf die rechte Seite. Kimmich dann mit dem Versuch, durch die Gasse zu spielen in Richtung des gestarteten Leroy Sané. Aber das war zu offensichtlich. Und deswegen sind die Finnen wieder dran, können den Ball über die Mittellinie spielen. Aber das ist so ungenau, das ist so harmlos im Spiel nach vorne. Übrigens, ein aufmerksamer Zuhörer hat mich zu Recht darauf hingewiesen, dass Jari Littmann ja auch noch mal eine kurze Zeit in Deutschland verbracht hat. Beim FC Hansa Rostock. 13 Spiele hat er da gemacht, habe ich tatsächlich nachgeschaut. Und das stimmte, während der erste Finne unten jetzt mit Krämpfen da behandelt wird vom eigenen Keeper, von Lukas Radetzky. Haben wir noch Zeit für eine weitere Frage eines aufmerksamen Zuhörers mit diesem Auftritt hier in Mainz heute Abend, der in Kürze zu Ende sein wird. André, hat das Team das richtige Mindset für diese Fußball-Weltmeisterschaft? Ist natürlich ein Wortspiel, aber ist eine Frage mit ernstem Hintergrund. Was sagst du?
1: Ja, das Mindset finde ich auf jeden Fall. Also sowohl das Mindset als auch das Mindset, beides passt. A, es ist zum vierten Mal, dass die deutsche Nationalmannschaft hier spielt. Viermal gewonnen. Das, wenn wir jetzt die vier Tore noch draufsetzen, dann mit einer Torquote von 20:1. Das ist also schon mal überragend. Das zeigt also, Mainz bringt verdammt viel Glück. Und zum anderen, sie haben sich reingehauen in das Spiel. Es war ein bisschen Leerlauf drin in der ersten Halbzeit, mal gegen Ende vor allen Dingen.
3: Aber muss ich noch einmal ganz kurz rüber, der Verkehrsservice in der ARD Info. Nacht, Achtung, Falschfahrer auf der B29, Ahlen, Stuttgart. Zwischen Ahlen, Gewerbegebiet West, und Möcklingen Ost kommt Ihnen ein Falschfahrer entgegen. Bitte äußerst rechts fahren, nicht überholen. Auf der B29, Ahlen, Stuttgart, zwischen Ahlen, Gewerbegebiet West und Möcklingen Ost, dort ein Falschfahrer. Vorsicht bitte in beiden Richtungen.
1: Ja, aber Sané ist, glaube ich, auch so eine Figur, die einfach sehr stark polarisiert bei den Deutschen momentan. Deswegen richtig auf ihn zu setzen. Er hat das zurückgezahlt mit seinen kreativen Momenten, auch in die Dribblings reingegangen, immer wieder den Ball schnell gemacht, auch wenn beim ruhenden Ball versucht, die Freistöße schnell auszuführen. Also schon sehr viel Gutes dabei. Ich weiß jetzt nicht, was der Bundestrainer so viel rauszieht, vor allen Dingen jetzt bei Nathaniel Brown, aber vielleicht kannst du mir da mehr sagen, weil David Raum war für mich ja eigentlich in der Viererabwehrkette links gesetzt.
0: Ja, dazu vielleicht gleich mehr. Erst gucken wir, was Nico Schlotterbeck mit dem Ball anstellt. Da dachte ich für eine Sekunde, der will den hoch reinspielen in den Strafraum. Die Finnen noch immer mit einem Mann weniger. Deswegen wäre Deutschland gut beraten, ein bisschen den Druck hochzuhalten. Mit Sané in die Mitte gelegt und Woltemade lauerte da im Rücken der Abwehr am Elfmeterpunkt, bekommt den Ball aber nicht. Stattdessen die Gäste aus Finnland mit dem Versuch, auf dem linken Flügel das Spielgerät nach vorn zu tragen. Auch das geht wieder schief. Es gibt Einwurf für die deutsche Mannschaft. Finnland würde gerne wechseln, wechselt jetzt. Und mit Skytek kommt ein Mann, der gar nicht allzu weit weg von hier geografisch betrachtet seine fußballerische Heimat hat. Und zwar auf dem Betzenberg in Kaiserslautern. Er trägt die 10, Nathan Skytek, in der Nationalmannschaft der Finnen und kommt jetzt rein für den angeschlagenen Mahuta, während Deutschland mit Sané schon wieder auf dem Weg nach vorne ist. Flanke kommt dann von der rechten Seite. Achtung, in den Strafraum, Musiala wird zu Boden gezogen. Und das ist eigentlich ein Elfmeter, aber er kommt eben zum Abschluss. Musiala lässt sich nicht fallen und setzt den Ball dann ans Außennetz. Da war Deutschland nah dran am fünften Treffer. Ich beantworte noch kurz deine Frage. Linke Position hinten in der deutschen Startelf. Der Bundestrainer heute Abend, kurz vor dem Anpfiff, hat er gesagt, es ist für ihn ein offener Zweikampf zwischen Nene Brown und zwischen David Raum. Das war für mich durchaus ein bisschen überraschend, weil ich dachte, David Raum ist und bleibt da für die WM der Platzhirsch.
1: Hätte ich auch gedacht. Tatsächlich überraschende Aussage beim Bundestrainer. Gucken wir mal, wie das Ganze sich da entwickelt. Die Finnen werden aufgrund dessen, dass sie jetzt kräftig durchgewechselt haben, ja wirklich ordentlich durchgewechselt haben. Ich glaube, 8 Wechsel jetzt inzwischen schon bei den Finnen. Sehr offensiv und vor allen Dingen trauen sie jetzt auch mehr zu. Und die Deutschen haben dadurch aber auch mehr Räume. Und das müsste eigentlich ein gutes Zeichen sein für Nick Woltemade, der ja neu reingekommen ist. Oder eben auch für Maxi Bayer, ein sehr, sehr schneller, der auch immer wieder seine Räume findet. Aber vielleicht auch zu wenig angespielt wird, vor allen Dingen jetzt hier aus dem Mittelfeld, das sich natürlich auch erstmal wieder neu sortieren muss. Die Finnen erstmal wieder in der eigenen Hälfte auf den linken Flügel rübergespielt, 5 Meter von der Mittellinie entfernt, im Mittelkreis drinnen, da ist schon wieder Suhonen, könnte angespielt werden, hat den Ball schon aufgenommen, legten sich von rechts auf links, dann auf halblinks drüber gespielt, jetzt direkt auf Höhe der Mittellinie mit nach vorne gegangen. Der Versuch von vom eingewechselten Mietinen, mal die linke Außenlinie in Richtung Poyampalo zu spielen. Poyampalo Doppelpass gespielt mit Mietinen. Mietinen 7 Meter von der Mittellinie entfernt. Auf die eigene Seite nochmal rübergespielt. Spielverlagerung rein ins Zentrum direkt. Und dann geht es per Flachpass halb rechts rüber. Ja, zu dem Mann, der bei Alavés sein Geld verdient, nämlich Villa Koski, der allerdings dann den Ball verliert im Mittelkreis. Und Woltemade auf Musiala. Musiala muss jetzt ins Dribbling gehen, gleich gegen 3. Bleibt dann erst einmal hängen. Da ist die Wand. Aber Woltemade macht den Ball nochmal schnell. Links draußen am Flügel. Da ist nochmal Nathaniel Brown. Überlässt den Ball dann Bayer, der mit dem Flanken, mit dem Pass auf Pavlovic. Halb rechts rüber geht es erst einmal zu einem Matcher, der dreht sich um die eigene Achse, versucht dann ins Zentrum reinzukommen über Umwege. Nick Woltemade inzwischen fest, schon fester Bestandteil und dann so ein richtiger Kick gewesen, Luftkick, so wie bei Karate Kid eigentlich.
4: Ja.
1: In der Luft der Versuch, den Ball anzunehmen von Felix Netscher. Hoffentlich hat er sich da nicht wehgetan. Das sah tatsächlich spektakulär aus, zum einen. Zum anderen aber natürlich sind da die Sehnen ziemlich in Mitleidenschaft gekommen und es gibt auch noch einen ordentlichen Schlag mitten rein.
4: Ellbogen.
1: Mit dem Ellbogen ins Gesicht Vollgas rein von Tenho, der da getroffen wird. Aber er steht schon wieder, geht zum Glück weiter. 9 Minuten noch. 4:0 Deutschland. Ja, das ist ordentlich.
0: Ja, und bitte keine weiteren Verletzungen. Das ist ja auch immer so eine Geschichte, die wir haben. Ne? 2 Tage vor dem Abflug. Bei Undorf haben wir gerade ein bisschen da die Luft angehalten, auch wenn es auf den ersten Blick für uns hier oben nicht ganz so schlimm aussah. War eine muskuläre Geschichte offenbar beim Treffer zum 3:0 das Ganze passiert. Aber auch so ein Matcher, so ein verletzungsanfälliger Spieler, auf den der Bundestrainer so baut bei dieser WM-Endrunde, dass der sich jetzt hier nicht noch was zuzieht. Deutschland treibt den Ball nach vorn mit Pavlovic. Der gibt so eine Art Libero jetzt zwischen den beiden Innenverteidigern. 35 Meter vor dem Tor der Finnen. Auf Metscher gespielt. Metscher raus auf den Capitano, auf Kimmich. Und hat total überlegt, kurz ob er den Ball hoch reinspielt in den Strafraum. Dann rechts raus zu Leroy Sané, der immer so ein kleines Kunststückchen fast bei jedem Ballkontakt probiert einzubauen. Er ist recht in diesen Spielen. Jetzt zieht er mal nach innen mit dem linken Fuß, nimmt die Mitte mit. Metscher, der jetzt da sehr zentral agiert. Halb links dann zu Nene Brown. Schlotterbeck, auch der überlegt, ob er reinflanken soll. Aber sie probieren das Ganze flach am Boden zu lösen, was gegen diese finnische Mannschaft sicherlich auch eine gute Idee ist und was ja heute Abend auch schon ein paar Mal funktioniert hat. Unten steht Julian Nagelsmann, die Hände in die Hüften gestemmt und wird gleich noch einmal wechseln. Und dann kommt einer rein, für den das hier gleich ein besonderer Moment sein wird. Aber erst gucken wir nochmal auf Sané gegen 2 Gegenspieler, flach in die Mitte gespielt, an den 5-Meter-Raum. Das Ganze wird geklärt und damit hat Deutschland jetzt Zeit zu wechseln. Und jetzt, glaube ich, wird das Stadion hier einmal abheben, André, für den Mann, der jetzt reinkommt.
1: Felix Metscher geht raus und wir lassen euch sie einfach mal mit dem Applaus kurz alleine, denn Nadim Amiri kommt jetzt rein, der auch wieder eine fantastische Saison gespielt hat bei Mainz hier und natürlich in seinem Stadion unbedingt noch ein paar Minuten Nationalmannschaftsmut schnuppern möchte. Das ist Nadim Amiri. Metscher geht raus. Kurzes Fazit von dir. Wie hat er dir gefallen? Hat er heute seine Chance genutzt? Hat er dem Bundestrainer was zeigen können?
0: Fand ich schon. Also ich glaube, der wird eine Rolle spielen für die WM-Startelf. Vielleicht nicht zwingend in jedem Spiel. Auch da hast du mit Goretzka die erfahrene Variante. Aber man hat schon heute Abend in Ansätzen gesehen, dass das einer ist, dem du immer den Ball geben kannst, immer anspielbereit und eigentlich immer auch mit einer guten Idee.
1: Deutschland kommt über die rechte Seite. Das Ganze so 20 Meter zum Tor. Sané zieht jetzt in die Mitte rein. Dann bietet sich Schlotterbeck an, lässt den Ball aber durch, weil links draußen am Knick des Strafraums schon Bayer ist, der wieder auf Sané. Aber Sané, ja, dem fällt nicht so viel ein, muss noch ein paar Meter nach außen gehen, versucht dann halb rechts nochmal Kimmich mitzunehmen. Über Tag kommt der Ball zu Schlotterbeck, das Ganze 30 Meter vor dem Tor. Schlotterbeck führt ihn jetzt mit links, spielt ihn parallel zur Mittellinie nochmal ins Zentrum zu Amiri, der auf den rechten Flügel wieder raus zu Kimmich. Kimmich täuscht dann zweimal an, muss aber auch hinten rum spielen, über Amiri wieder zurück zu Kimmich. Das Ganze per Flachpass, das Zuspiel dann weiter zu Jonathan Cantat auf die Halbposition und an der rechten Außenbahn draußen wieder Amiri. Könnte vielleicht auch mal ein paar Meter gehen. Schießt dann einfach mal nach vorne in Richtung Leroy Sané. Kurz abtropfen lassen wieder auf Amiri. Der spielt zu Kimmich auf der Halbposition im Zentrum. Da ist Tah. Der schiebt links rüber auf Schlotterbeck. Schlotterbeck könnte jetzt ganz links außen nochmal Nathaniel Brown mitnehmen. Aber Alexander Pavlovic, der seinen Marktwert übrigens um 30 Millionen verbessert hatte. Also wahnsinnig gut. Müsste jetzt so bei 75 Millionen liegen. Hätte ich gar nicht gedacht. Spielt immer sehr unnahbar, möchte ich fast schon sagen. Aber in entscheidenden Situationen oftmals dann noch da und vor allen Dingen vor der Viererkette dann ein ganz wichtiger Ruhepol auch, um ein bisschen was abzuräumen.
0: Ja, brutale Passquote auch. Ne? In der Champions League mit einer der passsichersten Spieler überhaupt gewesen in dieser Saison. Also das ist schon einer, dem kannst du immer die Pille geben und du weißt, der kommt einfach zum Nebenmann. So auch jetzt auf Jonathan Tah. Publikum fordert nochmal ein bisschen mehr Alarm hier in den letzten Minuten. Sané auf dem rechten Flügel, hat zwei Gegenspieler gegen sich, zieht in die Mitte, schon an der Strafraumkante gespielt auf Amiri mit dem Rücken zum Tor, dann auf Kimmich. Sané bietet einen Laufweg an Richtung Grundlinie. Kimmich entscheidet sich für den Rückpass auf Amiri. Der dreht einen Kringel um den Gegenspieler, wieder raus zu Kimmich. Ähnliche Spielsituation, jetzt seit 10, 20 Sekunden. Was macht Kimmich? Verlagert das Spiel halb links auf Nico Schlotterbeck als Innenverteidiger. 20 Meter vor dem Tor des Gegners und das in dieser 86. Spielminute. Dann verliert er fast den Ball, aber eben jener Pavlovic, auch was der für eine Physis hat mit 22. Das ist eine Erscheinung, André. Ja. Dafür müssen wir jahrelang ins Gym gehen, um so aufzutreten, wie der aussieht. So, Bayer nochmal auf der linken Seite hineingegeben und vielleicht die Abschlusschance, aber Woltemade kommt erstmal nicht dran.
1: Aber dreht sich nochmal ein Kringel rum, hat den Ball festgemacht aus dem Rückraum, könnte jetzt Pavlovic schießen, rechts draußen am Flügel ist Leroy Sané. Und der stand halt da und wollte gerne den Pass bekommen. Da muss er halt auch mal ein, zwei Schritte nach vorne gehen. Hat er aber nicht gemacht. Deswegen rauscht der Ball dann über die Grundlinie drüber. Und Undav, der lacht zum einen, sieht jetzt nicht ganz so schlimm aus. An der Außenbank hat diesen grünen Retro-Jogginganzug angezogen. Erinnert mich so ein bisschen 90er Jahre.
0: Danke.
1: Als Rosi Mittermeier und Christian Neureuther für die Sicherheitsmütze Werbung gemacht haben und die Skipisten runtergewedelt sind. Dass man auch so diese aufgebluderten großen Skianzüge, die da angehabt haben. Kann man mögen, muss man nicht unbedingt mögen, aber wichtig ist, was hast du aus dem Gesicht rausgelesen von Dennis Undav? Ich habe rausgelesen, ja, tut schon weh, ist aber nicht so schlimm.
0: Genau das habe ich auch rausgelesen und ich habe erleichterte Minen da unten gerade gesehen auf der Deutschen Bank und die haben alle nachgefragt, ne, so sinngemäß und alles okay, nichts Schlimmes und Undav war ja selbst ein bisschen am Feixen und am Lachen, das liegt natürlich auch in seinem Naturell, der nimmt sich selbst und das, was er macht, auch nicht immer ganz so ernst und das ist gut in diesem Geschäft Fußball, das es ja nun mal inzwischen geworden ist, aber das sieht tatsächlich so aus, als wäre es nichts Schwerwiegenderes. Vielleicht ein paar Tage ein bisschen kürzer treten. Und dann zum WM-Auftakt sollte er wieder Vollgas geben können, der Mann vom VfB Stuttgart. Stichwort Vollgas. Sané zieht einen Sprint an und verlagert das Spiel dann über Musiala. Gut auf die linke Seite. Bayer steckt durch mit dem Außenriss. Wieder Sané. Boah, der ein Tempo nach wie vor. Also auch der Faktor Tempo mit Sané, mit Bayer, mit Lennart Kahl. Da ist die deutsche Mannschaft auf den ersten Blick nicht schlechter als andere.
1: Nein, überhaupt nicht. Das ist richtig. Ja, wobei jetzt, also die Franzosen, die klammere ich immer komplett aus. Gut. Wenn du überlegst, damit
0: Eigene Liga mit Barcola.
1: Das ist Wahnsinn. Dann hast du Olise. Ja. Also das ist unglaublich, was ist wirklich eine eigene Liga. Können sich eigentlich fast nur selbst schlagen. Aber trotzdem, die Deutschen müssen sich nicht verstecken. Das ist mal das Wichtigste. Und wenn du weißt ja selber, wenn du in so ein Turnier reinkommst und dann vielleicht ein bisschen was erreichst auch und merkst, du hast dann einen guten Spirit drinnen, dann kannst du an einem guten Tag jede Mannschaft einfach schlagen. Ja. Das ist so. Und vor allen Dingen kommt es auch darauf an, glaube ich, dass du dich jetzt auch mal festlegst, wer dann wirklich die vier in der Abwehr sind, dass da dann wirklich jetzt eine Sicherheit drin ist. Bayer steckt durch auf Brown, Höhe der Grundlinie. Flanke ins Zentrum rein. Woltemade hat gewartet. Letzte Sekunde aber noch geklärt von Ansi Suhonen, der wirklich ganz, ganz viel hinten macht. Und wenn es mal nach vorne geht, dann auch dort immer da. Es gibt erstmal wieder eine Ecke. Joshua Kimmich wird das ausführen. Das ist jetzt diesmal deine.
0: Also selbstverständlich, Joshua Kimmich, klar, wer sonst? Wobei eine durfte Lennart Kahl treten im ersten Durchgang. Jetzt gucken wir auf den deutschen Kapitän. Zwei Schritte Anlauf, Ball ist freigegeben. Wieder geht der rechte Arm nach oben. Und wie gut ist die Ecke? Ja, so semi-gut. Eigentlich nicht wirklich gut. Läuft irgendwo hoch raus Richtung zweiter Pfosten, aber darüber hinaus. Und ein finnischer Abwehrspieler, in dem Fall der Mann mit der 5, Miro Tenno, klärt auf Kosten einer weiteren Ecke. Und den Weg macht Kimmich jetzt nicht darüber auf die andere Seite. Dafür ist Leroy Sané rausgelaufen.
1: Ja, das durfte ja Lennart Kahl machen. Jetzt also Leroy Sané. Schauen wir mal, ob er es ein bisschen besser hinbekommt. Sané, der noch nicht so richtig drin ist in diesem Spiel. Leicht zu regnen hat es begonnen und immer noch nicht aufgehört. Oh, die kommt scharf rein an den ersten Pfosten. Rausgeklärt, auch relativ hart vom eingewechselten Samli Miletinen. Und dann geht er über die Außenlinie. Einwurf für die deutsche Mannschaft. Das Spiel plätschert jetzt tatsächlich so ein bisschen vor sich hin. Die Deutschen sind mit dem 4:0 mehr als zufrieden. Nochmal Kimmich. Ball in die Arme von Radetzky, der rausgekommen ist aus seinem 5-Meter-Raum. Und sofort wieder versucht, ihn schnell zu machen. Aber die Deutschen mit dem Gegenpressing wieder von Maxi Bayer. Hintenrum müssen sie jetzt erstmal spielen über Mietinen. Mietinen wieder auf Radetzky zurück. Ich glaube, wenn jetzt abgepfiffen werden würde, beide hätten damit kein Problem.
4: So würde ich das auch unterschreiben. Und wir haben nur noch 30 Sekunden offiziell auf der Uhr. Vielleicht wird es ein bisschen Nachspielzeit geben. Dann werden wir noch mal ein kleines Fazit ziehen von diesem Abend hier in Mainz. Stimmung ist auch nicht mehr ganz so gut wie noch vor 10, 15 Minuten. Die deutsche Mannschaft hat ein bisschen den Fuß vom Gaspedal genommen. Das ist auch völlig in Ordnung. Wir gucken mal, was es gleich an Nachspielzeit geben wird. Aha, und als hätten sie mich gehört, kommen die Fans noch mal und wollen ihre Jungs hier noch mal standesgemäß verabschieden für die Nachspielzeit, die jetzt gleich angezeigt werden wird, aber die 90 Minuten voll haben. 4 Minuten gibt es noch oben drauf und 4 Minuten Zeit also, um noch die 5. Kirsche auf die Torte hier drauf zu packen vor dem Abflug zur Fußball-Weltmeisterschaft. Finnland aber noch mal auf dem Weg nach vorne mit dem Antmann auf der rechten Seite gegen Nene Brown und dann kommt er so ein bisschen ins Schludern und ins Fallen und Brown stellt den Körper davor und dann gibt es einen unnötigen Tritt noch vom Mann mit der 7, der den Nene Brown da halt über die Grundlinie nochmal rüberfliegen lässt. Aber alles halb so wild. Brown steht wieder, Olli Baumann hat den Ball. Ja, André, Deutschland 4, Finnland 0. Nach der ersten Hälfte hast du gesagt, das war eine 3. Können wir uns in Summe jetzt nach der zweiten Hälfte auf eine 2 einigen?
1: Ja, absolut. Gut. Also man muss ja immer das Spiel betrachten. Was ist es für ein Gegner gewesen? Was haben die Deutschen versucht? Da wäre ich sogar bei einer 2+. Mhm. Deswegen, weil mir ist schon alles dazu gesagt, wie sie spielerisch gelöst haben, wie sie sich auch reingehauen haben. Du hast auch diese Spielfreude gemerkt, auch untereinander wird viel gesprochen auf dem Platz, finde ich mal ganz besonders wichtig, denn wenn keine Harmonie auf dem Platz herrscht, dann wird auch nicht, dann tauscht man sich auch nicht aus. Ja. Das machen sie wirklich sehr gut und deswegen schaue ich da auch tatsächlich sehr entspannt jetzt auf die nächste Partie gegen die USA. Die USA, die ich habe vorher mal geguckt, die haben auch getestet, ich glaube gegen die Elfenbeinküste, da haben sie geführt mit 2:0.
4: Also ganz schlechter Testgegner.
1: Ganz schlechter Testgegner, absolut, ja. Also ich bin sehr, sehr gespannt, was dann daraus kommt, auch wer dort dann von Beginn an spielen wird und vor allen Dingen, ob Manuel Neuer möglicherweise da im Tor steht.
4: Haben wir noch gar nicht besprochen heute Abend, ne? Ja, die Wade der Nation, was denkst du?
1: Ja, hat heute aber nicht gefehlt natürlich, dadurch, dass Baumann ja überhaupt kein Faktor gewesen ist oder der Torwart überhaupt kein Faktor gewesen ist. Ich glaube, dass Neuer tatsächlich gegen die USA im Kasten stehen wird, dass es der Wade schon wieder relativ gut geht, auch wenn man sein Gesicht sieht hier im Stadion, wirkt alles auch bei ihm sehr gelöst, auch überhaupt nicht, also als wenn überhaupt kein Druck da wäre. Und deswegen könnte ich mir vorstellen, dass er da ist. Und wenn es noch nicht reicht, spätestens gegen Curaçao, ist er definitiv im Kasten. Jetzt Tah steil nach vorne in den Mittelkreis rein, in der eigenen Hälfte auf Musiala. Wird sofort gedoppelt über Pavlovic dann an den rechten Flügel ran. Aber ein bisschen zu offensiv gewesen. Da ist Leroy Sané nicht mehr hinterhergekommen. Ball geht über die Außenlinie drüber. Sané, ja, über den, glaube ich, könnten wir 90 Minuten reden. Ich möchte seine Leistung jetzt gar nicht bewerten, weil er einfach viel zu kurz auch drin gewesen ist. Aber du merkst natürlich schon, was Karl gezeigt hat und was jetzt Sané in diesen paar Minuten gezeigt hat. Da sind schon Unterschiede da.
4: Und du hast noch Jamie Leveling, haben wir auch schon drüber gesprochen. Also Sané definitiv der Herausforderer in dieser Rolle. Genauso wie hinten Antonio Rüdiger. Der sitzt ja auch heute Abend nur 90 Minuten auf der Bank, weil die Innenverteidigung eben gesetzt ist. So, Sané nochmal mit dem Ballgewinn. Jetzt nochmal 4 Deutsche vorne. Woltemade ist dabei, Musiala ist dabei. Sané probiert es allein. Sané im Strafraum. Sané im Strafraum. Und der Schuss und nicht das Tor von Bayer. Und auf der Linie zweimal geklärt. Das gibt's doch nicht. Maxi Bayer und der kann es jetzt selbst kaum fassen. Doppelchance hier, um die 5. Bude zu machen. Nach einer schönen Aktion von Leroy Sané, da stehen sie sich fast gegenseitig auf den Füßen. Und zweimal klärt der Mann mit der 5, klärt Miro Tenno, weil Bayer eigentlich den Ball schon zweimal reingeschossen hatte. Ganz kuriose Situation.
1: Wahnsinn. Also tatsächlich und vor allen Dingen der Bayer hat ja wirklich einen starken Schuss, muss man auch mal sagen. Das musste er erstmal so wegverteidigen. Aber davor, Leroy Sané, der dribbelt sich rein, macht wirklich alles richtig. Super schöne Aktion und dann stehen aber leider zwei Deutsche im Weg. Und dann so viele Füße und so viele Beine, dass er den Ball nicht durchbekommt und dann die Doppelchance eben von Bayer. Ecke, Deutschland. Nochmal die Möglichkeit aus 16 Metern. Schuss! Oh, abgefeuert. Amiri. Nadim Amiri am linken Torposten vorbei. Aber da sind die Mainzer nochmal richtig wach geworden hier.
4: Das wäre es jetzt aber wirklich gewesen. Das emotionale Highlight zum Schluss das Tor durch Nadim Amiri. Trotzdem, 4 Buden haben wir gesehen, während die letzten 15 Sekunden der Nachspielzeit runterticken. Finnland nochmal auf dem Weg in den deutschen Strafraum. Bitte jetzt zu 0. Clean Sheet für Olli Baumann. Das wäre nix. Und da fängt er nochmal die Kugel ab. Schiedsrichter aus Brasilien guckt auf die Uhr und wird das Ganze jetzt hier abpfeifen. Deutschland gewinnt den letzten Test auf heimischem Boden. Oder doch noch nicht. Jetzt gucken wir mal. War das jetzt der Abpfiff oder war es nicht der Abpfiff? Ich bin gespannt. Was zeigt er? Abpfiff. Also, jetzt machen wir den Deckel drauf. Deutschland 4, Finnland 0. Zweimal Dennis Undav. Einmal Wirtz und einmal Musiala. Aber Mann des Abends für mich aus deutscher Sicht ist und bleibt der 18-jährige Startelf-Debütant Lennart Kahl, der wirklich hier Spuren hinterlassen hat im positivsten aller Sinne. Das war's von der deutschen Fußballnationalmannschaft auf deutschem Boden, bevor es übermorgen in den Flieger geht. André, diese WM, glaube ich, kann tatsächlich kommen aus deutscher Sicht, oder?
1: Absolut. Wir sehen viele Deutschlandfahnen. Es gibt Applaus, kein einziger Pfiff. Warum auch? Fast noch das 5. Tor gefallen. Deutschland ist nicht schuldig geblieben, hat viel kombiniert, hat viel versucht, viel rochiert, viele Positionswechsel. Der Bundestrainer hat viel richtig gemacht. Philipp Hofmeister hat das glänzend analysiert und wir gehen alle, insofern man es mit der deutschen Fußballnationalmannschaft hält, mit einem Grinsen aus diesem Stadion raus. Erster Test geglückt, Haken dahinter gemacht. Jetzt geht es dann bald ab in die USA. Deutschland schlägt Finnland in Mainz unter Major Tom mit 4:0.
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7: 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Neem niet weg dat als het nodig is, dan nemen we daar ook maatregelen. We hebben een team van niet alleen 11, er zijn er meer.
6: Ja, je hebt inderdaad gelukkig maar zeg ik een ruime keuze. Het is ook een teken aan de wand dat iedereen fit is. En blijkbaar ook zeer gemotiveerd om voor Oranje te willen uitkomen. Je kunt je bovendien al 1 wedstrijd voor het einde kwalificeren. Daar is ook iedereen van doordrongen. Zeg je dan nu al een beetje terugkijken naar wat je tot nu toe hebt meegemaakt in de kwalificatie. Op een 1 of 2 kleine dipjes na. Ik denk een stukje Nederlands-San Marino in een deel in de eerste helft. En bij Turkije uit toch een wedstrijd die je ook normaal gesproken je voordeel kunt beslissen. Hebben we het eigenlijk heel goed gedaan tot nu toe?
7: Ja, San Marino, dat zijn van die wedstrijden inderdaad. Daar weet je dat je gaat winnen. Daar kun je altijd ontevreden over zijn als je niet met 10-0 wint. Oké, maar dat moet je normaal incalculeren. Turkije is natuurlijk een slipper geweest. Maar als je ziet de laatste kwalificaties voor EK, daarvoor denk ik ook voor WK, voor EK, als je dat maar terughaalt, dan was het of een extra wedstrijd vaak, of pas op de laatste minuut, of met behulp van een scheidsrechter. Ik herinner me nog een wedstrijd Nederland-Engeland hier. Ja, dan was het ook allemaal op het nippertje met de grote generatie. We hebben gezegd van laten we nu proberen om zo snel mogelijk de kwalificatie af te dwingen. Nou, als je vanavond de punten pakt, dan zit je weliswaar nog niet theoretisch, maar dan ben je praktisch. Dan ben je 1 wedstrijd voor op schema. We hebben daarna nog Turkije. Dus het schema zit beter dan voorheen in elkaar.
6: Zowel in wedstrijdprogramma zit het goed in elkaar. En bovendien denk ik dan soms wel eens ook vanuit de pers, zijn wij zo kritisch? Willen wij dat Nederland altijd zoveel beter presteert? Of denken wij dat Nederland altijd zoveel beter kan presteren dan een heleboel andere landen? Is dat een gerechtvaardigde gedachte altijd?
7: Nou, die gedachte is niet altijd gerechtvaardigd. Het is inderdaad wel eens leuk om daar een discussie over te voeren, inderdaad. Wij zijn voor schema. Normaal zeg je van we moeten de laatste wedstrijd zeker binnen zijn. Nou, als je dat nu al kunt, is dat prima. Maar kijk, langzamerhand krijgen we ook een hele media-aandacht die nog niet helemaal, maar toch wel vergelijkbaar is met Spanje en Italië. Het is zo. Alleen het belangrijkste voor mensen die dus helemaal in het voetbal zitten, dat die toch vrij onverstoorbaar hun gang kunnen blijven gaan. En ook moeten gaan.
6: Kun je toch wel?
7: Ja, maar af en toe, je bent net een mens. Af en toe komen er van die invloeden en denk je van ja, wat heeft dat er nou mee te maken? Dus laten we ons. En daarom ben ik ook weer blij met zo'n dag als vandaag. Het kan alle kanten op gaan. Dat is het voetbal. Dat is ook het mooie van voetbal. De mensen enthousiast hier. Maar dan ben je weer echt met daarmee bezig waar je eigenlijk
6: voor ingehuurd bent.
7: Ja, eigenlijk wel.
6: Veel plezier vanavond. Dankjewel.
3: Dat was de bondscoach samen met Rondereik. Die wedstrijd begint om 8:00. En het is inderdaad spannend, want Nederland en België gaan samen aan de leiding in groep 7 met 15 punten uit 6 wedstrijden. Nederland heeft een iets beter doelsaldo. Omdat die wedstrijd om 8:00 begint, wordt het NOS Radio Nieuws iets naar voren gehaald. Dat kunt u verwachten zo 3 minuten voor 8:00. Het is exact 8:00, 6 september 1997. Deze uitzending staat voor een groot deel in het teken van de WK-kwalificatiewedstrijd tussen Nederland en België. Dus een vriendelijke groet aan de Kuip in Rotterdam. Rondereik, Jack van Gelder.
8: Bijzonder goedenavond. Het is geen Champions League-wedstrijd. Vandaar dat de wedstrijd al aan de gang is. De scheidsrechter is iets te snel en te vroeg begonnen. De scheidsrechter uit Denemarken, Kim Milton Nielsen. En de stand natuurlijk in de wedstrijd Nederland-België is 0-0. Met het balbezit voor Numan. En mensen die nog wat binnendruppelen omdat het slecht geregeld was buiten het stadion. De eerste verkeersagenten zag je pas op 10 meter van het stadion. Waardoor er een gigantische drukte op de wegen rond Rotterdam is ontstaan. Jammer dat dat niet beter geregeld kan worden. Balbezit voor Cocu. Cocu met misschien het eerste schot voor Oranje. Zet inderdaad met het schot. Komt via een been in de verdediging van Philippe Albert nog bijna bij Kluivert. En dan gaat België uitverdedigen. België spelend in het witte shirt met de rode broek. En Nederland natuurlijk in het oranje met de witte broek.
6: Tweemans aanval voor de Belgen. Mpenza en Oliveira. Die moeten zorgen voor de eventueel Belgische doelpunten. Nederland in de, mag ik zeggen, vertrouwde opstelling. Dus dat betekent dat Numan na een serie goede interlandwedstrijden gewoon links achterin staat. En dus niet Bogarde heeft op de bank plaatsgenomen. En ik kan het zeggen omdat een van de Nederlandse verdedigers, Reiziger om precies te zijn, de bal heeft gezocht en gevonden. Maar wat de scheidsrechter niet ziet en wij hier wel vanaf de tribune, is dat er nog een tweede bal in het veld is. Vraag me niet hoe dat kan, maar waar blijkbaar agenten tekort zijn in Rotterdam, maar daar hebben we altijd nog een goede burgemeester voor, zijn er ballenjongens in overvloeden beschikbaar. En die gooien vanaf alle kanten van het veld als de bal eruit gaat. Ook de bal er prompt weer in. Het spel overigens weer hervat. Man aan de bal heet Jaap Stam.
8: Jaap Stam, net Reiziger. Voor hem Enzo Schifo, die was er niet bij. Een van de vele mensen in België zeiden die er niet bij waren in december. Toen Nederland met 3-0 won in België. En het eigenlijk 7-0 had moeten worden. Balbezit nu voor Reiziger. En hij forceert de eerste hoekschop voor Oranje in een prachtige atmosfeer, een mooie ambiance. Heel veel Oranje, ook heel veel het bekende zwart, geel en rood van de Belgen. In een mooie ambiance met de twee minister-presidenten op de tribune. En eigenlijk alles en iedereen die iets te maken heeft met het voetbal is hier vanavond in de Kuip aanwezig. Waaronder natuurlijk ook Wim Jonk, die de eerste corner gaat nemen. Komt de bal, komt bij de penaltystip. Kluivert kan er niet bij komen. Bal wordt weggewerkt, bal over de zijlijn. En Jonk, die daar dichterbij staat, zal zich daar hoogstwaarschijnlijk mee gaan bemoeien. Jonk gooit de bal in richting Seedorf. Seedorf met Schifo bij zich. Voor de tweede corner, ja, voor de tweede corner. Twee corners in kort tijdsbestek. Oranje zet meteen druk op de ketel. Uitgangspositie natuurlijk. Als je wint als Nederlands elftal vanavond, dan is het bijna zeker dat je naar het WK gaat in Frankrijk. Want dan mag je geloof ik met 12-0 verliezen van de Turken hier op 11 oktober. Speel je gelijk, dan ben je afhankelijk van de resultaten in de laatste wedstrijd Nederland-Turkije, België-Wales. En verlies je, dan lig je er eigenlijk zo goed als zeker uit. Balbezit voor Oranje na het wegwerken in de verdediging, na het wegwerken van de corner. Balbezit voor Seedorf. Seedorf langs één man. Gaat de rand 16 meter komen. Komt die bal voor Kluivert. En die goal! Hij kopt hem een fractie naast de paal. De eerste goede kans voor Oranje. De actie van twee maatjes, Seedorf en Kluivert. Kluivert goed voor zijn man gekomen. Knikt de bal net iets naast de paal. Komt goed voor zijn man. En bijna stond het 1-0. Maar het staat 0-0. 4 minuten gespeeld.
6: Ja, centimeter werk nu al binnen 4 minuten. Hoogst opmerkelijk toch. En vanuitgaande dat de Belgen eigenlijk met de complete ploeg terug waren in het eigen strafschopgebied. De Wilde schrok, maar De Wilde, de doelman van de Belgen, mag nu een doeltrap nemen. Heeft dat inmiddels gedaan. Bal terechtgekomen bij Crasson. Die wil Oliveira inschakelen. Dat lukt niet echt. Numan probeert de bal weg te trappen. Maar de Deense scheidsrechter heeft een overtreding gezien van de Nederlandse kant op de helft van Oranje. Een metertje of 10 over de middenlijn wordt er nog een metertje gepikt. Dat mag Frenkie van der Elst. Waarom ook niet op zijn leeftijd, ook al wat ouder, wat heet wat ouder. Hij heeft er al een heel voetballeven op zitten. Maar hij is nu wel goed voor de vrije trap. En zijn Lekens, de bondscoach, hij mag kalm aandoen wat hij wil. Maar hij is voor mij waardevol. Kansje voor de Belgen? Nee, geen kansje voor de Belgen. Omdat Van der Sar, overigens gekleed in een zwarte broek en zwarte kousen, hoogst opmerkelijk, kan hem niet voor de geest halen in deze outfit. Van der Sar had de bal te pakken. En omdat Bergkamp nu de bal even voor het schuit laat lopen en vervolgens een Belgische verdediger de bal over de zijlijn gooit, mag Nederland ter hoogte van de middenlijn verder met een ingooi.
8: Ja, overigens ook opvallend, die gekke groene trui. Want, hij ziet er wat anders uit.
6: Engels,
8: van de
6: Engels, bij je Engelse doelman.
8: Ja, maar het is, hij keept nog in Nederland. De keeper die in Engeland keept is de goeie. Ga ervan uit dat het Van der Sar is. Balbezit nu voor Reiziger. Het hoogte van de middenlijn. Speelt de bal diep richting Seedorf. Die kan er niet bij komen. Wegwerken is dan via Frankie van der Elst en via Schifo. Schifo naar de rechterkant van het veld. Naar Crasson. Crasson 10 meter over de middenlijn. Aan de rechterkant van het veld is met Penza. Overtreding met wellicht een gele kaart voor Frank de Boer. Die krijgt hij niet. Meteen felle protesten, met name vanaf de bank en ook Frankie van der Elst. Hij heeft gelijk. Daar mag je absoluut een gele kaart voor geven. Maar de scheidsrechter zet meteen de norm in de wedstrijd. Door denk ik wat meer toe te laten dan normaal gesproken het geval zou kunnen zijn. Tenzij hij straks de Belgen wel voor zo'n overtreding bestraft met een gele kaart. Dan mogen wij spreken in ieder geval in het kader van die beslissingen. In het geval van een thuisfluiter. Maar voorlopig laten we dat nog even achterwege. Bij het nemen van de vrije trap die direct genomen gaat worden. Meter of 15 over de middenlijn aan de rechterkant van het veld. En daarvoor gaat zich melden Bertrand Crasson. Hij speelt bij Napoli. Terwijl Ferdi Vierklauw nu op de tribune komt om... Sigi Lens die hier loopt. Ja, dit is zijn zaak waarnemen. Balbezit nu aan de rechterkant van het veld. Bij Crasson. Crasson geeft de bal voor. Wordt weggewerkt. Slecht weggewerkt. Eigenlijk komt via het hoofd van Jonk in de handen van Van der Sar. En het balbezit dan voor Numan. Numan speelt de bal naar Frank de Boer. Frank de Boer op zijn beurt kijkend. En geeft dan de bal aan de rechterkant van het veld door naar Reiziger. Reiziger verder naar Seedorf.
6: 6 minuten gespeeld. 0-0. Nederland-België. Stam aan de bal. Kijkt even. Heeft ruimte. omdat de Belgen terugplooien eigenlijk tot aan de middenlijn. Dan het linkerbeen van Frank de Boer buitenom. Die bal is goed. Raakt een been van de Belgische verdediger. Maar Nederland kan door via onder meer Bergkamp en Cocu. En terwijl Cocu even van het shirt wordt gepakt, heeft Bergkamp de bal aan de linkerkant van het strafschopgebied. Laat de bal liggen voor Numan. Numan kiest voor de bal vooruit. Tweede kopbal van Kluivert. Dit keer over het doel van Philip de Wilde. De eerste kopbalkans voor Kluivert was een goede en toen scheelde het ook niet veel. Dit keer gaat de bal hoog over het doel van de Wilde. En mag hij verder met een doeltrap. Zien we een speelveld met in ieder geval het gros van de voetballers tussen zeg maar 15 meter over de middenlijn op Nederlands helft en 15 à 20 meter over de middenlijn op Belgisch helft. Daar speelt het zich allemaal af. Daar wint Jaap Stam nu een kopduel. Moet Kluivert zich inschakelen. Doet hij goed. Komt voor zijn tegenstander. Kan Cocu de bal aannemen. Speelt de bal even terug op Numan. Numan maakt een wat moeilijke beweging. Zal die bal ook moeten gaan terugspelen richting zijn doelman. En hoewel en Mpenza en Oliveira een beetje in de buurt lopen, krijgt Van der Sar alle gelegenheid om de bal via de rechterkant, via Reiziger met name, weer uit te verdedigen. Reiziger aan de bal, 1-2 met Seedorf.
8: Reiziger krijgt de bal terug, halverwege de helft van de Belgen met Chivo voor zich. Gaat versnellen, gaat Chivo voorbij. Kan misschien de achterlijn zoeken, doet dat en gaat voor de derde corner. Want via het voet van Gordan Vidovic, zo'n echte Belg, gaat de bal over de achterlijn. En Nederland voor de derde corner. Vier buitenlanders, zeg maar, bij de Belgen. Chivo speelt natuurlijk al lang daar met Penza, Vidovic. En even kijken, wie was de vierde ook weer? Nou, daar komen we direct wel op. Oliveira natuurlijk. Niet van oorsprong Belgen, maar inmiddels Belg geworden. Balbezit, weer een slechte corner. Even voor de Belgen weggewerkt. Dan de Nederlanders overnemen via Seedorf. Seedorf langs de man. Dan Kluivert opent goed aan de rechterkant van het veld. Voorzet van Jonk wegwerken dan van Erik van Meer. En balbezit voor Nederland. Nederland, dat was eigenlijk te verwachten. Meteen de Belgen onder druk zet. En de Belgen die zich dat redelijk laten aanleunen. Een goede verdediging hebben. En dan loeren op een counter via Oliveira en Mpenza. Voorlopige balbezit voor Oranje. Chivo zit ertussen. Speelt de bal in het lichaam van Jonk. Kan de bal onder controle krijgen. Speelt de bal in het hart van de verdediging. De hoogte van de middencirkel. Naar Frank de Boer. Frank de Boer met een goede bal richting Kluivert. Kluivert met een leuke bal naar de linkerkant van het veld. Richting Numan. Terwijl Cocu buitenom gaat. Is het de bal die via Kluivert gaat naar Jonk. Jonk dan wordt van de bal gezet. Glijdt van de bal af. Geen overtreding. Frank de Boer zit erbij. Kluivert neemt de bal aan. Maar dan neemt hij niet goed aan. En dan Chivo met een bal meteen in de diepte. En dat is gevaarlijk. De Penza met Stam. Maar Stam doet het uitstekend. Speelt de bal naar Van der Sar. Heel goed gedaan. Maar wel illustratief voor het spel van de Belgen. Hele snelle verplaatsing van achter naar een van die twee snelle spitsen.
6: En dat blijft het gevaar in deze interland. In ieder geval voor Nederland vanavond. Seedorf van de bal. Aan de voet over de middenlijn. Kijkt even wil weer een 1-2 aan. Lukt niet echt omdat Bergkamp een behoorlijke schop krijgt. Bergkamp natuurlijk de man in vorm bij Arsenal. Halverwege de helft van de Belgen na een kleine 10 minuten voetbal. En een 0-0 tussenstand is het de boer Ronald in dit geval. Die de vrije trap al wil gaan nemen. Maar dat wil ook Jonk. Jonk kijkt nog eens. Kluivert loopt weg. Een beetje achter in het strafschopgebied. Wil graag komen inlopen. Dat wil Cocu ook. Maar die bal is kort genomen op Ronald de Boer. Ronald de Boer, Bergkamp. Bergkamp met handen en voeten. Maar hij raakt de bal kwijt. En dan is het uitverdedigen van de Belgen beroerd. Kan Nederland overnemen via Reiziger. Reiziger kan die bal breed kwijt op Frank de Boer. Frank de Boer wat ruimte zou nog wat verder naar links kunnen. Doet hij ook richting de Duckouts. Zeg maar in het Feyenoordstadion. Maar gelukkig loopt daar nog binnen de lijnen Numan. Numan, Ronald de Boer. Ronald de Boer, mooi hakballetje. Komt niet aan. Ideeën 9. Uitvoering wat minder. Maar het idee was voortreffelijk. Kluivert net niet aan de bal. Wel aan de bal. Oliveira. En die heeft ruimte. Wil met een lichaamschijnbeweging Frank de Boer voorbij. Daar trapt de aanvoerder van Oranje niet in. Maar het betekent wel dat de Belgen verder mogen met een ingooi.
8: Penza naar Oliveira. Oliveira iets over de middenlijn. Raakt de bal kwijt in een kluts van Nederlandse voetballers. Cocu dan met de rust en Jonk met het overzicht. Numan met de ruimte. En Frank de Boer met de opening naar de rechterkant van het veld. Richting Reiziger. Reiziger die steeds een groot gebied voor zich vindt. Die daar misschien wat meer in kan gaan lopen. Maar hij mag het ook niet vastlopen voor bijvoorbeeld Seedorf. Kluivert nu langs één man. Goede actie van Kluivert. Langs twee man. Overtreding dan. Scheidsrechter geeft geen overtreding tegen Philip Albert. Terwijl het wel degelijk een overtreding was. Balbezit voor Frank de Boer. Frank de Boer net snel over. Nederland heeft heel snel en heel veel balbezit. Met balbezit nu voor Numan. Over de middenlijn. 5 meter over de middenlijn. Speelt de bal richting Ronald de Boer. Ronald de Boer met de bal aan de voet. Stalend voor zich. Kijkt of hij daar langs kan komen. Frankie van der Elst erbij. Cocu, Cocu en Crasson. Slechte bal van Cocu. Die de bal eigenlijk over iedereen al heel loopt. En de bal in de handen speelt van Philip de Wilde, de doelman. Verre trap naar voren. Buitenspel met Penza. En inderdaad natuurlijk, ik wacht even tot het fluitsignaal daar kwam. Maar de grensrechter had al langs en vlag in de lucht. Zodat er geen gevaar is voor Nederland. Via Numan en Stam wordt weer de ruimte gezocht. Zoals gezegd, die ligt aan de rechterkant.
6: En het is de concentratie achterin vanavond. We waarschuwen nog maar eens met Reiziger aan de bal op de helft van de tegenpartij. Seedorf al wat meer naar binnen spelen. Moet een tegenstander voorbij, maar is ondertussen wel op de weg terug. En nu krijgt Seedorf wel een vrije trap mee. Waar we hem eerder hadden verwacht zojuist bij Kluivert. Seedorf overigens lastig gevallen door Stalens. Verontschuldigt zich bij Nielsen, het scheidsrechter. Hij vindt eerlijk gezegd ook dat hij niets heeft gedaan. Terwijl Hiddink wat nadenkend zit te kijken in de dugout, heeft Nederland een vrije trap genomen via Seedorf. Reiziger aan de rechterkant van het veld. Tegenstander voor zijn neus. Die moet voorlopig weer achter Reiziger aan en omgekeerd. Bergkamp wil de andere kant op draaien, maar daar, ook daar staan Belgen. Jonk kan overnemen. Ruimte klein, heel klein gemaakt door de nationale elf van België onder leiding van Lekens. Een hele andere ploeg, zo lijkt het, dan de ploeg waar Nederland vorig jaar heel makkelijk verwonnen in december in België. Maar dat neemt niet weg dat ook de eerste kans van deze wedstrijd voor Oranje was. Kluiver dus, Stam, dan maar zelf. Komt niemand tegen? Nee, komt niemand tegen. Mag door. Gaat toch door. Komt aan de doellijn. Moet die bal voortrekken. Wordt aangetikt en het is hoekschop nummer 4 voor Nederland. Dan meldt zich aan de rechterkant. Wie anders dan? Wim Jonk, die zal nog heel wat kilometers moeten maken. Want in dit tempo komt Nederland zeker aan 15 tot 20 hoekschoppen in deze wedstrijd. 12 minuten gespeeld. 0-0 tussenstand. En de hoekschop komt van Wim Jonk.
8: Verrassend goede actie van Stam, omdat twee ploegen alles van elkaar weten. En eigenlijk niemand weet dat Stam dit ook kan door eens een keer gewoon over de middenas door te gaan. Weer een corner van Jonk. Laten we hopen dat deze keer goed komt bij iemand met een oranje shirt. Komt hij inderdaad? En het is Bergkamp die de bal komt. Die de bal wordt van de doellijn gered. Is misschien nog een man. Nee, Cocu! Maar wat is er dan, zegt de scheidsrechter. Er zou een overtreding zijn begaan. Goeie actie zeg. Perfecte actie van Oranje. De kopbal van, als ik het goed zag, Bergkamp. Of is het Stam? Het is Stam inderdaad die hem erin komt. En Oliveira van der Leyen die redt. Kopbal van Jaap Stam. Eerst al inleiding. Zorgend voor de corner. De vierde corner van Oranje. En dan de kopbal. Twee kansen voor Oranje. Twee keer komt België goed weg.